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3: Also ich bin froh, dass wir den jetzt so groß gekriegt haben. Ist ein bisschen unselbstständig, das merkst du. Ne? Der wohnt auch zu nah für dran. Ne? Kriegst du nachts dann eine WhatsApp, ne? Sitzt senkrecht im Bett. Mama zählt nass, ja. Ich sag, was? Mama zählt nass, ja. Ich sag, was meint der? Ich sag, Mama, ich stehe am Schützenfestzelt, es regnet, holst du mich ab. Ja, und als Mutter, was machst du, ne? Schlappen an, Strickjacke an, Joggingbuchse, dann holst du das Kind ab, ne? Standen sie noch mit 4 Männern, ne? Also Sven und die 3, die den gestützt hatten. Und dann habe ich den wirklich, ich hab die nach Hause gebracht, die Jungen nach Hause und zu Hause nur eine Decke drüber. Und daran merkst du, der ist noch nicht selbstständig. Ich bin nämlich gerade wieder zu Hause und was ist, kriege ich wieder eine WhatsApp. Sagt er, Mama, brauchst doch nicht kommen, ich bin schon zu Hause.
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0: Teddy Swims ist das für euch. Mr. Know-It-All. So, und jetzt habe ich ganz neue, frische Musik für euch am Start. Von einem jungen Künstler, der heißt Mr. C. Der schreibt und produziert seine Songs vollständig alleine. Und das ist manchmal so eine ganz emotionale, fast schon melancholische Tiefe, aber manchmal ist es auch ganz tanzbar und leicht. Der neue Song von ihm hat auf jeden Fall Ohrwurmqualität. Sometimes I Love You. Viel Gefühl, ein bisschen Chaos und ja, irgendwie dazu ein Beat, der euch auf jeden Fall wach hält.
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2: Ich bin Uli Reitinger. US-Präsident Trump schreibt auf seiner Plattform Truth Social von einem monumentalen Schritt hin zu dauerhaftem Frieden und Sicherheit in Nahost. Der von den USA initiierte Friedensrat hat laut Trump eine Vereinbarung zur vollständigen Entwaffnung der islamistischen Hamas im Gazastreifen erzielt. Im Gegenzug würden die israelischen Streitkräfte nach Abschluss der Entwaffnung abziehen. Außerdem soll eine internationale Stabilisierungstruppe mit einer neuen palästinensischen Polizei zusammenarbeiten, um die Sicherheit zu gewährleisten. In Südeuropa kämpfen Feuerwehrkräfte weiter gegen sich ausbreitende Waldbrände, die von Trockenheit und Wind angefacht werden. Dazu kommt große Hitze. Während sich die Lage an Frankreichs Atlantikküste und in der Region um Madrid deutlich entspannte, rückten Einsatzkräfte auf Kreta und in der Türkei zu neuen Bränden aus.
3: Aufatmen in Westfrankreich. Die Einsatzkräfte halten den riesigen Waldbrand bei Bordeaux weiter in Schach. Die Temperaturen gehen runter. Zehntausende Menschen, die ihr Zuhause vorsichtshalber verlassen mussten, können nun wieder heimkehren. Doch nicht überall wendet sich die Lage zum Guten. Auch an etlichen anderen Orten in Frankreich sind Waldbrände ausgebrochen. Noch deutlich weiter südlich von Bordeaux, in Brignoles etwa, haben auch Superstar George Clooney und seine Familie ihr Haus aus Sicherheitsgründen geräumt. Aus Bordeaux, Rache Sommer.
2: Das Vertrauen der Bürgerinnen und Bürger in den Staat ist auf einen Tiefstand gesunken. Das zeigte eine Bürgerbefragung im Auftrag des Beamtenbunds DBB. 79% der Befragten meinen, der Staat sei angesichts der Fülle seiner Aufgaben und Probleme überfordert.
4: Besonders mit Blick auf die soziale Absicherung und die Rente halten viele Menschen den Staat für überfordert. Fast jeder Fünfte hat aber auch wenig Vertrauen in den Staat, wenn es um Steuern und Finanzen geht. Ausnahme ist die Asyl- und Flüchtlingspolitik. Hier hat das Vertrauen deutlich zugenommen. Experten gehen davon aus, dass die wechselnden Regierungen und die Unzufriedenheit mit der Merz-Regierung Grund für den Vertrauensverlust sind. Fiona Reinhardt, Nachrichtenredaktion.
2: Nach der WM-Boykottdrohung der europäischen Verbände hat FIFA-Präsident Infantino den nächsten Rückschlag hinnehmen müssen. Auch der für Nord- und Mittelamerika sowie die Karibik zuständige Kontinentalverband CONCACAF lehnt die Investorenpläne ab. Gegen die Stimmen der Europäer und aus Nord- und Mittelamerika dürfte es für Infantino schwierig werden, eine Mehrheit zu erreichen.
5: Das Wetter.
6: Jetzt in der Nacht gering bewölkt bis wolkig. Im Osten sind noch letzte Schauer mit dabei. Es kühlt sich ab auf 18 Grad am Rhein und 14 Grad im Sauerland. Und der Freitag, der bringt dann Sonne und Wolken im Mix. Es ist meist trocken und das bei wieder sommerlichen 30 Grad.
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6: Ja, und ich will mal meinen, so ein bisschen nächtliche Abkühlung, das kann keinem schaden. Deswegen besuchen wir gleich mal die Wasserski- und Wakeboard-Anlage in Langenfeld. Vorher gibt's Musik, jetzt von Michael Schulte, 5 AM.

0: Toten Hosen und nur nach vorn. Ja, wir machen jetzt nochmal so einen kleinen Abstecher ins Rheinland. Es geht nach Langenfeld. Auch da wird Abkühlung geboten. Ich sag mal vor allem für die, die es jetzt nicht so können. Es geht an die Wasserski- und Wakeboard-Anlage. Claudia Löhr hat die mal für uns besucht.
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1: Wo treffen wir uns?
3: Wir treffen uns in der Wakeboard- und Wasserskianlage in Langenfeld im Rheinland. Sie ist eine der weltweit größten ihrer Art.
1: Muss ich was bezahlen?
3: Oh ja, das Date ist nicht ganz günstig. Ein Tagesticket liegt zwischen 40 und 50 Euro. Aber für den Anfang reicht wahrscheinlich ein 2-Stunden-Ticket. Das Ganze ist nämlich ziemlich anstrengend. Kostet je nach Alter zwischen 30 und 35 Euro. Und Buchungen am besten, glaube ich, online, oder?
4: Ja, ich würde Schnupperkurse oder generell Kurse immer online buchen. Wer schon fahren kann, kann sich auch spontan vorbeikommen und einfach eine Karte kaufen.
2: Was können wir da machen?
4: Ja, Wakeboard fahren, Wasserski fahren natürlich, surfen, eine gute Zeit am See verbringen, zuschauen, was Nettes essen und trinken.
2: Kann ich meine Kids mitbringen?
4: Natürlich, wir können mit Kleinkindern auch hier hinkommen. Ab 6 Jahren, wenn sie schwimmen können, können die auch gerne schon die ersten Bambini-Kurse machen und sowas. Da kann man die ersten Versuche aufs Wasser wagen mit Wasserski.
1: Treffen wir uns zum Essen oder nur für Drinks?
5: Ja, wir bieten verschiedene Speisen an. Wir bieten ein Mittagsmenü an oder wir bieten ein Lunchbreak an. Von 12 bis 16 Uhr ist die Karte ein bisschen kleiner. Ab 16 Uhr haben wir eine große Karte. Nette Location, schöne Aussicht, leckere Kaltgetränke.
2: Können wir da chillen?
6: Ja, man kann ja auch chillen. Wir sehen hier quasi auch ganz viele Liegen. Kann ja auch entspannt liegen, einfach uns sonnen, nicht nur Wasserski fahren. Ja, das ist auch witzig. Setz dich hier einmal hin, sonnt dich, schaut die anderen zu, wie die da mal aufs Gesicht landen.
2: Ist es ein Match?
6: Auf jeden Fall, würde ich schon sagen, ja. Es ist ein Match, ganz klares Match.
4: Ich glaube, hier sind alle Menschen happy, die gerne draußen sind und einfach mal ins Grüne an den See wollen. Einfach mal den Kopf aufschalten wollen, einen kleinen Kurzurlaub machen wollen.
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So, und was machen wir jetzt? Mitten in der Nacht. Wir machen hier mal Sunrise Avenue mit der Tanzverweigerung. Hier sind sie mit I Don't Dance. Ich bin Andreas Grunwald. Euch eine angenehme Nacht.

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1: Ich bin Uli Reitinger. Der sogenannte Friedensrat hat laut US-Präsident Trump eine Vereinbarung zur vollständigen Entwaffnung der islamistischen Hamas im Gazastreifen erzielt. Das sei ein monumentaler Schritt hin zu dauerhaftem Frieden und Sicherheit, schreibt Trump auf seiner Plattform Truth Social.
2: Die Hamas hatte eine Abgabe ihrer Waffen bisher strikt abgelehnt. Aber nun werden nach den Worten Trumps nicht nur die Hamas, sondern alle islamistischen Gruppen im Gazastreifen entwaffnet. Eine internationale Stabilisierungstruppe soll in Kooperation mit der palästinensischen Polizei die Sicherheit der Bewohner gewährleisten. Und Israel muss nicht länger Terroranschläge aus dem Gazastreifen befürchten, wenn alles gut geht. Israel soll im Gegenzug alle israelischen Streitkräfte abziehen nach der Entwaffnung. Aus den USA, Tina Eck.
1: Bundeskanzler Merz droht schon wieder neuer Ärger. Die Ministerpräsidenten von Sachsen, Sachsen-Anhalt und Thüringen lehnen die geplante Abschaffung der Rente nach 45 Beitragsjahren ab. Kretschmer, Schulze und Vogt fordern, die besonderen Realitäten im Osten zu berücksichtigen. Damit stellen sie sich gegen einen wichtigen Teil der geplanten Rentenreform der Bundesregierung und provozieren einen Konflikt mit Kanzler Merz. In Südeuropa kämpfen Feuerwehrkräfte weiter gegen sich ausbreitende Waldbrände, die von Trockenheit und Wind angefacht werden. Dazu kommt große Hitze. Während sich die Lage an Frankreichs Atlantikküste und in der Region um Madrid deutlich entspannte, rückten Einsatzkräfte auf Kreta und in der Türkei zu neuen Bränden aus.
3: Besonders betroffen ist die auch bei Touristen beliebte Provinz Antalya. Dort kämpfen die Einsatzkräfte gegen 3 verschiedene Waldbrände. Vor allem der starke Wind erschwert die Löscharbeiten. Touristen sind aber vorerst nicht in Gefahr. Auch in den nächsten Tagen soll es windig bleiben, zudem ist es heiß und trocken. Der Forstminister mahnte, die Bevölkerung müsse unter den Umständen besonders vorsichtig sein. Dem Minister zufolge entsteht ein Großteil der Brände nicht im Wald, sondern springt auf ihn über. Aus Istanbul, Miriam Schmidt.
1: Die 40-Grad-Marke ist gestern gleich an mehreren Orten in Deutschland geknackt worden. Den höchsten Wert meldet der Deutsche Wetterdienst mit 40,5 Grad aus Bernburg an der Saale in Sachsen-Anhalt. Dahinter folgen 40,4 Grad im bayerischen Kitzingen und 40,2 Grad in Ohlsbach in Baden-Württemberg. Damit wurde in den 3 Bundesländern ein neuer Hitzerekord für den Juli aufgestellt.
4: Das Wetter.
5: In der Nacht wenig bewölkt, im Osten sind noch Schauer mit dabei, die lassen jetzt aber auch langsam nach. Dazu kühle 18 bis 14 Grad und der Freitag, der macht dann mal sonnig, mal wolkig weiter. Es ist oft trocken und das dann bei 30 Grad heute.
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6: Hier die aktuelle Verkehrslage. A448 Dortmund-Witten-Bochum-West zwischen Bochum-Altenbochum und Bochum-Weidmar Richtungsfahrbahn gesperrt. Weiterhin auf der A4 Köln-Aachen bei Kreuz Köln-Süd Brückenarbeiten. Zusätzlich auf der A2 Hannover-Dortmund zwischen Hamm und Kamener Kreuz Richtungsfahrbahn gesperrt. Und darüber hinaus auf der A57 Krefeld-Köln zwischen Dormagen und Köln-Worringen. 1 Kilometer Stau. Wir wünschen allen unterwegs gute Fahrt.
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5: Ja, und wir wählen jetzt mal was ganz Entspanntes aus zum Einstieg in diesen sehr frühen Freitagmorgen. Musik von Olivia Dean, So Easy to Fall in Love. Ich bin Andreas Grunwald. Hallo zusammen, schönen Freitag.

0: TLC Waterfalls. Ach, ist schon wieder soweit hier. Seit dieser Woche können wir das Jugendwort des Jahres wählen. Also naja, es zählen nur die Stimmen der 11- bis 20-Jährigen. Natürlich seine Stimme, die zählt immer.
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3: Ja, nee, ist klar. Es ist die beliebteste Abstimmung nach Miss Germany oder Krawattenmann des Jahres. Das Jugendwort des Jahres kann wieder gewählt werden. Einmal im Jahr entscheiden Menschen zwischen 11 und 20 darüber, welche Floskeln sie am ehesten verwenden. Fangen wir mal vorne an. Hier, also 6-7, das heißt eigentlich so was wie egal. Also kannst du auch egal sagen. 6-7 klingt besser. Dann Crash Out, Digger, du bist gut genug. Ja, das erklärt sich ja alles von selbst. Aber jetzt pass auf. Gute Käse, wirklich. Wo unser einer an einen guten Vacheron denkt. Ja, schön mit noch einem warmen, knusprigen Baguette. Dazu ein Glas Beaujolais und so ein halbes Dutzend frische Austern. Aber nicht die Finclair, sondern die Sylter Royal. Ja, die hängen auch nicht so weit links und rechts aus dem Mund. Aber egal, beziehungsweise 6-7. Das Wichtigste ist doch, jetzt Warnung an alle über 25, die versuchen, Jugendwörter zu benutzen. Lasst es. Es geht immer schief. Wie Skinny Jeans oder Muscle Shirt bei Boomern oder ihr Luftgitarre auf einer Party spielen oder Stefan Raab. Es endet immer peinlich. Sei nicht cringe, Digga. Sonst wirkst du cheesy.
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Tja, und ich nehme mal an, also zumindest die aus der Nachtschicht, die freuen sich jetzt so langsam auf den Feierabend. Ich schmeiß noch mal ein bisschen Musik für euch an, jetzt von Lifehouse Halfway Gone. Ich bin Andreas Grunwald, hallo zusammen.

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1: Ich bin Uli Reitinger. Der von den USA initiierte Friedensrat hat laut US-Präsident Trump eine Vereinbarung zur vollständigen Entwaffnung der islamistischen Hamas im Gazastreifen erzielt. Die israelischen Streitkräfte würden nach Abschluss der Entwaffnung abziehen, schrieb Trump auf Truth Social. Das sei ein monumentaler Schritt hin zu dauerhaftem Frieden. Die Hamas soll laut US-Kreisen der Entwaffnung und Entmilitarisierung des Gazastreifens zugestimmt haben. Eine internationale Stabilisierungstruppe soll in Zukunft gemeinsam mit einer neuen palästinensischen Polizei für Sicherheit sorgen. Das Leben in Deutschland hat sich im Juli wieder stärker verteuert. Die Verbraucherpreise lagen um 2,8% über dem Niveau des Vorjahresmonats. Das zeigen erste Schätzungen des Statistischen Bundesamts.
2: Der Tankrabatt ist ausgelaufen. Der Iran-Krieg treibt die Preise an den Ölmärkten aber weiterhin nach oben. Entsprechend müssen Autofahrer an der Tankstelle wieder tiefer in die Tasche greifen. Und auch die Lebensmittelpreise sind im Juli leicht angestiegen. Für Dienstleistungen wie Restaurantbesuche oder Reisen mussten die Menschen fast 3% mehr ausgeben. Besserung ist laut den Experten nicht in Sicht. Deswegen gehen sie davon aus, dass die Europäische Zentralbank den Leitzins zum zweiten Mal in diesem Jahr anheben wird, um so die Inflation einzudämmen. Fiona Reinhardt, Nachrichtenredaktion.
1: In Südeuropa kämpfen Feuerwehrkräfte weiter gegen sich ausbreitende Waldbrände, die von Trockenheit und Wind angefacht werden. Dazu kommt große Hitze. Während sich die Lage an Frankreichs Atlantikküste und in der Region um Madrid deutlich entspannte, rückten Einsatzkräfte auf Kreta und in der Türkei zu neuen Bränden aus.
3: Dichte Rauchschwaden der Waldbrände auf Kreta und in der Türkei ziehen kilometerweit über das Mittelmeer. Auf Kreta mussten mehr als 8000 Urlauber ihre Hotels und Ferienunterkünfte verlassen und in Sicherheit gebracht werden. Orkanartige Winde machen den Einsatz der Feuerwehr zum Kampf gegen die Naturgewalten. Erst zum Wochenende soll der Wind nachlassen. Aus Athen, Takis Tsafos.
1: Nach der WM-Boykottdrohung von Europa lehnt auch der für Nord- und Mittelamerika sowie die Karibik zuständige Kontinentalverband CONCACAF die Investorenpläne von FIFA-Boss Infantino ab. Gegen die Stimmen der Europäer und aus Nord- und Mittelamerika dürfte es für Infantino schwierig werden, seine Pläne durchzubekommen.
4: Das Wetter.
5: Der Freitag heute bringt erstmal Sonne und Wolken im Mix. Das geht auch erstmal trocken los. Ab dem frühen Nachmittag sind dann wieder teils kräftige Schauer oder Gewitter möglich. Das ist aber auch nicht überall der Fall. Punktuell kommen Orte wirklich komplett trocken durch den Tag und dazu dann 27 bis 31 Grad heute.
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6: Hier die aktuelle Verkehrslage. A448 Dortmund-Witten-Bochum-West. Zwischen Bochum-Altenbochum und Bochum-Weidmar Richtungsfahrbahn gesperrt. Weiterhin auf der A4 Köln-Aachen bei Kreuz Köln-Süd. Brückenarbeiten zusätzlich auf der A2 Hannover-Dortmund zwischen Hamm und Kamener Kreuz, Richtungsfahrbahn gesperrt. Und darüber hinaus auf der A57 Krefeld-Köln zwischen Dormagen und Köln-Worringen. 1 Kilometer Stau. Wir wünschen allen unterwegs gute Fahrt.
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5: Ja, und wir gucken gleich mal auf die Themen des Tages, was da heute alles so passiert. Wir haben es im Blick, spielen natürlich auch Musik dazu. Jetzt von Fastboy Wave. Ich bin Andreas Grunwald. Schönen guten Morgen zusammen.

0: sagt das hier Marc Forster und au revoir.
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0: Klären wir, was bringt uns also dieser Freitag? Wir schauen drauf zusammen mit dem Kollegen Leo Arrighi. Guten Morgen.
2: Ja, guten Morgen, Gruni. Hi, hey.
0: Und ich sage noch, lass den 7. Espresso weg. Einer der größten Popstars der Welt meldet sich mit neuer Musik zurück. Ariana Grande heute, ja, mit neuem Album im Gepäck.
2: Ganz genau. Und wird dann den Titel Petal tragen, was übersetzt so viel wie Blütenblatt bedeutet. Ich finde, das klingt doch schon mal spannend und irgendwie so, ja, ich weiß nicht, sinnlich. Ja. Ist ihr mittlerweile 8. Studioalbum und der Nachfolger von Eternal Sunshine. Das war ihr Album aus dem Jahr 2024. Später sprechen wir dann bei uns im Programm noch ausführlicher darüber und hören natürlich auch direkt in neuen Song vom neuen Album rein.
0: Machen wir. Wir bleiben thematisch mal bei der Musik. Heute könnte nämlich ein wichtiges Urteil zum Thema KI-generierte Musik fallen.
2: So sieht's aus. Dabei geht's um Suno. Das ist eine KI, die auf Knopfdruck komplette Songs mit Musik und Gesang erstellt. Die GEMA wirft dem Unternehmen vor, dafür geschützte Musik ohne Erlaubnis genutzt zu haben. Konkret geht's da unter anderem um bekannte Songs wie Atemlos, Forever Young, Rasputin und Mambo No. 5. Einige der von Suno erzeugten Stücke sollen den Originalen laut GEMA zum Verwechseln ähnlich sein. Heute um 9 Uhr will das Landgericht München seine Entscheidung verkünden. Das Urteil könnte also wichtige Regeln dafür setzen, wie KI-Anbieter künftig mit geschützter Musik umgehen müssen.
0: Ja, pass auf, wenn Suno verliert, heißt es danach wahrscheinlich nicht mehr Mambo No. 5, sondern Mahnung No. 1.
2: Klassischer Gruni.
0: Pass auf, ich hab noch einen. Was ist der Unterschied? Jetzt bleib doch mal hier.
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1: Ist es eigentlich relevant, wenn ein EU-Sportkommissar auf Social Media schreibt, jetzt reicht's? EU-Kommissar Glenn McAuliffe hat sich auf X zu den Plänen der FIFA geäußert, Anteile der Weltmeisterschaft an private Investoren zu verkaufen. McAuliffe hat wettbewerbsrechtliche Bedenken und beruft sich auf ein Urteil des EuGH. Und auf die Frage, ob es relevant ist, was der EU-Sportkommissar sagt, sagt die EU-Kommission, wir schauen da mal. Sportorganisationen agieren als Unternehmen. Damit unterliegen sie unseren Gesetzen und genau hier ergibt sich ein möglicher Ansatzpunkt. Wir beobachten die Situation. Sollte eine offizielle Beschwerde eingehen, werden wir diese selbstverständlich prüfen. Zum jetzigen Zeitpunkt werden wir uns jedoch nicht weiter dazu äußern. Der Europäische Fußballverband UEFA hatte in einer ersten Reaktion auf die Berichte geschrieben, der Fußball gehört niemandem. Es steht der FIFA nicht zu, ihn zu verkaufen.
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0: Ja, also den hier, um kurz nach 5:30 rauszuhauen, das finde ich jetzt aber auch ein bisschen gewagt. Da soll sich keiner drüber beschweren, wenn ich dann nochmal hier die Tanzschuhe raushole. Wobei, habe ich ja eh an.
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0: Das sind dann wohl die 90er, wenn ich meine Brille richtig geputzt. Ja, doch, sind sie. All That She Wants von Ace of Base, gleich neue Musik bei uns von Katy Perry. Und dass sich Leute um 100 Grad drehen, das ist zwar eher selten, es gibt's aber, die Geschichte zeigt's auch immer wieder, wer sich ändert, der kann eine Menge erreichen.
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2: Oh, in der Sommerhitze vor 470 Jahren, am 31. Juli 1556, stirbt er, 65 Jahre alt. In seiner Jugend konnte keiner ahnen, was er auf die Beine stellen sollte. Ignatius von Loyola. Was macht man eigentlich so, wenn man auf einer spanischen Burg groß wird, den ganzen Tag mit dem Schwert rumfuchtelt, man wird Soldat und trägt die Konsequenzen. Bei ihm war es eine Kanonenkugel, die im Krieg sein Bein zerschmettert. Und der stolze Rittersmann, der nun monatelang liegen muss, greift nach allem, was zu lesen da ist und trifft eine Entscheidung, schmeißt sein Schwert auf die Altarstufen, wird Einsiedler, hungert, geht an die Uni, studiert nochmal, sie halten ihn für verrückt. Die Inquisition sperrt ihn ein. Er ist fast 40, geht nach Paris, findet Freunde und gründet mit ihnen den noch heute größten Orden der Welt. Die Gesellschaft Jesu, die Jesuiten. Selbst dem Papst sind sie zu radikal, doch dem Orden rennen sie die Türen ein. Aus ganz Europa bauen Schulen, Kollegien, Universitäten. Sie revolutionieren das Theater, die Kunst, Musik, alle möglichen Wissenschaften, gehen nach China, Japan, Indien, Amerika, gründen einen eigenen Staat, werden zwischenzeitlich sogar mal vom Papst verboten. Alles zur höheren Ehre Gottes. Gott genügt, sagt er. Ihn und totale Freiheit findest du in dir selbst. Werde ein Mensch.

0: Mensch für andere. Ignatius von Loyola, Gründer der Jesuiten, heute steht er auf dem Kalender. Mehr auf augenblickmalonline.de. Christoph Beckmann von der katholischen Kirche für Augenblickmal.
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1: Mit Danny Hoppe. Guten Morgen. Es ist eine Meldung, mit der fast niemand mehr gerechnet hat. Die Hamas im Gazastreifen will offenbar ihre Waffen abgeben. Das hat US-Präsident Trump in der Nacht angekündigt. Er spricht von einem monumentalen Schritt. Denn sollte das wirklich passieren, könnte der Friedensplan, auf den sich Trump, die Hamas und Israel geeinigt hatten, nach langem Hin und Her auch wirklich umgesetzt werden. Marc Weiß hat die Infos.
2: Nach Angaben von Trump hat der hochumstrittene und von ihm selbst ins Leben gerufene Friedensrat die Einigung erreicht. Katar, Ägypten und die Türkei hatten bei den Verhandlungen mit der Hamas außerdem vermittelt. Die Hamas hat die Einigung bestätigt. Demnach wird die Gruppe ihre Waffen an eine noch zu bildende palästinensische Übergangsverwaltung und an internationale Vermittler abgeben. Im Gegenzug zieht Israel seine Truppen komplett aus dem Gazastreifen ab. Israel hat diese Einigung allerdings noch nicht offiziell bestätigt. Trump feiert sie bereits. Seit Oktober 2025 herrscht im Gazakrieg eine Waffenruhe. Es kommt aber immer wieder zu tödlichen Angriffen. Ein Friedensplan war bisher immer an genau diesem Punkt gescheitert, dass die Hamas entwaffnet werden muss, bevor man weiterverhandelt. Was genau jetzt zu diesem Kurswechsel geführt hat, ist noch nicht bekannt.
1: Und jetzt weitere Meldungen im Überblick. Erst vor kurzem war die Hackerattacke eines KI-Modells des ChatGPT-Entwicklers OpenAI bekannt geworden. Jetzt hat auch der Rivale Anthropic ähnliche Vorfälle eingeräumt. Auch dort ist die KI demnach bei Testläufen unbemerkt in die Computersysteme von 3 Firmen eingedrungen, um ihre Hackerfähigkeiten zu testen. In Spanien und Frankreich hat sich die Waldbrandlage weiter entspannt. Dafür werden die Probleme jetzt in Griechenland und in der Türkei größer. Auf Kreta zum Beispiel fachen orkanartige Winde die Flammen immer wieder an. Rund 50 Menschen mussten aus einem Küstenabschnitt in Sicherheit gebracht werden. Auf den Autobahnen könnte es jetzt am Wochenende voll werden, denn ab heute Nachmittag hat ganz Deutschland Sommerferien. Als letztes Bundesland startet Bayern in die sechswöchige Sommerpause. Der ADAC rechnet deshalb mit einem der staureichsten Wochenenden der Saison, vor allem im Süden. Er hatte sich so schön einfach vorgestellt, den Verkauf von WM-Anteilen an Investoren. Allerdings dürfte es für FIFA-Chef Infantino immer schwieriger werden, die Pläne noch durchzubekommen. Denn nachdem die UEFA ganz offen mit einem WM-Boykott droht, stellt sich auch der nächste Verband geschlossen gegen einen Investorendeal. Der für Nord- und Mittelamerika sowie die Karibik zuständige Kontinentalverband CONCACAF. Man habe tiefe Bedenken, hieß es am Abend. Und auch die Asiatische Fußballkonföderation äußerte sich kritisch. Der Investorendeal wird damit immer unwahrscheinlicher und Infantino steht so stark unter Druck wie noch nie in seiner Amtszeit. Und das waren die Nachrichten mit Danny Hoppe.
3: Das Radio Lippe, Wetter direkt richtig kühl heute. 28 Grad nur noch maximal in Schlangen und Extertal. Dazu Sonne, lockere Wolken und ab heute Nachmittag zieht auch Regen durch. Heute Morgen ist es noch sehr neblig hier und da. Und morgen kühlt es noch mehr runter auf 23 Grad. Auch da wird es sonnig. Am Sonntag rücken wir dann wieder näher an die 30 Grad Marke ran.
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3: Der schnellste Verkehrs- und Blitzerservice für die ganze Region. Es blitzt in Augusthof immer noch an der Rosenstraße und in Holzhausen-Externsteine am Bärenstein. Wenn ihr noch was seht unterwegs, Blitzerstaus oder Störungen, dann gerne melden über die kostenlose Radio Lippe Verkehrshotline 0800 3x0 38 18. Gute Fahrt wünsche ich.
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3: Und einen schönen guten Morgen in die Runde. 3 nach 6 haben wir es am Freitag. Schön, dass ihr dabei seid. Hier ist Dominik Tegeler.

0: 9 nach 6, schönen guten Morgen allerseits. Hier ist Radio Lippe, doppelt wach. Der Sommer haut nochmal richtig rein diese Woche und auch am Wochenende bleibt es durchaus heiß. Morgen wird es einmal kühler, aber dann geht es am Sonntag auch schon wieder rauf auf 28 Grad. Wir geben euch also weiter unser Verkuppelversprechen hier mit den besten Badeseen der Region. Die findet ihr alle auch nochmal im Studioblog auf radiolippe.de, falls ihr den Rest vom Badesee-Tinder hier verpasst haben solltet. Ein See hat Maria Nickel aber noch für euch.
1: Das große Badeseetindern. Wo treffen wir uns?
2: Am Lippesee in Paderborn-Sande.
1: Muss ich was bezahlen?
2: Der Zutritt zum See an sich ist kostenlos. Perfekt für alle Sparfüchse. Für den Badestrand zahlen Erwachsene 5 Euro und Kinder ab 6 Jahren 3 Euro.
1: Was können wir da machen?
2: Man kann surfen, segeln und Stand-up-paddeln. Es gibt Spielplätze, eine Minigolfanlage und ein Beachvolleyballfeld. Also eine spannende Auswahl für jeden von euch.
1: Treffen wir uns zum Essen oder nur für Drinks?
2: Das Date wird perfekt durch die verschiedenen Restaurants und Cafés am See. Dort könnt ihr entspannt euren Kaffee trinken mit Blick aufs Wasser.
1: Ist es ein Match?
2: Ja, der Lippesee ist gerade für Familien und Wassersportler super geeignet. Aber auch für Erholungssuchende eine gute Wahl.

0: Guten Morgen, wir haben 17 nach 6 am Freitag. Hier ist Radio Lippe. Wie ist die Stimmung im hohen Norden gerade eigentlich so? Ich meine, der ein oder andere lippische Metalhead ist doch mit Sicherheit auch hochgrüßt zu Wacken Open Air.
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3: Ja, nee, ist klar.
4: Wacken! Die Festivalsaison ist eröffnet. Palettenweise warmes Dosenbier im Schlammwälzen, im Wurfzelt pennen und 5 Tage nicht duschen. Alles Sachen, die ich in meinem Leben nicht mehr machen will. Aber Wacken ist schon was Besonderes, machen wir uns nichts vor. Wenn du übers Gelände gehst, erlebst du die geilsten Sachen. Da kommt dir plötzlich so ein Hühner entgegen. Wikingerhörner am Helm. Sieht aus, als hätte er gerade im Alleingang Flensburg dem Erdboden gleich gemacht. Und dann begrüßt du den aber mit: Na, André, moin, wo kommst du denn her? Ja, ich war gerade beim Yoga und dann wollte ich mir da drüben jetzt einen kleinen Porridge und eine Acai-Bowl holen. Ach, ja, André, da komme ich mit. Ich habe auch gerade so ein Hüngerchen. Ja, kulinarisch ist sowieso für alle was dabei. Ein Festival auch für den Gaumen. Du kriegst an der einen Ecke 2 Kilo Nackensteak als Beilage Tomahawk, schön verkokelt. Ja, im Schwarzen stecken alle Vitamine und Röstaromen. Und an der anderen Ecke gibt's dann ganz traditionell Lapskaus. Das könnte auch übrigens einer der Gründe sein, warum Wacken so beliebt bei den älteren Menschen ist. Lapskaus kannst du auch ohne Probleme ohne Zähne essen. Und Wacken kannst du ja auch ohne Zähne sagen. Der versucht das mal mit Peruka.
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0: Guten Morgen.
1: 6:30 haben wir es. 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
3: Hallo, guten Morgen. Auf eher ungewöhnliche Weise ist diese Woche in Schieder-Schwalenberg eine illegale Cannabisplantage aufgeflogen. Laut Polizei hatte ein Gerichtsvollzieher sie in einem Haus an der Straße im Busch entdeckt und die Polizei gerufen. Tatverdächtige waren nicht da. Die Beamten fanden in der ehemaligen Gaststätte rund 2000 Pflanzen und etwa 5 Kilo verkaufsfertiges Gras. Die Polizei berichtet von einer abenteuerlichen Stromversorgung, mit der die Täter die Pflanzen beleuchtet hatten. Diese wurde schnell abgestellt, damit das Haus nicht abbrennt. Die Ermittler bitten um Zeugenhinweise. Wer etwas zu den Betreibern oder verdächtigen Aktivitäten an dem Haus sagen kann, soll sich bitte melden. Im Schiedersee in Schieder-Schwalenberg sind Blaualgen nachgewiesen worden. Der Kreis Lippe ruft dazu auf, den Hautkontakt mit dem Wasser im Schiedersee zu vermeiden. Auch Hunde sollten nicht in dem See schwimmen oder das Wasser trinken. Blaualgen sind sowohl für Menschen als auch für Tiere giftig. Mehr dazu von Frank Schröder.
4: Neben den Blaualgen verbreitet sich im Schiedersee gerade auch die kanadische Wasserpest. Die bilde oft dichte, teppichartige Barrieren unterhalb der Wasseroberfläche, die von oben nicht immer sichtbar seien. Boote könnten sich in den langen Trieben der Algen verfangen und stecken bleiben. Und auch für Menschen bestehe beim Kentern bzw. Hineinfallen ins Wasser die Gefahr, sich in den Trieben zu verfangen, in Panik zu geraten und im schlimmsten Fall zu ertrinken. Deshalb weist der Kreis nochmal ausdrücklich darauf hin, dass im Schiedersee nach wie vor ein absolutes Badeverbot gilt.
3: Das Freibad und das Schulzentrum Hohenhausen in Kalletal teilen sich künftig im weiteren Sinne die Heizung. Vor 2 Jahren hatte die Gemeinde für das Freibad ein mobiles Blockheizkraftwerk angeschafft. Dort unterstützt es seitdem an kalten Tagen die Solaranlage, um das Wasser im Schwimmbecken bei einer angenehmen Temperatur zu halten. Laut Gemeinde soll die mobile Anlage nun nach der Saison die Heizung im Schulzentrum unterstützen. Dafür entsteht gerade ein Anbau, in dem das Blockheizkraftwerk über den Winter unterkommt. So kann die Anlage das ganze Jahr über genutzt werden und an 2 Stellen Energie sparen.
5: Das Radio Lippe Wetter. Neblig geht's hier rein in den Tag, der aber noch Sonne in petto hat. Später am Nachmittag auch ein bisschen Regen hier und da. Und wir kommen auf 28 Grad in Kalletal und Bad Meinberg. Morgen kühlt's runter auf 23 Grad, Sonne und lockere Wolken. Und am Sonntag geht's dann direkt wieder rauf, auch wieder bis zu 28 Grad dann am Sonntag. Der schnellste Verkehrs- und Blitzerservice für die ganze Region. Es blitzt in Augustdorf an der Rosenstraße und in Holzhausen-Externstein am Bärenstein. Wenn ihr noch was seht unterwegs, Blitzerstaus oder Störungen, dann gerne melden über die 0800 3x die 0 38 18.
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5: Ja, und ich hoffe, ihr findet am Wochenende auch noch irgendwo Abkühlung, wo dann nicht die kanadische Wasserpest lauert. Das hört man und es kribbelt einem direkt. Hier ist Dominik Tegeler. Schönen guten Morgen.

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0: Schönen guten Morgen. 6.48 Uhr haben wir es. Ihr hört Radio Lippe doppelt wach mit Dominik Tegeler. Einer der größten Stars der Stunde hier aus dem besten Mix kommt nach Deutschland. Teddy Swims, der Mann mit der One-Million-Dollar-Stimme, macht gleich zweimal die Lanxess Arena voll in Köln. Nächstes Jahr. Tickets gibt's ab heute 10 Uhr.
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0: Finalwochenende im Detmolder Mondscheinkino. Heute mit exakt eine Hochzeit, drei Väter und ganz viel Meryl Streep. Heute Abend bei Anbruch der Dunkelheit am Hermann. Und morgen erobern die Minions die Waldbühne beim Radio Lippe Familiensamstag. Letzte Chance auch nochmal beim Lemgoa Sommertreff aufzukreuzen heute. Auf dem Marktplatz seht ihr die Drumshow von Backstreet Noise um 20.30 Uhr. In Blomberg ist morgen Wein und Musik am Martini-Turm und in Lage Waddenhausen haben wir den Abend der langen Tische morgen. Da ist die Idee, jeder bringt ein bisschen was mit und dann gibt's Buffet. Das ist doch süß. Und was ist in St. Pauli los? Auf St. Pauli brennt noch Licht. Dann ist ja gut. Jan Delay spielt heute in Bad Oeynhausen bei den Parklichtern und in Paderborn läuft auch immer noch Libori. 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
1: Mit Danny Hoppe, guten Morgen. Vor wenigen Tagen war bekannt geworden, dass sich ein KI-Modell des Entwicklers OpenAI bei einem Test selbstständig gemacht hatte und in Systeme einer anderen Firma eingedrungen war. Das hatte auch bei Experten große Sorgen ausgelöst. Die dürften jetzt aber nochmal größer werden, denn auch der OpenAI-Rivale Anthropic meldet einen ähnlichen Zwischenfall. Auch dort hat die KI bei einem Test 3 unbeteiligte Organisationen gehackt. Marc Weiß aus dem News-Team, diesmal gab es aber offenbar ein Missverständnis bei den Testbedingungen. Was ist da schiefgelaufen?
2: Also es gab eine Partnerfirma für diesen Test, die sollte eigentlich dafür sorgen, dass die KI nicht ins offene Internet kommt. Das hat diese Firma aber wohl aufgrund eines Missverständnisses anders programmiert, sodass die Anthropic-KI ins Netz konnte. Sie hat also Systeme gehackt, hatte es aber leichter als vor ein paar Tagen bei OpenAI. Da ist die KI ja quasi ausgebrochen ins Internet. Bei diesem Test war jetzt von Anfang an das Netz offen. Viel schöner macht es das nicht. Fakt ist, auch hier ist eine KI eigenständig in andere Systeme eingedrungen.
1: Ja, und wie ist das jetzt zu bewerten?
2: Boah, ganz schwierig. Es gibt Leute, die sagen, jetzt haben wir Skynet gestartet, morgen kommt der Terminator. Andere sagen, das ist natürlich auch ein super Marketing-Effekt. Also nach diesen Meldungen kennt jeder die Firmen. Und es ist ja auch schon ein bemerkenswerter Zufall, dass nur ein paar Tage nach dem Vorfall bei OpenAI sich jetzt ein Konkurrent meldet und sagt, oh sorry, aber unsere KI kann das auch. Aussagekräftiger ist da wahrscheinlich dieser Appell von über 1000 Programmierern an die US-Regierung, die KI-Entwicklung zu regulieren, weil es sonst gefährlich wird. Ich denke, das sollte man wirklich ernst nehmen.
1: Danke, Marc. Und jetzt weitere Meldungen im Überblick. Das Bundeskartellamt nimmt aktuell die Benzinpreise der Mineralölkonzerne unter die Lupe und trifft dabei offenbar auf Widerstand. Zwei Konzerne wehren sich und wollen ihre Daten nicht vorlegen. Sie haben beim Oberlandesgericht Düsseldorf Beschwerde eingelegt, das meldet die Bild. Die Hamas im Gazastreifen ist offenbar dazu bereit, ihre Waffen abzugeben. Das hat US-Präsident Trump mitgeteilt. Eine offizielle Stellungnahme der Hamas gibt es aber noch nicht und auch noch keine Reaktion aus Israel. Mobile Klimaanlagen erleben wegen der Hitzewellen gerade einen Boom. Im ersten Halbjahr wurden in Deutschland rund 387.000 von ihnen verkauft. Das sind mehr als doppelt so viele wie im Vorjahreszeitraum. Das hat das Marktforschungsinstitut NEQ mitgeteilt. Wer heute Nachmittag ins Auto steigt, muss damit rechnen, dass es voll wird. Denn dann hat ganz Deutschland Sommerferien. Als letztes Bundesland startet auch Bayern in die Sommerpause. Der ADAC geht deshalb davon aus, dass dieses Wochenende eines der staureichsten werden könnte, vor allem im Süden. Aber auch in Richtung Küste dürfte es wieder voll werden. Laut ADAC verschärfen rund 1000 Baustellen und Sperrungen die Lage nochmal zusätzlich. Und das waren die Nachrichten mit Danny Hoppe.
3: Das Radio Lippe Wetter. Direkt richtig kühl heute. 28 Grad nur noch maximal in Schlangen und Extertal. Dazu Sonne, lockere Wolken und ab heute Nachmittag zieht auch Regen durch. Und dann kühlt es morgen noch mehr runter auf 23 Grad. Auch da wird es ziemlich sonnig. Am Sonntag rücken wir dann wieder zurück näher an die 30 Grad Marke ran.
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3: Der schnellste Verkehrs- und Blitzerservice für die ganze Region. Straßen sind frei aktuell. Es wird geblitzt in Augustdorf an der Rosenstraße und in Holzhausen-Externsteine am Bärenstein. Gute Fahrt wünsche ich.
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3: Unser Anti-Langeweile-Programm in den Sommerferien. Und der Trick ist ja, nachhaltig die Langeweile zu vertreiben. Also einmal sowas Aufregendes zu machen, dass man davon so viel erzählen kann, dass man davon richtig lange zehren kann. Und da habe ich was für euch, für alle Freunde der gepflegten Freizeitparkunterhaltung. Ich schicke euch ins Rastiland mit allem Mann, mit der ganzen Familie. Da könnt ihr rutschen, da könnt ihr in eine Achterbahn. Die haben da sogar eine komplette Ritterburg, eine Wildwasserbahn und. Rastiland in Salzhemmendorf. Wenn ihr da Bock drauf habt, einfach anrufen, genau jetzt. 0800 3x die 0 38 18. Das ist eure Nummer Richtung Rastiland. 0800 3x die 0 38 18. Ein paar Minuten habt ihr Zeit. Hier ist Dominik Tegeler. Schönen guten Morgen zusammen. 4 nach 7 haben wir's.

0: Schönen guten Morgen allerseits an diesem Freitag. Hier ist Radio Lippe um 10 nach 7. Der Nebel da draußen legt sich nicht ohne Grund unheilvoll über Lippe. Heute ist der letzte Tag für die Steuererklärung. Es sei denn, ihr habt einen Steuerberater. Den können wir nicht anbieten, aber einen Berater fürs Leben.
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2: Dinge, die ich lieber mache als Steuererklärung. Oder meintet ihr, die ich noch ungerner mache? Ey, Steuererklärung ist doch wie eine Wurzelbehandlung am Taschenrechner. Jedes Mal, wenn meine Neffen über ihre Hausaufgaben meckern, dann lasse ich die meine Ablage machen. Ja, dann wissen die mal, was nervt. Klar, wenn man jeden Bon von jedem Bleistift, den man gekauft hat, in Klarsichtfolien und korrekt datiert abheftet, dann ist das kein Problem. Aber ich bin leider eher der Typ Schuhkarton. Ja, das Jahr 2025, das ist da hinten in der Adidas-Kiste. Was ich weiß, man kann die Kosten vom Steuerberater auch absetzen. Aber kann ich auch den Therapeuten absetzen, den mein Steuerberater dank mir braucht? Keine Ahnung. Ja, was soll ich machen? Ich kann mir so schwierige Sachen eben nicht merken. Umsatz, Gewinn. Mein Kumpel in Dubai sagt, das wäre das Gleiche. Gut, dass ich als Comedian mit nur sehr kleinen Beträgen zurechtkommen muss. Stellt euch vor, ich hätte was Richtiges gelernt. Und immer dran denken, das Wort Steuer kommt ursprünglich vom Wort Arschteuer.
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0: Nix, Alejandro. Andreas.
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0: Andreas aus Bad Salzuflen hat sich ganz schnell gemeldet für die Freikarten fürs Rastiland in Salzhemmendorf. Du klingst so begeistert, du bist doch selber schon am meisten scharf auf die Wildwasserbahn.
2: Ja, es ist so. Ich bin ja mit meiner Frau jetzt 20 Jahre verheiratet. Mhm. Und da war es so, dass ein erster Ausflug mit ihren Eltern zusammen unter anderem ins Rastiland ging. Ach. Und wo ich das gehört habe, da klingelt es natürlich im Kopf. Und mit den Kindern waren wir auch schon so oft da. Und das wäre cool, wenn man da mit den Kids hin könnte, auf jeden Fall.
0: Andreas, eine Sache habt ihr dann tatsächlich noch nie erlebt, nämlich völlig umsonst, kostenlos rein ins Rastiland. Das kann ich dir anbieten. Also herzlichen Glückwunsch, das sind die Familientickets für dich.
2: Richtig geil, ich freue mich, super.
0: Für alle, die jetzt vielleicht leer ausgegangen sind und die sagen, ey, egal, ich tucker da trotzdem gerne mal hin, du als alter Rastiland-Experte, warum ist das die Reise wert?
2: Weil du als Familie noch richtig zusammen da was erlebst, wirst nicht überflutet mit irgendwelchen Reizen. Es ist einfach mega für jedes Alter, da die Wasserbahn, das macht so einen Spaß. Also super.
0: Und ich sag mal, wo eine Ritterburg steht, da ist man schon mal nicht verkehrt.
2: Ja, das stimmt, auf jeden Fall.
0: Ich wünsche ganz viel Spaß und ein schönes Wochenende.
2: Danke, gleichfalls. Ich höre euch jetzt gleich weiter.
0: Unbedingt.
2: Bis dann, ciao.
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0: Halb acht haben wir es. Jetzt wissen, was wichtig ist mit Matthias Lehmann.
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2: Schönen guten Morgen. In Schieder-Schwalenberg hat ein Gerichtsvollzieher eine Cannabisplantage entdeckt. Er verständigte die Polizei, die rückte an und fand in dem Wohnhaus in der Straße im Busch 1200 Marihuana-Pflanzen. Mehr dazu von Frank Schröder.
3: In der verwinkelten ehemaligen Gaststätte waren 10 Räume bepflanzt, hieß es von der Polizei. Tatverdächtige seien nicht vor Ort gewesen. Tätig werden musste die Polizei trotzdem sofort. Für die Beleuchtung der Pflanzen hatten die bislang unbekannten Täter eine abenteuerliche Stromversorgung eingerichtet, die schnellstens abgeschaltet wurde, um eine Brandgefahr auszuschließen, hieß es in einer Pressemitteilung. Die Pflanzen, das Plantagenzubehör und etwa 5 Kilogramm verkaufsfertiges Gras seien sichergestellt worden. Die Polizei bittet um Hinweise, mehr Infos auf radiolippe.de.
2: Der geplante Tag des Handwerks der Kreishandwerkerschaft Paderborn-Lippe im Rahmen des Libori-Festes in Paderborn ist am Nachmittag wegen der Wetterprognosen abgesagt worden. Das Volksfest selbst legte eine mehrstündige Pause ein. Zum ersten Mal in der 62-jährigen Geschichte der traditionsreichen Veranstaltung konnte der große Feiertag des Handwerks nicht wie geplant stattfinden, hieß es in einer Pressemitteilung. NRW-Ministerpräsident Hendrik Wüst war als Festredner eingeplant, kehrte aber auf halber Strecke um. Man prüfe nun, ob der Tag des Handwerks im Zusammenhang mit dem Herbst Libori nachgeholt werden könne. In Lippe hatte das befürchtete Unwetter am Nachmittag und Abend nur verhältnismäßig geringe Auswirkungen. Nach Angaben der Feuerschutz- und Rettungsdienstleitstelle des Kreises gab es nur einzelne Einsätze wegen umgestürzter Bäume. In Detmold-Jerxen-Orbke schlug ein Blitz in eine 20 Meter hohe Tanne ein und setzte sie in Brand. Weil der Baum neben einem Wohnhaus stand, drohten die Flammen auf den Dachstuhl überzugreifen, meldet die Feuerwehr Detmold. Die Einsatzkräfte löschten den Baum von einer Drehleiter aus.
0: Das Radio Lippe Wetter. Neblig geht's rein in den Tag, der aber noch Sonne in petto hat. Später am Nachmittag auch Regen. Und wir kommen auf 28 Grad in Kallertal und Bad Meinberg. Morgen kühlt's runter auf 23 Grad, Sonne und lockere Wolken. Und am Sonntag geht's dann direkt wieder rauf, auch wieder auf bis zu 28 Grad. Der schnellste Verkehrs- und Blitzerservice für die ganze Region. Es blitzt in Augustdorf an der Rosenstraße und in Holzhausen-Externsteine am Bärenstein. Da lauern die Blitzeranhänger. Wenn ihr auch noch einen Blitzer irgendwo entdeckt, natürlich immer gerne melden hier über die kostenlose Radio Lippe Verkehrshotline 0800 3x die 0 38 18.
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0: So, die ersten Freikarten im Family Friday sind raus nach Bad Salzuflen in die vertrauensvollen Hände von Andreas und seinen Kiddies. Für die geht's ins Rastiland. Aber ich habe natürlich noch mehr Tickets. Und die sind vielleicht für euch heute Morgen. Also bleibt dran am Family Friday. Hier ist Dominik Tegeler. Guten Morgen.

0: Guten Morgen zusammen. Ihr hört Radio Lippe. Was muss man für Nerven aus Stahl haben als lippischer Bahnfahrer? Ey, man muss ja schon froh sein, wenn die Bahn überhaupt fährt. Im Moment tut sie das nämlich nicht. Alles, was über Lage fährt, entfällt wegen der Inbetriebnahme des neuen Stellwerks. Und wer hätte es ahnen können? Das dauert länger als geplant. Es geht also nicht Montag schon wieder los mit dem normalen Zugverkehr, sondern voraussichtlich erst Freitag, heute in einer Woche. Mal gucken, ob das klappt. Bis dahin heißt es also weiter für viele Bahnfahrer in Lippe, statt Bahnfahren, Schienenersatzverkehr fahren, rein in die lila Busse. So wie für unseren Radio Lippe Prakti Timo. Moin.
1: Hi.
0: Wie ist deine mentale Verfassung? Ist es noch auszuhalten?
1: Ja, es ist schon extrem nervig, wenn man dann auf einmal statt einer halben Stunde eine Stunde unterwegs ist.
0: Boah. Ja, und auch bei der Hitze doch, ne?
1: Ja, das ist im Zug deutlich angenehmer gewesen als im Bus, weil kleiner Bus fährt, sonst großer Zug und ja, viel mehr Menschen aneinander.
0: Sind die Busse jetzt auch richtig voll? Wie muss man sich das vorstellen?
1: Also morgens auf jeden Fall, im Nachmittag, so Abendsbereich war es besser, aber morgens ist es schon voller Bus.
0: Auf welchen Strecken bist du denn so unterwegs?
1: Ja, häufig zwischen Lage und Herford, aber auch zwischen Bielefeld und Lage. Und ja, Bielefeld-Lage, da dauert es dann statt 20, 30 Minuten, braucht man dann halt mal gut anderthalb Stunden.
0: Gott, oh Gott. Und wie vertreibt man sich da die Zeit?
1: Musik hören.
0: Die Radio Lippe-App anmachen.
1: Auf jeden Fall.
0: Mein einen Vorteil hat der Schienenersatzverkehr, die Busse kommen pünktlich.

0: Witzig, schönen guten Morgen zusammen, Radio Lippe hier. Da musste, glaube ich, jemand sehr, sehr viele unangenehme Telefonate führen diese Woche.
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0: Kanzler Friedrich Merz hat es doch sowieso schon nicht leicht. Die Umfragewerte sind mies. Und jetzt hat er sich das auch noch mit der eigenen Partei verscherzt. Binnen weniger Tage, das muss man auch erstmal so hinkriegen. Ein sagenhaftes Personalkarussell hat Merz ins Rollen gebracht, hat den eigenen Verkehrsminister ziemlich unwürdig abgesägt, ohne einen neuen zu haben. Denn der eigentliche Neue wollte dann kurzfristig doch nicht. Und dann war da ja noch der neuer Gesundheitsminister geworden ist. Zum Glück, weil das wollte Carsten Lindemann schon immer machen. Oder?
2: Das ist nicht mein Ding. Ich wäre auch nicht erfolgreich gewesen. Wenn Sie mich jetzt aufgestellt hätten, weiß ich nicht, als Gesundheitsminister wäre ich wahrscheinlich nicht erfolgreich gewesen. Die Leute hätten gesagt, warum wird der Gesundheitsminister? Was hat er damit zu tun?
0: Naja, aber das ist jetzt ein Jahr her. Seitdem ist viel passiert. Was für ein Theater. Und wer ist schuld an allem? Jens Spahns Baby. Das letzte Neugeborene mit so viel Einfluss war wahrscheinlich Jesus.
3: Oh.

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1: Mit Danny Hoppe. Guten Morgen. Tanken ist zurzeit für viele Autofahrer wieder eine Qual. Der Tank ist voll, das Portemonnaie leer. Seit Wochen verspricht uns das Kartellamt ja schon, die Rekordpreise an den Tankstellen im Auge zu behalten. Jetzt gibt es offenbar auch eine umfangreiche Überprüfung, aber zwei Mineralölkonzerne wollen das verhindern und ziehen gegen das Kartellamt vor Gericht. Marc Weiß aus dem News-Team, was ist da los?
2: Ja, also das ist jetzt wirklich interessant. Das Kartellamt will von allen 12 Eigentümern der deutschen Raffinerien genaue Daten zur Preiskalkulation haben, also was kostet die Herstellung von Diesel und Benzin, wie hoch sind die Transportkosten und so weiter. Man will prüfen, ob die Preise an der Tanke wirklich angemessen sind oder ob die Konzerne den Iran-Krieg nutzen, um sich die Taschen voll zu machen. Also wir wissen inzwischen ja, dass die Mineralölwirtschaft ihre Gewinne zum Teil verdoppelt hat. Es gab ja erst gestern eine Bilanz. Und jetzt wird wirklich genau geprüft. Endlich werden viele sagen, zwei Konzerne wollen das aber nicht und haben Beschwerde beim Oberlandesgericht Düsseldorf eingelegt. Das hat ein Kartellamtssprecher der Bild bestätigt. Namen hat er nicht genannt. Die Firmen sagen, dass sie die riesigen Datenmengen einfach in der vorgegebenen Zeit nicht zusammenstellen könnten. Also das hat jetzt schon einen starken Beigeschmack, finde ich ehrlich gesagt. Es sorgt auf jeden Fall dafür, dass die Prüfungen der Konzerne bis zur Gerichtsentscheidung verzögert werden. Und wann das Gericht entscheidet, ist nicht klar.
1: Danke, Marc. Und jetzt weitere Meldungen im Überblick. Der Druck auf FIFA-Chef Infantino wird größer. Sein geplanter Investorendeal für die WM wird immer unwahrscheinlicher. Nachdem die UEFA mit einem WM-Boykott droht, stellt sich auch der nächste Verband geschlossen gegen einen Investorendeal. Der für Nord- und Mittelamerika sowie die Karibik zuständige Verband CONCACAF. Die Bundesagentur für Arbeit stellt am Vormittag in Nürnberg die neuen Arbeitsmarktzahlen für den Juli vor. Die Zahl der Menschen ohne Job dürfte wieder raufgehen, weil in vielen Bundesländern die Sommerpause begonnen hat. Auf der beliebten thailändischen Urlaubsinsel Koh Samui wird das Wasser knapp. Der Grund ist eine anhaltende Dürre. Bewohner und Unternehmen müssten sich auf vorübergehende Ausfälle bei der Wasserversorgung einstellen, melden thailändische Medien. Viele Hotels kaufen demnach zusätzlich Wasser, das per Tankwagen auf die Insel kommt. Alkoholfreies Bier wird in Deutschland immer beliebter, vor allem bei jungen Menschen. Diesen Trend beobachten wir schon seit Jahren und er wird jetzt noch einmal in einer neuen YouGov-Umfrage bestätigt. Demnach trinken jüngere Menschen vor allem auch nach dem Sport gerne alkoholfreies Bier. Grundsätzlich hat das Bier in der Generation Z und auch bei den Millennials schwer. 44% der Befragten sagten, dass sie überhaupt kein Bier trinken. Wenn Alkohol getrunken wird, dann ist das laut Umfrage vor allem bei Treffen mit Freunden, auf Partys, beim Essen oder im Urlaub der Fall. Und das waren die Nachrichten mit Danny Hoppe.
3: Das Radio Lippe Wetter, direkt richtig kühl heute, 28 Grad, nur noch maximal in Schlangen und Extertal. Dazu Sonne, lockere Wolken und ab heute Nachmittag zieht auch Regen durch. Und dann kühlt es morgen noch mehr runter auf 23 Grad. Auch da wird es ziemlich sonnig und am Sonntag rücken wir dann wieder näher ran an die 30 Grad Marke.
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3: Der schnellste Verkehrs- und Blitzerservice für die ganze Region. Es blitzt in Augustdorf an der Rosenstraße und in Holzhausen-Externstein am Bärenstein. Und Jacqueline hat sich gemeldet.
5: Guten Morgen, liebes Radio Lippe Team. Es blitzt auch noch in Kachtenhausen. Aus Lage kommend Richtung Oerlinghausen.
3: Alles klar, danke schön. Wenn ihr noch was seht unterwegs, Blitzerstaus oder Störungen, auch immer gerne melden hier über die kostenlose Radio Lippe Verkehrshotline 0800 3x die 0 38 18. Gute Fahrt!
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3: Und ja, ihr seid hier genau richtig am Family Friday bei Radio Lippe. Wir schenken euch heute Freikarten für die ganze Familie für 1A Ferienspots. Das erwartet euch heute noch und gleich schauen wir nochmal, wo ihr euch abkühlen könnt im Badesee jetzt am Wochenende nach zwei Songs. Hier ist Dominik Tegeler. Schönen guten Morgen zusammen. 4 nach 8 haben wir's.

0: Guck mal, das ist doch jetzt eigentlich ideal, was das Wetter angeht. Morgen auch mal einen Tag Pause von der Hitze, da wird es mal nicht ganz so heiß. Und dann kriegen wir aber Sonntag auch direkt wieder schön hier knapp unter 30 Grad. Die brauchen wir auch, ne? Denn ihr habt ja ein Date. Entweder mit den Badeseen, die ihr auf radiolippe.de findet im Studioblog. Da gibt es die Komplettübersicht mit den besten Seen hier in der Region. Oder vielleicht funkt es ja jetzt schon für euch bei Maria Nickel.
1: Das große Badeseetindern. Wo treffen wir uns?
2: Am Lippesee in Paderborn-Sande.
1: Muss ich was bezahlen?
2: Der Zutritt zum See an sich ist kostenlos. Perfekt für alle Sparfüchse. Für den Badestrand zahlen Erwachsene 5 Euro und Kinder ab 6 Jahren 3 Euro.
1: Was können wir da machen?
2: Man kann surfen, segeln und Stand-up-paddeln. Es gibt Spielplätze, eine Minigolfanlage und ein Beachvolleyballfeld. Also eine spannende Auswahl für jeden von euch.
1: Treffen wir uns zum Essen oder nur für Drinks?
2: Das Date wird perfekt durch die verschiedenen Restaurants und Cafés am See. Dort könnt ihr entspannt euren Kaffee trinken mit Blick aufs Wasser.
1: Ist es ein Match?
2: Ja, der Lippesee ist gerade für Familien und Wassersportler super geeignet. Aber auch für Erholungssuchende eine gute Wahl.
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0: dabei seid. Einen wunderschönen guten Morgen in die Runde. So, morgen wird fein verköstigt und fein gespiesen in Blomberg bei Wein und Musik am Martini-Turm. Es gibt keine Veranstaltung auf der Welt, die weiter weg sein könnte von dem, was ein paar Kilometer weiter nördlich gerade los ist.
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4: Wacken! Die Festivalsaison ist eröffnet. Palettenweise warmes Dosenbier im Schlammwälzen, im Wurfzelt pennen und 5 Tage nicht duschen. Alles Sachen, die ich in meinem Leben nicht mehr machen will. Aber Wacken ist schon was Besonderes, machen wir uns nichts vor. Wenn du übers Gelände gehst, erlebst du die geilsten Sachen. Da kommt dir plötzlich so ein Hühner entgegen. Wikingerhörner am Helm, sieht aus, als hätte er gerade im Alleingang Flensburg dem Erdboden gleichgemacht. Und dann begrüßt du den aber mit: Na, André, moin, wo kommst du denn her? Ja, ich war gerade beim Yoga und dann wollte ich mir da drüben jetzt einen kleinen Porridge und eine Acai-Bowl holen. Ach, ja, André, da komme ich mit. Ich habe auch gerade so ein Hüngerchen. Ja, kulinarisch ist sowieso für alle was dabei. Ein Festival auch für den Gaumen. Du kriegst an der einen Ecke 2 Kilo Nackensteak als Beilage Tomahawk, schön verkokelt. Ja, im Schwarzen stecken alle Vitamine und Röstaromen. Und an der anderen Ecke gibt's dann ganz traditionell Lapskaus. Das könnte auch übrigens einer der Gründe sein, warum Wacken so beliebt bei den älteren Menschen ist. Lapskaus kannst du auch ohne Probleme ohne Zähne essen. Ja, und Wacken kann sie auch ohne Zähne sagen. Der versucht hat mal mit Peruka.
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2: Guten Morgen zusammen. In Schieder-Schwalenberg ist in dieser Woche auf eher ungewöhnliche Weise eine Cannabis-Plantage aufgeflogen. Laut Polizei hatte ein Gerichtsvollzieher sie in einem Haus an der Straße im Busch entdeckt und die Polizei gerufen. Tatverdächtige waren nicht da. Die Beamten fanden in der ehemaligen Gaststätte rund 2000 Pflanzen und etwa 5 Kilo verkaufsfertiges Gras. Die Polizei berichtet von einer abenteuerlichen Stromversorgung, mit der die Täter die Pflanzen beleuchtet hatten. Diese wurde schnell abgestellt, damit das Haus nicht abbrennt. Die Ermittler bitten um Zeugenhinweise. Wer etwas zu den Betreibern oder zu verdächtigen Aktivitäten an dem Haus sagen kann, soll sich bitte melden. Im Schiedersee sind Blaualgen nachgewiesen worden. Der Kreis Lippe ruft dazu auf, den Hautkontakt mit dem Wasser zu vermeiden. Auch Hunde sollten nicht in dem See schwimmen oder das Wasser trinken. Blaualgen sind sowohl für Menschen als auch für Tiere giftig. Frank Schröder hat die Einzelheiten dazu.
3: Neben den Blaualgen verbreitet sich im Schiedersee gerade auch die kanadische Wasserpest. Die bildet oft dichte, teppichartige Barrieren unterhalb der Wasseroberfläche, die von oben nicht immer sichtbar seien. Boote könnten sich in den langen Trieben der Algen verfangen und stecken bleiben, und auch für Menschen bestehe beim Kentern bzw. hineinfallen ins Wasser die Gefahr, sich in den Trieben zu verfangen, in Panik zu geraten und im schlimmsten Fall zu ertrinken. Deshalb weist der Kreis nochmal ausdrücklich darauf hin, dass im Schiedersee nach wie vor ein absolutes Badeverbot gilt.
2: In Blomberg hat sich ein LKW-Anhänger selbstständig gemacht und einen 61-jährigen Mann schwer verletzt. Nach bisherigen Erkenntnissen der Polizei hatte der Mann auf einem Parkplatz in der Ulmenallee den Anhänger befestigen wollen und dafür hinter dem LKW abgestellt. Vermutlich war die Feststellbremse nicht angezogen und der Anhänger rollte auf dem abschüssigen Gelände los. Wie sich der 61-Jährige am Mittwochmittag genau verletzte, ist noch nicht bekannt. Es entstand Schaden in Höhe von etwa 35.000 Euro.
0: Das Radio Lippe Wetter. Neblig geht's rein in den Tag, der aber noch viel Sonne in petto hat. Später am Nachmittag auch Regen. Und wir kommen auf 28 Grad in Kalletal und Bad Meinberg. Morgen kühlt's runter auf 23 Grad, Sonne und lockere Wolken. Und am Sonntag geht's dann direkt wieder rauf. Auch wieder auf bis zu 28 Grad hoch. Der schnellste Verkehrs- und Blitzerservice für die ganze Region. Straßen sind frei, es wird geblitzt in Augustdorf an der Rosenstraße, in Holzhausen-Externsteine am Bärenstein und in Lage-Kachtenhausen an der Bielefelder Straße. Wenn ihr unterwegs was seht, Blitzerstaus oder Störungen, dann gerne melden über die 0800 3x die 0 38 18.
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0: Auf dem Weg Richtung Wochenende. Schönen guten Morgen. Schön, dass ihr dabei seid. 8.34 Uhr haben wir es ganz genau. Hier ist Dominik Tegeler.

0: 9:39 Uhr. Ihr hört Radio Lippe doppelt wach. So leid es mir tut, aber ich fürchte, es ist so, im internationalen Profifußball geht es tatsächlich nicht nur um Fußball. Es geht, das dämmert einem ja schon länger, es geht auch um Geld. Und für alle, die bei der Hydration Break schon Schnappatmung bekommen haben, war das hier natürlich die absolute Oberfrechheit. Allein die Idee von FIFA-Chef Gianni Infantino, lass doch in Zukunft mal private Investoren an der Weltmeisterschaft teilhaben, ist doch eine super Idee. Gibt doch bestimmt noch mehr Geld, weil darum geht's ja. Aber war das jetzt vielleicht die eine Idee zu viel? Läuft das Fass jetzt doch über? Die UEFA, also der Europäische Verband, droht mit einem Boykott der WM, sollten die Pläne durchkommen. Und auch der amerikanische Verband lehnt das Ganze ab. Und was sagen wir, Deutschland? DFB-Chef Bernd Neuendorf sagt das hier im ZDF.
1: Ich glaube, der Fußball lebt von der Akzeptanz der Gesellschaft. Und wir dürfen ihn nicht zum Spielball von Investoren machen.
0: Also auch hier keine Begeisterung für den Infantino-Plan. Obwohl man ja mittlerweile so drauf ist, egal was die FIFA sich noch überlegt an Merkwürdigkeiten und Dreistigkeiten, es passiert eh. Mal gucken. Einen Vorteil hätte so ein WM-Boykott natürlich für uns. Ein frühzeitiges Ausscheiden nach der Vorrunde wäre dann absolut ausgeschlossen.

0: Jam, alright. Guten Morgen, ihr hört Radio Lippe doppelt wach mit Dominik Tegeler. Einer der größten Stars der Stunde hier aus dem besten Mix kommt nach Deutschland. Teddy Swims, der Mann mit der One-Million-Dollar-Stimme, macht gleich zweimal die Lanxess Arena voll in Köln nächstes Jahr. Tickets gibt's ab heute 10 Uhr im Vorverkauf.
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0: Finalwochenende im Detmolder Mondscheinkino heute mit eine Hochzeit, drei Väter und ganz viel Meryl Streep heute Abend bei Mamma Mia bei Anbruch der Dunkelheit am Hermann. Und morgen erobern dann die Minions im aktuellen Film die Waldbühne beim Radio Lippe Familiensamstag. Letzte Chance, auch nochmal beim Lemgoa Sommertreff aufzukreuzen heute. Auf dem Marktplatz seht ihr die Drumshow von Backstreet Noise um 20.30 Uhr. In Blomberg ist morgen Wein und Musik am Martini-Turm und in Lage Waddenhausen haben wir den Abend der langen Tische morgen. Da ist die Idee, jeder bringt so ein bisschen was mit und dann gibt's Buffet. Das ist doch süß. So, und was ist in St. Pauli los? Auf St. Pauli brennt noch Licht. Dann ist ja gut. Jan Delay spielt heute in Bad Oeynhausen bei den Parklichtern und in Paderborn läuft ja auch immer noch Libori. 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
1: Mit Danny Hoppe. Guten Morgen. Die Autofahrer fühlen sich schon lange über den Tisch gezogen. Seit Monaten gibt es den Verdacht, dass Diesel und Benzin teurer sind, als sie eigentlich sein müssten. Auch der ADAC sieht das so. Er hat schon oft darauf hingewiesen, dass die Preise an der Zapfsäule nicht komplett mit den Ölpreisen begründet werden könnten. Deshalb hat auch das Kartellamt jetzt mit einer genauen Überprüfung begonnen. Zwei Mineralölkonzerne wehren sich allerdings dagegen. Marc Weiß hat die Infos.
2: Die Frage, die Autofahrer und jetzt auch das Kartellamt beschäftigt, lautet: Sind der Iran-Krieg und der Ölpreis schuld oder nutzen die Mineralölkonzerne den Krieg als Begründung, um sich die Taschen voll zu machen? Das Kartellamt will von allen 12 Eigentümern der deutschen Raffinerien deshalb genaue Daten zur Kosten- und Preiskalkulation haben. Dabei sollen natürlich auch die Kosten der Konzerne für die Herstellung von Diesel und Benzin und die Transportkosten berücksichtigt werden. Zwei Konzerne wehren sich aber dagegen und haben Beschwerde beim Oberlandesgericht Düsseldorf eingelegt. Angeblich schaffen sie es nicht, die riesigen Datenmengen zusammenzutragen. Die Namen der Konzerne hat das Gericht nicht bekannt gegeben. Bundeswirtschaftsministerin Reiche lässt das noch kalt. Sie verweist in der Bild auf die neue Gesetzeslage, wonach das Kartellamt diese Daten einholen darf. An der juristischen Gegenwehr kann aber auch sie nichts ändern. Die Beschwerden der Konzerne sorgen jetzt dafür, dass die Prüfungen bis zu einer Gerichtsentscheidung verzögert werden.
1: Und jetzt weitere Meldungen im Überblick. Erst vor kurzem war die Hackerattacke eines KI-Modells des ChatGPT-Entwicklers OpenAI bekannt geworden. Jetzt hat auch der Rivale Anthropic ähnliche Vorfälle eingeräumt. Auch dort ist die KI demnach bei Testläufen unbemerkt in die Computersysteme von 3 Firmen eingedrungen, um Hackerfähigkeiten zu testen. Die FIFA hat sich nach der Boykottdrohung der UEFA noch einmal geäußert. Man respektiere die Rückmeldungen und Bedenken. Der geplante Gesprächsprozess mit den Verbänden sei durch fehlerhafte Medienberichte gestört worden. Niemand verkaufe den Fußball, heißt es in einem Statement der FIFA. In Griechenland kämpft die Feuerwehr weiter gegen mehrere Waldbrände an. Vor allem auf der Mittelmeerinsel Kreta werden durch orkanartige Winde immer wieder neue Brandherde entfacht. Außerdem können dadurch zurzeit keine Löschflugzeuge eingesetzt werden. Der bisherige Sommer hat bei vielen Menschen in Deutschland offenbar Spuren hinterlassen. Das zeigt das neue ZDF-Politbarometer. Rund 3/4 der Befragten sind besorgt, dass es in den nächsten Jahren immer mehr Extremwetterlagen mit Hitze, Trockenheit und Hochwasser bei uns geben könnte. Und 83% von ihnen finden, dass in Deutschland zu wenig getan wird, um die Menschen vor großer Hitze besser zu schützen. Genannt wurden hier zum Beispiel mehr Grünflächen, Trinkbrunnen, kühle öffentliche Räume oder auch Anpassungen beim Bau neuer Gebäude. Und das waren die Nachrichten mit Danny Hoppe.
3: Das Radio Lippe Wetter wird zumindest heute nicht so unfassbar heiß. 28 Grad maximal in Schlangen und Extertal, das geht ja noch. Dazu Sonne, lockere Wolken und ab heute Nachmittag auch Regen. Und dann kühlt es morgen noch mehr runter auf 23 Grad. Auch da wird sonnig. Am Sonntag rücken wir dann wieder näher an die 30 Grad Marke ran.
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3: Der schnellste Verkehrs- und Blitzerservice für die ganze Region. Es blitzt in Augustdorf an der Rosenstraße, in Holzhausen, Exansteine am Bärenstein und in Lage Kachtenhausen an der Bielefelder Straße. Euch eine gute Fahrt.
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3: 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Ein paar Minuten habt ihr Zeit. Und dann hören wir uns vielleicht. Hier ist Dominik Tegeler.

0: 10:09 haben wir es. Hier ist Radio Lippe doppelt wach. Hausaufgaben für Erwachsene, Steuererklärung. Ja, die müssen sowas auch machen, wenn Ferien sind. Und heute ist der letzte Tag dafür. Dann läuft die Frist ab. Ist doch schön, so kurz vorm Wochenende.
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2: Dinge, die ich lieber mache als Steuererklärung. Oder meintet ihr, die ich noch ungerner mache? Ey, Steuererklärung ist doch wie eine Wurzelbehandlung am Taschenrechner. Jedes Mal, wenn meine Neffen über ihre Hausaufgaben meckern, dann lasse ich die meine Ablage machen. Ja, dann wissen die mal, was nervt. Klar, wenn man jeden Bon von jedem Bleistift, den man gekauft hat, in Klarsichtfolien und korrekt datiert abheftet, dann ist das kein Problem. Aber ich bin leider eher der Typ Schuhkarton. Ja, das Jahr 2025, das ist da hinten in der Adidas-Kiste. Was ich weiß, man kann die Kosten vom Steuerberater auch absetzen. Aber kann ich auch den Therapeuten absetzen, den mein Steuerberater dank mir braucht? Keine Ahnung. Ja, was soll ich machen? Ich kann mir so schwierige Sachen eben nicht merken. Umsatz, Gewinn. Mein Kumpel in Dubai sagt, das wäre das Gleiche. Gut, dass ich als Comedian mit nur sehr kleinen Beträgen zurechtkommen muss. Stellt euch vor, ich hätte was Richtiges gelernt. Und immer dran denken, das Wort Steuer kommt ursprünglich vom Wort Arschteuer.
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0: mal, das ist mal ein Haushalt hier. Alle Altersklassen vertreten bei Nathalie in Lage Heiden. 17, 14, 10 und 8. Full House.
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0: Nathalie ist dran und Marvin an ihrer Seite, der ist 8 und die anderen sind gerade woanders unterwegs.
2: Die schlafen noch tatsächlich.
0: Ach, die schlafen. Aber klar, so mit 17, kurz nach 9, das ist ein bisschen früh, ne? Für Sommerferien, das ist klar. Das ist klar.
2: Genau.
0: Wer ist denn bei euch so der, ich sag mal, der größte Kletteraffe im Haus?
2: Also ich würde mal sagen, momentan jetzt der Marvin zeigte, ja, er hat es gerade in der Topelenschule auch klettern gelernt.
0: Ach.
2: Und deswegen will er jetzt tatsächlich mal richtig klettern mit uns. Deswegen war das so eine coole Aktion. Wir haben uns bis jetzt noch nicht getraut, weil Marvin hat das Down-Syndrom, deswegen haben wir uns bis jetzt noch nicht getraut, mit ihm zu klettern. Aber die haben in der Topelenschule extra so einen Lehrer dafür und die haben mit ihm zusammen das Klettern gelernt.
0: Ja, dann seid ihr doch bestens vorbereitet hier.
2: Genau.
0: Und die anderen da, die gerade noch in der Koje hängen, die wären dafür auch zu begeistern oder hocken die nur in der Bude rum?
2: Nein, nein, nein, die klettern sowieso gerne. Also mit denen fahren wir schon öfters mit den dreien, aber mit Marvin tatsächlich noch nie, weil wir bis jetzt noch immer Angst hatten, ob der das überhaupt hinkriegt. Aber nach dieser Schulung, jetzt quasi in der Schulung, trauen wir uns das jetzt mal.
0: Ey, super. Dann wünsche ich euch ganz, ganz viel Spaß im Kletterpark Paderborn. Das sind die Familientickets für euch. Herzlichen Glückwunsch.
2: Dankeschön. Ja, Marvin sagt auch Dankeschön.
0: Cool.
2: Hammer.
0: Schönes Wochenende wünsche ich und ganz viel Spaß beim Kraxeln.
2: Ja, danke schön.
0: Ciao.
2: Bis dann.

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2: Schönen guten Morgen. Ein Gerichtsvollzieher hatte in Schieder-Schwalenberg eine Cannabisplantage entdeckt. Das teilte die Polizei mit. Als die Beamten anrückten, fanden sie in dem Wohnhaus in der Straße im Busch 1200 Marihuana-Pflanzen. Mehr dazu von Frank Schröder.
3: In der verwinkelten ehemaligen Gaststätte waren 10 Räume bepflanzt, hieß es von der Polizei. Tatverdächtige seien nicht vor Ort gewesen. Tätig werden musste die Polizei trotzdem sofort. Für die Beleuchtung der Pflanzen hatten die bislang unbekannten Täter eine abenteuerliche Stromversorgung eingerichtet, die schnellstens abgeschaltet wurde, um eine Brandgefahr auszuschließen, hieß es in einer Pressemitteilung. Die Pflanzen, das Plantagenzubehör und etwa 5 Kilogramm verkaufsfertiges Gras seien sichergestellt worden. Die Polizei bittet um Hinweise, mehr Infos auf radiolippe.de.
2: In Lippe hatte das befürchtete Unwetter am Nachmittag und Abend nur verhältnismäßig geringe Auswirkungen. Nach Angaben der Feuerschutz- und Rettungsdienstleitstelle des Kreises gab es nur einzelne Einsätze wegen umgestürzter Bäume. In Detmold-Jerxen-Orbke schlug ein Blitz in eine 20 Meter hohe Tanne ein und setzte sie in Brand. Weil der Baum neben einem Wohnhaus stand, drohten die Flammen auf den Dachstuhl überzugreifen, meldet die Feuerwehr Detmold. Die Einsatzkräfte konnten den Baum von einer Drehleiter auslöschen. Der DSC Arminia Bielefeld setzt auf einen jungen Lipper. Mittelfeldspieler Till Wegener rückt ab sofort fest in den Profikader auf. Der 17-Jährige war in der vergangenen Saison Kapitän der U19 und gehört zudem zum Kader der deutschen U17-Nationalmannschaft. Schon im Trainingslager konnte er die Verantwortlichen überzeugen, teilte der DSC mit. Die Geschäftsführung spricht von großem Potenzial, das man in dem Talent sehe. Wegener selbst freut sich riesig. Für ihn gehe mit dem festen Profikaderplatz ein großer Traum in Erfüllung.
0: So, und in ein paar Jahren dann Nationalmannschaft. Das Radio Lippe Wetter, der Tag hat noch viel Sonne in petto auf jeden Fall, später am Nachmittag aber auch Regen und wir kommen auf 28 Grad in Kalletal und Bad Meinberg. Morgen kühlt es runter auf 23 Grad, Sonne und lockere Wolken und am Sonntag geht es dann direkt wieder rauf, auch wieder auf bis zu 28 Grad dann. Der schnellste Verkehrs- und Blitzerservice für die ganze Region. Es blitzt in Augustdorf an der Rosenstraße, immer noch in Holzhausen-Externsteine am Bärenstein und in Lage-Kachtenhausen ganz neu. Bielefelder Straße, da wird auch geblitzt. Habt ihr noch was? Blitzerstaus oder Störungen? Immer gerne melden über die kostenlose Radio Lippe Verkehrshotline 0800 3x die 0 38 18.
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0: 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Ihr gewinnt heute Freikarten für die besten Ferienlocations der Region. Also bleibt bei uns. Die nächsten Tickets gehen hier schneller raus, als man denkt. Hier ist Dominik Tegeler. Guten Morgen.

0: Gutes tun da an der Volksbank in Detmold. Sonntagvormittag ist nämlich wieder unsere Aktion Kinder geben Kindern. Wir sammeln für Kiddies in der lippischen Partnerstadt Kaunas in Litauen. Und da freut sich auch der Chef der Detmolder Volksbank, Frank Siebert, dass er auch mal ein paar Stunden auf seinem Parkplatz verbringen kann.
1: Die Lipper, die zeigen immer ein großes Herz und das werden die jetzt an dem Sonntag am 2. August auch ganz bestimmt wieder tun. Ich freue mich wirklich riesig drauf.
0: Und das kann noch einer toppen. Organisator Jürgen Wattenberg vom Verein Kinder in Not Lippe. Der freut sich gleich für sein ganzes Team.
2: Wir freuen uns sehr und die Truppe steht und kommen alle gerne. Und 500 oder mehr Menschen, die kommen, das ist schon auch für uns ein Erlebnis. Und wenn sie dann bei Radio Lippe noch einen Luftballon oder ein bisschen Seifenblasen geschenkt bekommen und ihr Lebkuchenherz von der Volksbank bekommen, sind sie alle glücklich und gehen freudestrahlend nach Hause, sind nicht traurig, dass sie eben Teil ihrer Spielsachen abgegeben haben.
0: Also alle freuen sich, aber ohne euch geht's natürlich nicht. Also alle vorbeikommen. Irgendwelche alten Klotten hat jeder irgendwo rumfliegen zu Hause, die er nicht mehr braucht, die aber zu gut sind zum Wegwerfen. Am Sonntag von 10 bis 13 Uhr sammeln wir auf dem Parkplatz der Detmolder Volksbank an der Bismarckstraße für Kinder geben Kindern. Wir freuen uns auf euch.

0: DJ werden in einer Woche. Und das auch noch für eine Hochzeit.
1: Guten Morgen.
0: Guten Morgen, Marvin Kreimeier aus dem Radio Lippe Vormittag. Du hast dir viel vorgenommen.
1: Oh ja.
0: Und jetzt ist es soweit. Wir haben Wochenende, es wird geheiratet.
1: Ja. Es steht einiges an.
0: Ich schaffst du das?
1: Ja.
0: Schaffst du das?
1: Also, es ist super viel passiert in der Woche. Und es gab auf jeden Fall auch Momente, wo ich dachte, boah, okay, krass, ich habe mir einiges vorgenommen. Das geht, glaube ich, voll in die Hose. Mhm. Gerade am Dienstag gab es da so ein Beispiel. Das wollte ich so nicht. Hä? Okay, dann gehe ich mal kurz zurück. Das hat man live natürlich alles nicht. Oh, jetzt habe ich das Jogfeed gedreht.
0: Es ist doch nicht so einfach, ne?
1: Ne, überhaupt gar nicht.
0: Das war dein Lehrmeister da,
1: das
0: ne?
1: war mein Lehrmeister, der Gentleman-DJ Tobias. Ja.
0: Wie sehr ist der an dir eigentlich verzweifelt?
1: Ich glaube, der war ganz angetan. Zumindest war er ganz happy am Ende trotzdem noch, obwohl es auch gar nicht so einfach war. Also man muss ja wirklich in diesem einen Moment an so viel denken. Du hast wirklich nur Sekunden, das zu entscheiden.
0: Kannst du das vielleicht einmal erklären? Wie funktioniert sowas denn?
1: Also ich fand Tobias ganz cool, der sagte, es ist eigentlich wie Schachspielen. Du planst halt wirklich immer 3, 4, im Optimalfall 10 Züge voraus.
0: Also 10 Songs dann
1: genau,
0: auch oder
1: dass
0: was? Echt?
1: Ich weiß, was willst du ungefähr machen?
0: Der DJ denkt, wenn der Song läuft, schon an den 10 nächsten,
1: ja,
0: oder?
1: 10 ist vielleicht ein bisschen übertrieben, ne? Das sage ich jetzt so. Aber na gut, dass du schon mal so einen Fahrplan hast, wie kann es weitergehen, in welche Richtung, was kommt gut an, wie will ich weitermachen? Also, dass du wirklich dir schon was aussuchst, wo soll die Reise hingehen?
0: Ja.
1: Und dann musst du noch den passenden, also wirklich in der passenden Sekunde, in der passenden Millisekunde diesen Knopf drücken. Das ist halt auch ultra stressig den ganzen Abend. Manchmal ist auch echt wirklich nur einen coolen Song auswählen, wissen, was man machen will und dann die Songs miteinander irgendwie verbinden, auch wenn es nur ein kleiner Übergang ist.
0: Ist eh alles egal. Hauptsache, irgendwann läuft Wolle Petri.
1: So.
0: Ja. Viel Spaß beim Marvin gleich ab 10. Mein Name ist Dominik Tegeler. Schönes Wochenende.

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1: Mit Danny Hoppe, guten Morgen. Es brodelt gerade mächtig im Weltfußball. Der Grund sind die Pläne von FIFA-Chef Infantino, WM-Anteile an Investoren zu verkaufen. Die UEFA hat gestern mit der größtmöglichen Eskalation gedroht, einem WM-Boykott der Europäer. Udo Keuer aus der Sportredaktion. Die FIFA will aber offenbar trotzdem an ihren Plänen festhalten. Anders kann man ihr neues Statement kaum interpretieren.
2: Nein, da heißt es relativ nichtssagend, man habe die Kritik zur Kenntnis genommen und respektiere diese Rückmeldung und Bedenken, dass alles jetzt so aus dem Ruder läuft. Ja, daran gibt die FIFA den Medien die Schuld. Durch falsche Berichte seien geplante Beratungen mit den Mitgliederverbänden gestört worden. Die sollen jetzt fortgesetzt werden, das hat die FIFA in ihrem Statement klargestellt. Damit dann jeder auf Grundlage von Fakten über den Deal entscheiden könne, wie es heißt und wie diese Fakten aussehen, ist ja auch schon durchgesickert. Infantino hatte allen 221 FIFA-Mitgliedern eine Einmalzahlung in Höhe von 20 Millionen Dollar in Aussicht gestellt. Allerdings nur, wenn die Verbände seine Pläne absegnen. Kritiker nennen das ganz offen Erpressung.
1: Die FIFA betont in ihrem Statement ja auch nochmal, niemand verkaufe den Fußball, aber genau das werfen Kritiker der FIFA ja vor.
2: Ja genau, befürchtet wird ja noch mehr Kommerz, der vielen bei dieser WM ja schon zu viel war, mit vermarkteten Werbepausen oder einer aufgeblähten Halbzeitshow im Finale. Durch einen Investoreneinstieg drohen ein noch höherer Werbe- und Sponsorendruck, teurere Tickets oder TV-Rechte oder auch noch mehr und noch viel größere Turniere. Spannend wird jetzt zu beobachten sein, wie es im Machtkampf zwischen der FIFA und der UEFA weitergeht. Der angedrohte WM-Boykott ist ein extrem starkes Signal in Richtung FIFA, denn eine WM ohne Europäer wäre natürlich deutlich unattraktiver, gerade auch für Investoren. Oder wie Uli Hoeneß es so schön gesagt hat, einen Wettbewerb ohne Europäer könne man in die Tonne treten.
1: Danke Udo. Und jetzt weitere Meldungen im Überblick. Das Bundeskartellamt nimmt aktuell die Benzinpreise der Mineralölkonzerne unter die Lupe und trifft dabei offenbar auf Widerstand. Zwei Konzerne wehren sich und wollen ihre Daten nicht vorlegen. Sie haben beim Oberlandesgericht Düsseldorf Beschwerde eingelegt. Das meldet die Bild. In Spanien und Frankreich hat sich die Waldbrandlage weiter entspannt. Dafür werden die Probleme jetzt in Griechenland und in der Türkei größer. Auf Kreta zum Beispiel fachen orkanartige Winde die Flammen immer wieder an. Auf den Autobahnen könnte es jetzt am Wochenende voll werden, denn ab heute Nachmittag hat ganz Deutschland Sommerferien. Als letztes Bundesland startet Bayern in die sechswöchige Sommerpause. Der ADAC rechnet deshalb mit einem der staureichsten Wochenenden der Saison, vor allem im Süden. Der Sommer ist bisher ziemlich heiß und trocken und deshalb boomen bei uns zurzeit mobile Klimageräte. Mehr als 387.000 wurden im ersten Halbjahr verkauft. Das sind mehr als doppelt so viele wie im Vorjahreszeitraum. Das hat das Marktforschungsinstitut NEQ herausgefunden. Darunter fallen mobile Klimageräte, bei denen warme Luft über einen Abluftschlauch nach draußen geleitet wird. Aber auch tragbare Splitanlagen, die über eine Innen- und eine Außeneinheit verfügen. Die sind meist leistungsstärker und werden immer beliebter. Und das waren die Nachrichten mit Danny Hoppe.
3: Danke dir. Das Wetter, gestern noch Bullenhitze und heute Morgen sitze ich auf dem Fahrrad. Bin am Frieren mit meiner kurzen Hose und T-Shirt, aber es wird auch noch ein bisschen wärmer heute. Bis zu 26 Grad bekommen wir. Meist ist es bewölkt, zwischendurch scheint die Sonne, aber es kann auch mal kleine Schauer geben. Morgen und Sonntag ist es etwas sonniger mit Temperaturen zwischen 24 und 28 Grad an der Spitze.
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3: Jetzt der schnellste Verkehrs- und Blitzerservice. Vorsicht auf der A2 Richtung Dortmund. Zwischen Ostwestfalen-Lippe und Bielefeld-Ost liegen Gegenstände auf dem rechten Fahrstreifen. Fahrt da bitte vorsichtig. Und geblitzt wird in Lemgo auf der Stiftstraße, in Lage Kachtenhausen auf der Bielefelder Straße, Holzhausen-Externsteine am Bärenstein und in Augustdorf steht der Blitzeranhänger auf der Rosenstraße. Habt ihr frische Stausblitzer? Ruft mich gerne an, gebt die durch 0800 3x die 0 38 18. Danke dafür, ich wünsche euch eine gute Fahrt.
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3: Mit Marvin Kreimeier. Es ist der zweite Freitag in den Ferien und wir machen hier aus jedem Freitag in den Ferien den Family Friday und schenken euch den ganzen Tag Tickets für die besten Ausflugsziele hier bei uns in der Region. Ich habe gleich auch noch Tickets bei der Arbeit für den interaktiven Kletterpark in Detmold und Bielefeld. Dranbleiben und darauf achten, wann ich den Aufruf starte.
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0: Ich bin schon ganz irre im Kopf. Marvin hier bei Radio Lippe. Diese Woche läuft mein Projekt DJ in a Week. Innerhalb einer Woche alles lernen, damit ich bei Steffi und Freddy auf der Hochzeit auflegen kann. Und bei dem ganzen Stress bin ich die ganze Woche davon ausgegangen, die Hochzeit ist heute. Der Bräutigam hat sich bei mir gemeldet. Ich habe da was falsch verstanden. Die Hochzeit ist morgen. Ich habe zum Glück auch Morgenzeit, aber ich habe die letzten Tage schon gemerkt, da steckt ganz schön viel hinter. Ich habe da wirklich bei Null angefangen. Und an was man alles denken muss, also ein bisschen Lampenfieber bekomme ich so langsam. Deswegen habe ich mal bei den Profis nachgefragt. Schülerinnen und Schüler, gerade an Schulen mit Chören und Orchestern und Bands, stehen die oft ja zweimal im Jahr auf der großen Bühne. Also die haben schon viel Erfahrung gesammelt, wie man mit Lampenfieber umgeht.
1: Also ich würde sagen, vielleicht Musik oder so anmachen, auch wenn es vor einer Musikshow ist. Nicht sitzen, sondern sich bewegen. Vielleicht so einmal tief durchatmen und dann sagen so, ja, das wird schon und ich kann das ja alles und das wird.
2: Vor den Konzerten gehe ich dann nochmal extra nach draußen einmal, um frische Luft zu schnappen oder gehe noch einmal kurz hier um den Hof spazieren oder so, damit ich danach dann mehr Power für die Leute habe und dann denen zeigen kann, was ich so kann.
3: Je länger man das macht, desto besser wird das tatsächlich. Also durch die Jahre wird es immer weniger.
4: Mir haben halt so ein paar Sachen geholfen. Zum Beispiel habe ich das mal gehört, 8 Sekunden einatmen, 8 Sekunden halten und dann 8 Sekunden ausatmen. Oder sich halt eine Person im Publikum zu suchen, die du kennst und dann anzugucken und dann blendest du sozusagen die anderen aus oder halt mit den Zehen zu wackeln, das hilft auch.
0: Hä? Mit den Zehen wackeln? Witzig. Das wird ausprobiert.

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0: Marvin hier bei der Arbeit. Wir haben es 10:30 gleich für euch. Red Hot Chili Peppers mit Can't Stop Feuer. Schauen wir auf die Straßen.
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0: Hallo Autofahrer, frische Blitze habt ihr bei mir gemeldet in Detmold auf der Stoddartstraße in der 30er-Zone und in Detmold auf der Friedrich-Ebert-Straße. Außerdem wird geblitzt in Lemgo, Stiftstraße, in Lage Kachtenhausen auf der Bielefelder Straße, Holzhausen-Externsteine am Bärenstein und in Augustdorf auf der Rosenstraße. Danke an Kathi und Emily fürs Bescheid geben. Wenn ihr auch noch was habt von unterwegs, meldet's gerne 0800 3x die 0 8 30 18. Ich wünsche euch eine gute Fahrt.

0: Wir gehen in die nächste Runde vom Radio Lippe Family Friday. Wir schicken euch jetzt in den Interaktiven Kletterpark. Der Waldkletterpark in Detmold. Der hat 6 verschiedene Parcours in luftiger Höhe zwischen 5 und 14 Meter und sogar so einen kleinen Bambini-Kurs für die Kids ab 3. Also perfekt für die ganze Familie. Deswegen bekommt ihr bei uns auch ein Familienticket. Ihr könnt zwischen den Bäumen balancieren, über Seilbrücken klettern. Es gibt sogar eine Seilrutsche in 10 Meter Höhe, mit der ihr durch den Wald sausen könnt. Klingt nach einem ziemlich guten Ferientag, oder? Dann meldet euch kostenlos per Telefon unter der 0800 3x die 0 38 18. Sagt mir kurz, ob ihr schon klettererprobt seid und direkt in den schwarzen Kurs wollt oder ob ihr erstmal unten anfangt. Die Hotline 0800 3x die 0 38 18.
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1: Mit Danny Hoppe. Guten Tag. Die deutsche Wirtschaft steckt schon länger in der Krise und das geht auch am Arbeitsmarkt nicht spurlos vorbei. Das zeigen die neuen Zahlen, die die Bundesagentur für Arbeit am Vormittag in Nürnberg vorgelegt hat. Im Juli waren wieder etwas mehr als 3 Millionen Menschen ohne Job. Die gute Nachricht ist, der Anstieg hat vor allem saisonale Gründe. Die Zahlen seien für den Sommer üblich, heißt es. Marc Weiß hat mehr dazu.
2: Im Juli enden viele Ausbildungen. Nicht jeder bekommt danach sofort einen Job und meldet sich dann erstmal arbeitslos. Außerdem stellen Firmen vor den Ferien oft kaum Personal ein, sondern warten damit bis zum Herbst. Insofern ist der Anstieg nicht ungewöhnlich. Trotzdem zeigen die Zahlen auch, dass seit einiger Zeit nicht mehr viel geht in Deutschland. Vor genau einem Jahr gab es im Juli rund 30.000 Arbeitslose weniger als jetzt. Vor 2 Jahren waren es sogar 200.000 weniger. Die Entwicklung bei uns in NRW ist ähnlich wie im Bund. Die Zahl der Arbeitslosen ist landesweit gut 13.500 auf jetzt rund 793.000 gestiegen. Auch hier spricht die Agentur von einem üblichen Juli-Anstieg. Es gibt aber sogar einen Mini-Erfolg. Der Anstieg war schwächer als vor einem Jahr. Insgesamt bleibe die Lage aber angespannt, sagte Agenturchef Schüssler in Düsseldorf.
1: Und jetzt weitere Meldungen im Überblick. In der Nacht haben offenbar tausende Migranten die Grenze zwischen Marokko und der spanischen Exklave Ceuta gestürmt. Das wurde aus Polizeikreisen bestätigt. 18 Migranten seien beim Versuch, Ceuta zu erreichen, ums Leben gekommen. Spanien hat inzwischen Soldaten in die Exklave geschickt. Der Fußballweltverband FIFA hält an seinen umstrittenen Investorenplänen fest, obwohl die UEFA mit einem WM-Boykott der Europäer droht. Man habe die Kritik zur Kenntnis genommen, heißt es in einem FIFA-Statement, werde die geplanten Gespräche mit den Verbänden aber fortsetzen. Die DLRG fordert den Bau von Schwimmzentren, die von Schulen aus mehreren Kommunen genutzt werden können. Das Schwimmen sei eine Kulturtechnik wie Lesen, Schreiben, Rechnen und stehe in den Lehrplänen. Allerdings hätten die Schulen oft gar kein Schwimmbad in erreichbarer Nähe. Das sagte DLRG-Chefin Vogt dem Deutschlandfunk. Wer heute Nachmittag ins Auto steigt, muss damit rechnen, dass es voll wird, denn dann hat ganz Deutschland Sommerferien. Als letztes Bundesland startet auch Bayern in die Sommerpause. Der ADAC geht deshalb davon aus, dass dieses Wochenende eines der staureichsten werden könnte, vor allem im Süden. Aber auch in Richtung Küste dürfte einiges los sein auf den Straßen. Laut ADAC verschärfen rund 1000 Baustellen und Sperrungen die Lage nochmal zusätzlich. Aber auch in Österreich und der Schweiz brauchen Autofahrer Geduld. In Österreich ist morgen am Fernpass eine Demo gegen die große Verkehrsflut geplant. Und in der Schweiz wird am Gotthardtunnel in Richtung Italien mit Wartezeiten von bis zu 3,5 Stunden gerechnet. Und das waren die Nachrichten mit Danny Hoppe.
3: Danke dir. Das Wetter aktuell um die 21 Grad, aber es wird auch noch wieder wärmer. Aber keine Angst, zum Glück nicht so heiß wie gestern. Angenehme 26 Grad heute. Meist ist es bewölkt, zwischendurch scheint auch mal die Sonne, aber es kann auch mal kleine Schauer geben. Morgen und Sonntag ist es etwas sonniger mit Temperaturen zwischen 24 und 28 Grad an der Spitze.
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3: Jetzt der schnellste Verkehrs- und Blitzer-Service und geblitzt wird gerade in Augustdorf auf der Rosenstraße, in Detmold-Stoddart-Straße, Detmold-Hiddesen-Friedrich-Ebert-Straße, Holzhausen-Externsteiner am Bärenstein, Lage-Kachtenhausen-Bielefelder-Straße und in Lemgo steht der Blitzer auf der Stiftstraße. Alle Staus an Blitzer gerne hier durchgeben. 0800 3x die 0 38 18. Gute Fahrt!
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3: Family Friday heißt, ich habe Tickets für euch und die ganze Familie. Jetzt könnt ihr anrufen für den Interaktim Kletterpark in Bielefeld und Detmold. Meldet euch bei mir unter der Family Friday Hotline 0800 3x die 0 38 18.
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1: Heute geht's beim Family Friday hoch hinaus. Ich schicke euch in meiner Sendung bei der Arbeit mit der ganzen Familie in den interaktiven Kletterpark. Anrufe sind hier ganz schön viele angekommen, aber durchgekommen ist Andreas.
2: Ja, hallo.
1: Auf welchen Kurs würde es für euch denn gehen? Erstmal die grüne Anfängerroute oder sagt er direkt, wir sind erprobt, bei uns geht's auf den schwarzen Kurs?
2: Ich glaube, das wird so ein bisschen unterschiedlich bei uns laufen, weil ich würde gerne schon etwas gehobener gehen und vielleicht unsere Kleine, die ist auch sehr mutig. Die wird vielleicht, ja, doch die mittlere. Und meine Frau muss ich mal gucken. Vielleicht müssen wir die auf einen Anfängerkurs schicken.
1: Man kann sich ja erstmal langsam rantasten. Das ist ja auch das Schöne. Und am Ende ist es ja wahrscheinlich auch ein richtiges Erfolgserlebnis, wenn man dann auch einen schwereren Kurs macht.
2: Genau.
1: Super. Ich wünsche euch ganz, ganz viel Spaß beim Klettern. Wir schicken euch in den interaktiven Kletterpark.
2: Klasse, freuen uns riesig. Vielen lieben Dank. Und ich wünsche auch allen wirklich ein gesegnetes Wochenende. Und ja, verbringt viel Zeit mit der Familie. Ist ganz, ganz viel wert.
1: Oh ja.
2: Dankeschön.
1: Das ist es wirklich. Und wir machen es möglich. Den ganzen Tag hauen wir Tickets raus für die besten Ausflugsziele bei uns in der Region. Auch hier in meiner Sendung bei der Arbeit habe ich noch Tickets für das Adventure Golf in Paderborn. Dranbleiben und auf den nächsten Aufruf warten.

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0: Was eine Meganummer. Marvin hier um 11:30. Wir schauen auf die Straßen.
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0: Hallo Autofahrer, ich habe ein paar Blitzer für euch. Geblitzt wird in Augustdorf auf der Rosenstraße, in Detmold-Stollertstraße, Detmold-Hiddesen-Friedrich-Ebert-Straße, Holzhausen-Externsteiner am Bärenstein und in Lemgo steht der Blitzeranhänger auf der Stiftstraße. Alle Staus, alle Blitzer gern hier durchgeben. 0800 3x die 03818, unsere kostenlose Verkehrshotline. Ich wünsche dir gute Fahrt. Kommt gut durch.
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1: Mit Danny Hoppe, guten Tag. Es sind dramatische Bilder, die von der spanischen Exklave Ceuta in Nordafrika kommen. In den vergangenen Tagen haben offenbar rund 40.000 Migranten die Grenze zwischen Marokko und Ceuta gestürmt. Allein in der Nacht sollen es mehrere Tausend gewesen sein, das wurde aus Polizeikreisen bestätigt. Die Rede ist außerdem von mindestens 18 Migranten, die beim Versuch, Ceuta zu erreichen, gestorben sind. Marc Weiß aus dem News-Team, Spanien hat inzwischen Soldaten geschickt, die Stimmung drohe zu kippen, heißt es.
2: Ja, es herrscht Ausnahmezustand. Man muss sich das vorstellen, es leben rund 80.000 Menschen in Ceuta. Jetzt sind nochmal fast 50.000 dazugekommen, die meisten davon Marokkaner und Menschen aus Algerien und dem Sudan. Die alle versprechen sich ein besseres Leben in der EU, aber bei dieser Masse sind natürlich die Behörden völlig überfordert. Man weiß gar nicht, wohin mit all den Menschen. Die Auffanglager sind völlig überfüllt. Also es herrscht wohl gerade absolutes Chaos in Ceuta.
1: Es flüchten ja seit Jahren Menschen aus Afrika nach Ceuta. Warum sind es jetzt auf einmal so viele?
2: Ja, man vermutet, dass ein Urteil des obersten Gerichtes in Spanien vor 2 Wochen der Auslöser ist. Das Gericht hatte entschieden, dass es illegal ist, Flüchtlinge, die übers Meer kommen, sofort zurückzuweisen. Also Pushbacks, wenn die Menschen übers Meer kommen, sind illegal. Und diese Informationen haben Schleuserbanden überall verbreitet. Und ja, was haben die Menschen gemacht? Sind von Marokko aus gut 4 Stunden nach Ceuta geschwommen oder mit Booten gekommen. Nicht alle, aber viele. Dabei sind natürlich auch etliche ertrunken. Also das ist schon sehr, sehr dramatisch, was dort gerade passiert. Ministerpräsident Sanchez reist heute in das Gebiet, um sich vor Ort ein Bild von der Lage zu machen.
1: Danke, Marc. Und jetzt weitere Meldungen im Überblick. Die Zahl der Arbeitslosen in Deutschland ist im Juli wieder knapp über 3 Millionen gestiegen. Das hat die Bundesagentur für Arbeit in Nürnberg mitgeteilt. Das habe vor allem saisonale Gründe wegen der Sommerpause. Trotzdem setze sich am Arbeitsmarkt die schwache Entwicklung der letzten Monate fort, heißt es. Das Bundeskartellamt nimmt aktuell die Benzinpreise der Mineralölkonzerne unter die Lupe und trifft dabei offenbar auf Widerstand. 2 Konzerne wehren sich und wollen ihre Daten nicht vorlegen. Sie haben beim Oberlandesgericht Düsseldorf Beschwerde eingelegt. Das meldet die Bild. Mobile Klimaanlagen erleben wegen der Hitzewellen gerade einen Boom. Im ersten Halbjahr wurden in Deutschland rund 387.000 von ihnen verkauft. Das sind mehr als doppelt so viele wie im Vorjahreszeitraum. Das hat das Marktforschungsinstitut NEQ mitgeteilt. FIFA-Chef Gianni Infantino hatte es sich so schön und offenbar auch so einfach vorgestellt, den Einstieg von externen Investoren bei der Fußball-WM. So wie es aktuell aussieht, wird daraus aber nichts. Die UEFA hatte gestern schon mit einem WM-Boykott der Europäer gedroht. Danach hatte sich auch der für Nord- und Mittelamerika sowie die Karibik zuständige Verband CONCACAF gegen den Deal gestellt. Und vorhin hat das auch der asiatische Fußballverband AFC getan und ein Statement veröffentlicht. Darin solidarisiert er sich mit den anderen beiden Verbänden und lehnt den Investorendeal ab. Er drohe, die Fußballwelt zu spalten, heißt es. Damit drohen Infantinos Pläne zu scheitern, denn alle 3 Kontinentalverbände kommen zusammen auf 143 der 211 FIFA-Mitglieder. Sie haben also eine klare Mehrheit, um die Pläne zu blockieren. Und das waren die Nachrichten mit Danny Hoppe.
3: Danke dir. Und das Wetter aktuell um die 23 Grad. Ein bisschen wärmer wird's noch, aber zum Glück nicht so heiß wie gestern. Angenehme 26 Grad heute. Meist ist es bewölkt, zwischendurch scheint auch mal die Sonne, aber es kann auch noch ein paar kleine Schauer geben. Morgen und am Sonntag ist es etwas sonniger mit Temperaturen zwischen 24 und 28 Grad.
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3: Jetzt der schnellste Verkehrs- und Blitzer-Service und geblitzt wird gerade in Augustdorf auf der Rosenstraße, in Detmold-Stoddart-Straße, Detmold-Hiddesen-Friedrich-Ebert-Straße, Holzhausen-Externsteiner am Bärenstein, Lage-Kachtenhausen-Bielefelder-Straße und in Lemgo steht der Blitzer auf der Stiftstraße. Alle Staus an Blitzer gerne hier durchgeben. 0800 3x die 0 38 18. Gute Fahrt!
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3: Marvin hier. Ich habe heute Morgen eine echt witzige Story im Internet entdeckt. Vom Postillon, also der Satire-Seite. Die schreiben über das Wacken und sagen, die Veranstalter vom Wacken, die kachen gerade 50.000 Kubikmeter Schlamm heran. Gehört da halt einfach mit dazu.

0: Ed Sheeran mit Sapphire. 14:12 Uhr, Marvin hier und jetzt für euch das Update von Atze.
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3: Ja, nee, ist klar.
4: Wacken! Die Festivalsaison ist eröffnet. Palettenweise warmes Dosenbier im Schlammwälzen, im Wurfzelt pennen und 5 Tage nicht duschen. Alles Sachen, die ich in meinem Leben nicht mehr machen will. Aber Wacken ist schon was Besonderes, machen wir uns nichts vor. Wenn du übers Gelände gehst, erlebst du die geilsten Sachen. Da kommt dir plötzlich so ein Hühner entgegen. Wikingerhörner am Helm, sieht aus, als hätte er gerade im Alleingang Flensburg dem Erdboden gleich gemacht. Und dann begrüßt du den aber mit: Na, André, moin, wo kommst du denn her? Ja, ich war gerade beim Yoga und dann wollte ich mir da drüben jetzt einen kleinen Porridge und eine Acai-Bowl holen. Ach, ja, André, da komme ich mit. Ich habe auch gerade so ein Hüngerchen. Ja, kulinarisch ist sowieso für alle was dabei. Ein Festival auch für den Gaumen. Du kriegst an der einen Ecke 2 Kilo Nackensteak als Beilage Tomahawk, schön verkokelt. Ja, im Schwarzen stecken alle Vitamine und Röstaromen. Und an der anderen Ecke gibt es dann ganz traditionell Lapskaus. Das könnte auch übrigens einer der Gründe sein, warum Wacken so beliebt bei den älteren Menschen ist. Lapskaus kannst du auch ohne Probleme ohne Zähne essen. Und Wacken kann sie auch ohne Zähne sagen. Der versucht das mal mit Peruka.
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1: In den Sommerferien darf es auch ruhig mal über die Kreisgrenze gehen. Deshalb schicken wir euch jetzt nach Paderborn zum Adventure Golf. Jeden Freitag in den Ferien gibt's von uns Familientickets für die besten Attraktionen in unserer Region. Und jetzt will ich euch die Tickets für das Adventure Golf geben. Das ist Minigolf, aber alles so ein bisschen naturnäher, mit natürlichen Hindernissen, kleinen Hügeln und Wasserelementen. Wenn ihr euch das nicht entgehen lassen wollt und einen Ferientag auf dem Adventure Golfplatz verbringen wollt, dann meldet euch bei mir unter der 0800 3x0 3818. Familientickets für das Adventure Golf unter der 0800 3x0 3818.
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0: Anastasia, Left Outside Alone. Marvin hier um 12:30. Wir schauen auf die Straßen.
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0: Hallo Autofahrer, ich habe ein paar Blitzer für euch. Geblitzt wird in Augustdorf auf der Rosenstraße, in Detmold-Stollertstraße, Detmold-Hiddesen-Friedrich-Ebert-Straße, Holzhausen-Externsteine am Bärenstein und in Lemgo steht der Blitzeranhänger auf der Stiftstraße. Alle Staus, alle Blitzer gern hier durchgeben. 0800 dreimal die 0 38 18. Unsere kostenlose Verkehrshotline. Ich wünsche dir gute Fahrt. Kommt gut durch.
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2: Die Family Friday Tickets für das Adventure Golf hau ich gleich raus nach Bibi Rexha New Religion.

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1: Wir füllen eure Sommerferien mit Ausflügen für die ganze Familie. Das ist der Family Friday. Und jetzt habe ich Tickets für das Adventure Golf in Paderborn. Ich habe am Telefon Rika und Anna. Wer ist der Beste bei euch in der Familie beim Minigolfen?
2: Ich glaube, der Papa, oder?
3: Ja.
2: Anna ist jetzt hier. Die hat das einmal gemacht, als wir im Urlaub waren. Und dann hat sie so einen Mini-Schläger bekommen und hat sich da auch schon ganz gut geschlagen.
1: Nicht schlecht. Und ihr seid noch auf der Suche nach einer kleinen Ferienbeschäftigung.
2: Die Ferien sind lang und die Kinder haben Lust.
1: Sehr schön. Dann wünsche ich euch ganz viel Spaß beim Adventure Golf. Die Tickets gehen an euch.
2: Super, vielen lieben Dank.
1: Sehr gerne. Der Family Friday ist aber noch nicht vorbei. Auch heute Nachmittag hauen wir noch Tickets raus. Alle Infos, wo es hingeht, findet ihr bei uns auf der Homepage.
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1: Mit Jannik Böke. Schönen guten Tag. Er hat sich offenbar verkalkuliert. Ein Aus des WM-Investorenplans von FIFA-Chef Infantino wird immer wahrscheinlicher, denn jetzt gibt es auch Widerstand aus Asien. Die asiatische Fußballkonföderation AFC hat sich mit der UEFA und den für Nord- und Mittelamerika sowie Karibik zuständigen Verband solidarisiert. Das hat die AFC jetzt selbst mitgeteilt, Lena Bauer aus dem News-Team. Was sagt der Verband denn genau?
2: Der asiatische Verband ist der Meinung, dass ohne die beiden anderen Verbände der notwendige breite Konsens für weitere Schritte in der Investorenfrage fehlt. Die aktuelle Debatte zeigt laut AFC außerdem grundlegende Schwächen in den Entscheidungsprozessen der FIFA. Und er äußert in einer Mitteilung auch ernsthafte Bedenken mit Blick auf den Vorschlag der FIFA, private Investitionen in die wichtigsten FIFA-Wettbewerbe einzubeziehen.
1: Damit senkt jetzt der dritte große Verband den Daumen. So langsam gehen Infantino damit die notwendigen Stimmen für seine Pläne aus.
2: Genau, die FIFA hat keine realistische Chance mehr auf die notwendige Mehrheit der 211 Mitgliedsverbände. Die braucht es, damit Infantino seine Pläne umsetzen kann. Der hatte zuletzt von einer einmaligen Chance gesprochen. Die Idee ist es, ein neues Unternehmen zu gründen, die FIFA Forward Enterprise. Es soll den Plänen nach in Zukunft die Rechte an der Austragung von Fußballturnieren halten. Und allein im Laufe dieses Jahres sollten so 3,7 Milliarden Euro durch Investoren die Kasse füllen.
1: Danke, Lena, für die Updates bis hierhin. Weitere Infos jetzt im Überblick. Nach der Ankunft zehntausender Migranten in der spanischen Exklave Ceuta verstärkt Frankreich seine Grenzkontrollen zu Spanien. Man werde Maßnahmen ergreifen, wenn es Bewegungen in französisches Territorium gibt, so der französische Innenminister. Rund 4 Polizeikreisen in den vergangenen Tagen die Grenze zwischen Marokko und Ceuta in Nordafrika gestürmt. Nicht nur in NRW steigen die Preise wieder stärker. In der ganzen Eurozone ist die Inflationsrate im Juli auf durchschnittlich 2,9% gestiegen. Das hat das Statistikamt Eurostat mitgeteilt. Im Juni war die Inflation noch gesunken. Das Kartellamt will untersuchen, wie die Spritpreise in Deutschland zustande kommen. 2 von 12 Mineralölkonzernen wollen die dafür nötigen Daten aber nicht rausrücken. Das Oberlandesgericht Düsseldorf hat heute mitgeteilt, 2 Konzerne hätten Beschwerden gegen sogenannte Auskunftsbeschlüsse des Kartellamts eingelegt. Wann darüber entschieden wird, ist noch unklar. Wegen der anhaltenden Trockenheit hat der Rheinpegel neue Rekordtiefs erreicht. Am Messpunkt nahe Emmerich sei noch nie ein so niedriger Wasserstand registriert worden, erklärte das niederländische Wasser- und Infrastrukturministerium. In den Niederlanden herrscht seit 2 Wochen offiziell Wasserknappheit. Unter anderem müssen Binnenschiffe an einigen Schleusen wegen eines eingeschränkten Betriebs länger warten. In Deutschland wird für den Rhein in Düsseldorf für den kommenden Samstag ein Pegel von lediglich 21 Zentimetern erwartet, ebenfalls ein Rekordtief. Und das waren die Nachrichten mit Jannik Böke.
3: Danke, Jannik. Das Wetter, es ist etwas kälter als gestern, deutlich kälter. Gestern war es richtig heiß. Heute sind bis zu 26 Grad drin. Meist ist es bewölkt, zwischendurch scheint auch mal die Sonne. Es kann aber auch zwischendurch noch ein paar kleine Schauer geben. Morgen und Sonntag ist es dann etwas sonniger. Temperaturen liegen so zwischen 24 bis 28 Grad an der Spitze.
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3: Jetzt der schnellste Verkehrs- und Blitzer-Service A2 Richtung Hannover. Zwischen Bad Eilsen und Launau staut es sich auf 6 Kilometern. Hier braucht ihr etwa 30 Minuten länger. Und geblitzt wird aktuell. In Augustdorf auf der Rosenstraße, Holzhausen-Externsteine am Bärenstein und im Lemgo steht der Blitzer auf der Stiftstraße. Habt ihr noch frische Staus und Blitzer gesehen? Meldet die gerne bei mir hier im Studio kostenlos unter der 0800 3x die 03818. Danke dafür. Ich wünsche euch eine gute Fahrt. Kommt gut und sicher ans Ziel.
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3: Marvin hier am Freitag und jetzt für euch Lady Gaga mit Abracadabra kommt gut durch den Freitagnachmittag.

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0: Ich bin Marvin Kreimeyer hier bei Radio Lippe und jetzt das Update von den Straßen um 13:30.
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0: Hallo Autofahrer, es staut sich weiterhin auf der A2 Richtung Hannover zwischen Veltheim und Launau. 7 Kilometer mittlerweile. Es dauert da eine Dreiviertelstunde länger. Ein Reifen ist nur frei, die Unfallaufnahme läuft. Außerdem A33 Richtung Brilon zwischen Paderborn, Mönkelow und Borchen. Da liegen Gegenstände auf dem linken Fahrstreifen. Fahrt da bitte vorsichtig zwischen Paderborn, Mönkelow und Borchen. Die Blitzer stehen in Augustdorf, Rosenstraße, Holzhausen-Externstein am Bärenstein und in Lemgo, Stiftstraße. Und wenn ihr mehr seht, Staus und Blitzer 0800 3x die 0 3818. Gute Fahrt!
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Achtung Autofahrer, wegen des Staus auf der A2 Richtung Hannover. Zwischen Feldheim und Launau staut es sich teilweise auch in den Abfahrten zurück. Also fahrt vorsichtig ab dem Kreuz Bad Oeynhausen Richtung Hannover. Ich wünsche euch eine gute Fahrt. Kommt gut.

0: Es wird ernst, die Woche neigt sich dem Ende und damit auch meine Idee, in einer Woche DJ zu werden. Zusammen mit euch habe ich hier bei Radio Lippe versucht, alle DJ-Skills zu lernen. Ihr habt mir eure Song-Must-Haves geschickt, die auf jeden Fall auf einer Hochzeit laufen müssen. Ich hatte Tobias Söhlwald zu Gast, der schon seit 14 Jahren auf Hochzeiten auflegt und so langsam habe ich den Bogen raus. Gestern habe ich hier auch nochmal Songs mit meinem neuen Equipment gemischt und das war ganz in Ordnung, finde ich. So, jetzt so langsam rein mit Intoxicated. Oh. Aber ich weiß, es wird so viel daneben gehen an diesem Abend. Weniger ist mehr manchmal, das muss ich mir garantiert häufiger sagen, wenn ich mal wieder zu viel will und es voll in die Hose geht. Dieser Gedanke, hoffentlich klappt alles. Das ist Lampenfieber. Und wer könnte besser wissen, wie man damit umgeht, als Menschen, die regelmäßig auf der Bühne stehen, wie Schülerinnen und Schüler. Die stehen ja oft zweimal im Jahr mit verschiedenen Ensembles auf der Bühne.
1: Ich selber bin vor meinen Vortritten auf meiner Schule sehr aufgeregt, weil ich sehr groß bin und man mich halt immer sieht. Ich selber mache viel mit meinen Händen. Ich knacke gerne meine Finger oder probiere ruhig zu atmen. Das ist halt sehr ruhig und deswegen muss ich nicht hektisch atmen.
2: Vor allem, wenn ich in der Schule auf der Bühne stehe, ist es sehr extrem. Oftmals mache ich Atemübungen. Das hilft mir sehr. Oder ich konzentriere mich auf eine Person draußen im Publikum und ich denke mir dann halt auch immer, selbst wenn ich einen Fehler mache, ist es nicht schlimm.
3: Ich freue mich eigentlich erstmal auf meinen Auftritt, weil dann denke ich, dann habe ich es auch geschafft. Und in dem Moment, wenn ich es mache, ist auch meistens immer gar nicht so schlimm. Davor, die Zeit ist schon immer doof und meine Tante hat mir mal den Tipp gegeben, ich soll mir die Person nackt vorstellen, die ich da sehe. Ich habe das jetzt nicht so ganz immer beachtet, aber vielleicht hilft es auch manchen.
0: Ich kann es probieren. Drückt mir die Daumen, dass alles gut geht. Danke, dass ihr mich die Woche bei meiner wilden Idee begleitet habt. Ich wünsche euch ein schönes Wochenende und viel Spaß gleich mit Lars Niermann. Ciao, bis Montag.
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1: Mit Jannik Böke. Schönen guten Tag. Der Bundestag will erst im Herbst über die Vorschläge der Rentenkommission beraten. Bereits jetzt gibt es allerdings Widerspruch aus den ostdeutschen Bundesländern. Wenige Wochen vor der Wahl sagen die CDU-Ministerpräsidenten, wir wollen die Abschaffung der abschlagsfreien Rente nach 45 Versicherungsjahren nicht. In der eigenen Partei kommt der Vorstoß nicht gut an. Lena Bauer aus dem News-Team mit einem Überblick.
2: Die Rentenkommission hatte im Juni eine ganze Reihe an Maßnahmen vorgestellt, die aufeinander aufbauen. Darunter eine Kapitalrente und die Abschaffung der abschlagsfreien Rente nach 45 Versicherungsjahren. Genau das lehnen die CDU-Ministerpräsidenten Kretschmer aus Sachsen, Schulze aus Sachsen-Anhalt und Vogt aus Thüringen jetzt offiziell ab. Die Begründung, es könnte Folgen für Ostdeutschland haben und eine Abschaffung würde die Menschen dort besonders hart treffen. Kretschmer sagte, der Osten ist in den Reformdebatten rund um die Rente und Pflege kein Bittsteller. Unionsfraktionsvize Müller argumentierte anders. Er hält die Vorschläge der Rentenkommission für ein ausgewogenes Gesamtpaket. Laut Müller würden höhere Freibeträge bei Grundrente und Grundsicherung im Alter gerade Rentnerinnen und Rentner in Ostdeutschland zugutekommen.
1: Weitere Meldungen jetzt im Überblick. Die FIFA-Pläne, unter anderem die WM für Investoren zu öffnen, sorgen für immer mehr Wirbel. Der asiatische Fußball-Dachverband AFC ist der dritte, der Infantinos Pläne offiziell ablehnt. Es sei nicht das erste Mal, dass wichtige Interessensgruppen mit bedeutenden Initiativen konfrontiert werden, nachdem die Richtung offenbar bereits festgelegt wurde. Das kritisiert die AFC. Die UEFA hatte gestern Abend sogar mit einem WM-Boykott gedroht. Die Zahl der Arbeitslosen ist im Juli knapp über die 3-Millionen-Marke gestiegen. Das geht aus aktuellen Zahlen der Bundesagentur für Arbeit hervor, die allerdings auch betont, der Anstieg habe saisonale Gründe. Die Zahlen seien für den Sommer üblich, da viele Ausbildungen enden und nicht jeder danach sofort einen Job bekommt, erklärt die Bundesagentur für Arbeit. Nach der Ankunft zehntausender Migranten aus Marokko in der spanischen Exklave Ceuta hat Bundeskanzler Merz die Regierung in Madrid zu entschlossenem Handeln aufgefordert. Spanien müsse die Situation schnellstmöglich wieder in den Griff bekommen, erklärte Merz. Er begrüße daher die spanische Absicht, die illegalen Migranten nicht auf den europäischen Kontinent zu lassen. Weil ihr Vater die Weiterfahrt wegen einer Zigarettenpause verpasste, ist eine Einjährige auf dem Weg von Bayern nach Thüringen alleine in einem Schnellzug unterwegs gewesen. Das berichtet die Bundespolizei. Bei einem Halt in Bamberg entschloss sich der Vater, kurz eine Zigarette auf den Bahnsteig zu rauchen. Währenddessen setzte sich der ICE jedoch wieder in Bewegung. Der Mann alarmierte das Bahnpersonal. Mitarbeiter im Zug übergaben das kleine Mädchen dann beim nächsten Halt in Erfurt der Bundespolizei. Dort habe der 38-Jährige, der mit dem nächsten Schnellzug hinterhergefahren war, seine Tochter wieder in den Arm nehmen können. Angesichts der Aufregung habe er sich erstmal einen Glimmstängel anzünden müssen, ohne seine Tochter diesmal aus den Augen zu lassen, berichtet die Bundespolizei. Und das waren die Nachrichten mit Jannik Böke.
3: Ja, was für eine Geschichte. Danke dir. Gucken wir aufs Radio Lippe Wetter jetzt. Das ist doch sehr ordentlich da draußen. Sonne und Wolken, trocken weiter und angenehm warm bei uns in Lippe. 26 Grad in Oerlinghausen, 27 in Kappel. Morgen mal ein bisschen kühler, um 23 Grad, aber Sonntag schon wieder so ähnlich wie heute. Grillen und Freibad, ja, alles drin.
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3: Der schnellste Verkehrs- und Blitzerservice für die ganze Region mit der A2 in Richtung Hannover. Zwischen Feldheim und Lauenau ziemlich voll. Insgesamt 10 Kilometer Stau wegen Bergungsarbeiten. Eine Dreiviertelstunde mehr. Dann wird geblitzt in Lemgo an der Stiftstraße, in Holzhausen-Externsteine, hier weiter am Bärenstein, in Bad Salzuflen an der Biemserstraße und in Augustdorfen Blitze an der Rosenstraße. Danke, dass ihr Bescheid sagt, kostenlos zum Beispiel über unsere App.
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3: Jo, hier ist sie, die nächste Runde. Und ich habe hier ein Familienticket für eine Schiffsfahrt auf Weser- und Mittellandkanal. Habe ich auch schon gemacht, gibt viel zu sehen da. Schöne Rundfahrt in Minden, da am Wasserstraßenkreuz. Für zwei Erwachsene und zwei Kinder. Jetzt anrufen für diese Schiffsfahrt auf Weser- und Mittellandkanal. Mit etwas Glück schenke ich euch dieses Familienticket. Unsere Hotline kostenlos 0800 3x die 0 38 18. Lars Niermann hier, nochmal die Nummer 0800 3x die 0 38 18.

0: Radio Lippe hier, der Freitagnachmittag. Und Leute, ich habe den perfekten Plan hier für euch. Heute Abend erst Dämmerschwimmen, ja, und dann Mondscheinkino. Dämmerschwimmen geht im Freibad Schwarzenbrink in Detmold ab 19 Uhr heute Abend. Immer noch so 26 Grad, dann super angenehm. Ja, mal schön ein paar Bahnen da ziehen, entspannen, genießen, ist bestimmt cool. Und dann frisch geduscht hoch zum Mondscheinkino. Auf der Waldbühne am Hermann die letzten drei Tage. Jetzt da mit dem Mondscheinkino, mit dem Kultfilmabend nachher. Mama Mia gibt's das Musical. Morgen dann Radio Lippe Familientag mit Minions and Monsters.
1: Macarino, Papai.
2: Wunderbar, wunderbar.
0: Ja, und Sonntag zum Abschluss. Cherie, ich komme, die Erfindung der Lust. Klingt nach einem heißen Finale. Alle Filme immer so ab 21:30 im Mondscheinkino. Und den Link zu Tickets und noch mehr Tipps und Infos haben wir online. Schaut da gerne mal rein auf radiolippe.de.

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1: 14.30 Uhr, rüber geht's jetzt zu Frank Schröder. Wissen, was wichtig ist?
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3: Hallo zusammen, schönen Freitag wünsche ich. In Schieder-Schwanberg hat ein Gerichtsvollzieher eine Cannabisplantage entdeckt. Er verständigte die Polizei, die rückte an und fand in dem Wohnhaus in der Straße im Busch 1200 Marihuana-Pflanzen. In der verwinkelten ehemaligen Gaststätte waren 10 Räume bepflanzt, hieß es von der Polizei, Tatverdächtige seien nicht vor Ort gewesen. Die Pflanzen, das Plantagenzubehör und etwa 5 Kilogramm verkaufsfertiges Gras seien sichergestellt worden. Die Polizei bittet jetzt um Hinweise, mehr Infos auf Radio Lippe.de. Das Freibad und das Schulzentrum Hohenhausen in Kalletal teilen sich künftig im weiteren Sinne die Heizung. Vor 2 Jahren hatte die Gemeinde für das Freibad ein mobiles Blockheizkraftwerk angeschafft, um an kalten Tagen die Solaranlage zu unterstützen. Laut Gemeinde soll das mobile Kraftwerk in diesem Jahr nach der Saison die Heizung im Schulzentrum unterstützen. Dafür entsteht gerade ein Anbau, in dem das Blockheizkraftwerk über den Winter unterkommt. Der TBV Lemgo Lippe hat auch sein drittes Testspiel in der Sommervorbereitung gewonnen. Gegen den OWL-Nachbarn und jetzt wieder Zweitligisten GWD Minden zeigte der lippische Handball-Bundesligist gestern Abend eine souveräne Leistung. Am Ende hieß es 40-28 für Blau-Weiß. Morgen testet der TBV beim anderen OWL-Nachbarn, dann geht's gegen immer noch Zweitligist TuS N. Lübbecke. Und das Wetter, heute bis zu 28 Grad, morgen bis zu 23 Grad.
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1: Es stockt noch etwas auf der A2 Richtung Hannover. Zwischen Bad Alsen und Lauenau 5 Kilometer insgesamt, aber nur noch so 10-15 Minuten plus. Dann wird geblitzt in Augustdorf an der Rosenstraße. In Bad Salzuflen habt ihr gemeldet an der Biemser Straße. In Holzhausen-Externsteine am Bärenstein und in Lemgo an der Stiftstraße. Vielen Dank fürs Bescheidsagen. Kostenlos hier anrufen im Radio Lippe Studio 0800 3x die 0 38 18. Lars Niemann hier.
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0: Mark Forster im besten Mix für Lippe. So, wer darf auf die Weser?
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0: Wir schenken euch Tickets für tolle Ausflüge jetzt in den Ferien. Und Sabrina Meljes aus Lemgo ist am Radio Lippe Telefon. Hallo.
2: Hallo.
0: Wie schiffstauglich seid ihr denn? Also du, Sabrina, und deine Familie?
2: Das weiß ich gar nicht so richtig. Also ich und mein Mann schon. Meine beiden Kinder sind 3 und 6. Ich glaube, die müssten das mal testen.
0: 3 und 6? Ja, genau. Ach, da nimmt man doch alles gerne mit, oder?
2: Ja, das auf jeden Fall. Jetzt, wo die Ferienzeit beginnt, da ist das doch mal eine schöne Sache.
0: Ja, muss man auch mal eine Runde drehen, was erleben. Ihr wollt ja aufs Schiff nach Minden zum Wasserstraßenkreuz da. Weser- und Kanalrundfahrt. Wart ihr schon mal da?
2: Nee, tatsächlich nicht.
0: Das ist schon ziemlich beeindruckend, kann ich euch sagen. Da die Brücke voll mit Wasser, ja, da läuft der Kanal oben über die Weser. Also da gibt's viel zu sehen, glaube ich. Da werden deine Kinder bestimmt begeistert sein. Und wie sind die so drauf? Toben die gerne rum oder gucken die auch mal ein bisschen in die Landschaft?

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1: Mit Jannik Böke. Schönen guten Tag. Nach dem massenhaften Grenzübertritt nach Ceuta wächst der Druck auf Spanien. Rund 60.000 Menschen haben Behördenangaben nach in den vergangenen Tagen die spanische Exklave in Nordafrika erreicht von Marokko. Lena Bauer aus der Nachrichtenredaktion. Spaniens Regierungschef Sanchez sprach bei einem Besuch vor Ort von einem Angriff auf spanisches Staatsgebiet.
2: Sanchez macht Gerüchte von Schleusern für den plötzlichen Andrang verantwortlich. Hintergrund ist ein Urteil des spanischen obersten Gerichtshofs. Danach gilt die sofortige Rückführung nicht für Migranten, die auf dem Seeweg ankommen. Der Politiker meinte, diese Auslegung hat sich sehr schnell verbreitet.
1: Und das mit Folgen. Bei dem Ansturm sind nach aktuellen Infos mindestens 34 Menschen ums Leben gekommen, so die offiziellen Angaben stand jetzt. Spanien versucht aktuell die Lage in den Griff zu bekommen. Gleichzeitig steigt aber auch der politische Druck von außen.
2: Zum Beispiel hat sich Bundeskanzler Merz geäußert und gesagt, Spanien muss die Lage schnellstmöglich wieder in den Griff bekommen. Er begrüßt, dass die Migranten nicht auf den europäischen Kontinent weiterreisen sollen. Von Marokko erwartet Merz, dass die Menschen unverzüglich zurückgenommen werden. Auch aus Italien, Schweden und Finnland kommt Kritik. Italiens Ministerpräsidentin Meloni bringt sogar mögliche Konsequenzen für den Schengen-Raum ins Spiel.
1: Danke, Lena. Weitere Infos jetzt kurz und kompakt. Sachsens Ministerpräsident Kretschmer hat mit einem Stopp der von der Bundesregierung geplanten Renten- und Pflegereform im Bundesrat gedroht. Ohne Veränderungen werde man nicht zustimmen können, sagte der CDU-Politiker den Zeitungen des Redaktionsnetzwerks Deutschland. Hintergrund sind die Pläne zur Abschaffung der abschlagsfreien Rente nach 45 Beitragsjahren. Die iranischen Revolutionsgarden haben nach eigenen Angaben in der Straße von Hormuz zwei Erdöltanker attackiert. Laut Revolutionsgarden wurden die Schiffe zum Zeitpunkt des Angriffs von der US-Luftwaffe eskortiert. Eine unabhängige Bestätigung für den Angriff gibt es nicht. Die Feuerwehr kämpft in Griechenland weiter gegen zahlreiche Waldbrände. Vor allem auf Kreta erschweren starke, teils orkanartige Winde die Löscharbeiten. Erst wenn sich die Wetterlage entspannt, können auf der Mittelmeerinsel wieder Löschflugzeuge sicher eingesetzt werden. Das sagte ein Sprecher der Feuerwehr, dem griechischen Rundfunk ERT. Meteorologen erwarten, dass der Wind im Laufe des Abends deutlich nachlassen dürfte. Temu hat weiter Ärger mit Brüssel. Die EU-Kommission wirft dem Shoppingportal vor, Ermittlungen behindert zu haben. Die Behörde wollte Hinweisen auf möglicherweise unrechtmäßige staatliche Unterstützung nachgehen und dafür unangekündigt Prüfungen vornehmen. Die Unternehmen hätten unter anderem bestimmte Geschäftsbücher und Unterlagen anders als aufgefordert nicht vorgelegt, kritisiert die Behörde. Sie habe dadurch nicht alles prüfen können. Erst im Mai hatte Brüssel eine Strafe in Höhe von 200 Millionen Euro gegen Temu verhängt, wegen illegaler Produkte auf dem Online-Marktplatz. Und das waren die Nachrichten mit Jannik Böke.
3: Danke, Jannik. Und hier gucken wir aufs Radio Lippe Wetter jetzt. Ja, den Sommer haben wir so doch gerne, ne? Oft Sonne, meistens nur harmlose Wolken, geht auch so weiter bis in den Abend. 27 Grad in Schwelentrupp, 28 in Kachtenhausen. Morgen etwas kühler mal, auch ganz angenehm, um 23 Grad. Sonntag wieder so ähnlich wie heute.
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3: 3 nach 3, der schnellste Verkehrs- und Blitzerservice für die ganze Region mit der vollen A2 Richtung Hannover. Zwischen Bad Alsen und Bad Nenndorf. Insgesamt 10 Kilometer stockender Verkehr, ist einfach viel los. Knapp 20 Minuten plus. Dann wird geblitzt. In Lemgo auf der Stiftstraße habt ihr gemeldet. In Holzhausen Externsteine am Bärenstein. In Bad Salzuflen auf der Biemserstraße und in Augustdorf an der Rosenstraße. Falls ihr mehr entdeckt, gerne her damit, einfach anrufen. Kostenlos 0800 3x die 0 38 18.
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3: Richtung Wochenende geht's. Oder in den Urlaub, ne, über die A2. Ja, kommt gut an in jedem Fall. Mit unserem besten Mix hier für Lippe. Teddy Swims jetzt ganz vorne. Mr. Know-It-All. Lars Niermann ist mein Name. Guten Tag zusammen.

0: Coldplay hier im besten Mix bei Radio Lippe. Geht gleich weiter mit der aktuellen von Olivia Rodrigo, Drop Dead. Der Bahnhof in Lage, ja, bleibt ein Geisterbahnhof. Es dauert länger mit dem neuen Stellwerk, auch nächste Woche fahren keine Züge. Stattdessen Schienenersatzverkehr, also Busse. Die nimmt auch Radio Lippe Praktikant Timo regelmäßig. Ja, und wie es läuft, hat er heute Morgen erzählt, bei uns in Doppelt Wach mit Dominik Tegeler.
1: Auf welchen Strecken bist du denn so unterwegs?
2: Ja, häufig zwischen Lage und Herford, aber auch zwischen Bielefeld und Lage. Und ja, Bielefeld-Lage, da dauert es dann statt 20, 30 Minuten, braucht man dann halt mal gut anderthalb Stunden.
1: Und wie vertreibt man sich da die Zeit?
2: Musik hören.
1: Die Radio Lippe-App anmachen.
2: Auf jeden Fall.
1: Mein einen Vorteil hat der Schienenersatzverkehr, die Busse kommen pünktlich.
0: Ja, toi, toi, toi, dass das so weitergeht. Und dass nächste Woche das Stellwerk fertig wird.
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0: Vanessa Amorosi, auch lange nicht gehört. Hier jetzt im besten Mix bei Radio Lippe. 15.30 Uhr, Wissen, was wichtig ist, mit Frank Schröder.
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2: Guten Tag, die Arbeitslosenzahl in Lippe ist wieder raufgegangen und zwar amtlich. Laut Agentur für Arbeit waren es hier bei uns im vergangenen Monat fast 12.400 Arbeitslose, also fast 500 mehr als im Juni. Das sei ein saisontypischer Effekt. Oft würden junge Menschen nach der Schule oder nach der Ausbildung über den Sommer kurzzeitig arbeitslos, bevor sie im September eine neue Stelle hätten. In Blomberg hat sich ein LKW-Anhänger selbstständig gemacht und einen 61-jährigen Mann schwer verletzt. Nach bisherigen Erkenntnissen der Polizei hatte der Mann auf einem Parkplatz in der Ulmenallee den Anhänger befestigen wollen und dafür hinter dem LKW abgestellt. Vermutlich war die Handbremse nicht angezogen und der Anhänger rollte auf dem abschüssigen Gelände los. Wie sich der 61-Jährige am Mittwochmittag genau verletzte, ist noch nicht bekannt. Es entstand ein Sachschaden von geschätzt über 35.000 Euro. Der DSC Arminia Bielefeld setzt auf einen jungen Lipper. Mittelfeldspieler Till Wegener rückt ab sofort fest in den Profikader auf. Der 17-Jährige aus Detmold war in der vergangenen Saison Kapitän der U19 und gehört zudem zum Kader der deutschen U17-Nationalmannschaft. Schon im Trainingslager konnte er die Verantwortlichen überzeugen, hieß es von der Arminia. Und das Wetter, fast 30 Grad schon wieder in Lippe heute. Morgen mehr Sonnenschein, dafür liegen die Höchstwerte nur noch so bei 23 Grad.
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0: Die A2 ist ziemlich voll Richtung Hannover. Zwischen Bad Alsen und Wunsdorf-Lute insgesamt 10 bis 12 Kilometer stockender Verkehr. Eine Viertelstunde kommt da etwa oben drauf. Dann wird geblitzt, habt ihr gemeldet. In Augustdorf auf der Waldstraße, auch in Augustdorf auf der Rosenstraße. Dann in Bad Salzuflen, Biemser Straße, Detmold ist dabei, die Orbker Straße, Holzhausen-Externsteine am Bärenstein und in Lemgo der Blitzeranhänger an der Stiftstraße. Vielen Dank fürs Melden, kostenlos hier über unsere App. Einfach da eintragen oder anrufen. 0800 3x die 0, 38 und die 18. Ich bin Lars Niermann.
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3: 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Also schnappt euch Bikini und Badehose und schaut auf radiolippe.de vorbei in den Studioblog. 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Aber wir swipen da keine Menschen, sondern Badeseen. 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Macht euch eine gute Zeit. Habt ein schönes Wochenende und dann hören wir uns Montagmorgen wieder ab 6.
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0: Freitagnachmittag, was macht man da in Lippe? Steuererklärung. Letzter Tag heute, ja, für die Abgabe. Gut, es sei denn, ihr habt einen Steuerberater, ne? Dann geht's länger. Heißer Tipp schon mal, vergesst die Steuer, macht lieber gleich beim Family Friday hier mit. Da ist die Chance größer, dass ihr was rauskriegt. Kurz nach vier gleich, wir schenken euch Tickets für die besten Ferien-Hotspots. Und die Finanzen, komm, die überlassen wir Hannes, ne? Der liebt sowas.
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2: Dinge, die ich lieber mache als Steuererklärung? Oder meintet ihr, die ich noch ungerner mache? Ey, Steuererklärung ist doch wie eine Wurzelbehandlung am Taschenrechner. Jedes Mal, wenn meine Neffen über ihre Hausaufgaben meckern, dann lasse ich die meine Ablage machen. Ja,

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1: Mit Jannik Böke. Schönen guten Tag. Das Rhein-Niedrigwasser bleibt in NRW rekordverdächtig. Die aktuelle Prognose fällt aber etwas weniger dramatisch aus als zuletzt. Nach aktueller Einschätzung des zuständigen Wasserstraßen- und Schifffahrtsamtes sind an mehreren Pegeln weiter Tiefstände möglich, aber nicht mehr überall. Heißt, die Schifffahrt über den Rhein kann weiterlaufen, teilweise aber mit weniger Ladung an Bord. Lena Bauer aus dem News-Team, wie ist denn die Pegellage am Rhein aktuell?
2: Also in Köln erwarten die Amtsexperten heute am späten Nachmittag einen Pegelstand von 69 Zentimetern. Damit wäre dann der bisherige Tiefstand von Oktober 2018 erreicht, aber nicht unterschritten. In Duisburg-Ruhrort rechnet das Amt am späten Abend mit 152 Zentimetern. Das wäre ein Zentimeter unter dem bisherigen Rekordwert. Und in Düsseldorf könnte am frühen Samstagmorgen ein neuer Negativrekord erreicht sein, mit erwartet möglichen 22 Zentimetern.
1: Was heißt das konkret für den Schiffsverkehr? Könnte es da Probleme geben?
2: Eher nicht, denn die Fahrrinne im Rhein ist deutlich tiefer als der Pegelstand am Ufer. Das ist eine extra gebaute Rinne, die noch mal tiefer ist und wodurch die Schiffe weiter fahren können, aber eben aktuell mit weniger Ladung. Und das macht der Wirtschaft in NRW Sorgen. Transporte sind teurer, wenn die Schiffe weniger laden können. Neben möglichen steigenden Kosten können sich auch Lieferungen verzögern.
1: Danke, Lena, für den Überblick. Jetzt weitere Meldungen kurz und kompakt. Mindestens 34 Migranten sind beim Versuch, aus Marokko nach Ceuta zu gelangen, ums Leben gekommen. In der Exklave in Nordafrika kamen dem Regionalpräsidenten zufolge rund 60.000 Migranten irregulär an. EU-Kommissionspräsidentin von der Leyen fordert ein hartes Vorgehen. Gefährliche Überfahrten müssen sofort aufhören, Schmuggelnetzwerke zerschlagen werden, so die Kommissionspräsidentin auf der Plattform X. Die Terrororganisation Hamas hat sich erstmals nach einer von US-Präsident Trump verkündeten Einigung über ihre Entwaffnung geäußert. Sie bestätigte in einer Mitteilung aber nicht, dass es einen Durchbruch bei den Verhandlungen gegeben habe. Stattdessen stellte sie Bedingungen, darunter das Ende militärischer Einsätze Israels. Das Kartellamt will untersuchen, wie die Spritpreise in Deutschland zustande kommen. 2 von 12 Mineralölkonzernen wollen die dafür nötigen Daten aber nicht rausrücken. Das hat das Oberlandesgericht Düsseldorf heute mitgeteilt. 2 Mineralölkonzerne hätten Beschwerden gegen sogenannte Auskunftsbeschlüsse des Kartellamts eingelegt. Wann darüber entschieden wird, ist noch unklar. Der Widerstand gegen Gianni Infantino wächst nach der Vorstellung seiner Investorenpläne immer weiter. Jetzt ist ein hochrangiger Berater Infantinos zurückgetreten aus Protest gegen das Vorhaben, unter anderem die WM für Investoren zu öffnen. Als leitender Berater des FIFA-Präsidenten, früherer Banker und lebenslanger Fußballfan könne er nicht tatenlos zusehen, wie die FIFA den Verkauf einer Beteiligung an der Weltmeisterschaft in Erwägung zieht, schrieb der Top-Funktionär auf der Plattform LinkedIn. Heute Vormittag hatte sich der asiatische Dachverband AFC unter anderem der UEFA-Kritik angeschlossen und ernsthafte Bedenken geäußert. Die FIFA hatte mitgeteilt, mit dem potenziellen Verkauf eine Milliardensumme einspielen zu wollen. Und das waren die Nachrichten mit Jannik Böke.
3: Danke dir. Gucken wir aufs Radio Lippe Wetter jetzt. Da haben wir auch mal eine wolkige Phase, aber zum Abend kommt die Sonne auch wieder besser raus. Sommerliche 27 Grad, weiter dazu in Schwalenberg, 29 in Wülfalbexten. Morgen spürbar kühler, ganz angenehm, auch mal nur 23 Grad, trotzdem viel Sonne. Das gilt auch für Sonntag, viel Sonne, dann wieder wärmer.
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3: Der schnellste Verkehrs- und Blitzerservice für die ganze Region mit Blitzern in Detmold, hier eine an der Orbker Straße. Holzhausen-Externsteine am Bärenstein, dann in Lemgo an der Stiftstraße. In Bad Salzuflen an der Biemser Straße steht ein Blitzeranhänger. Und geblitzt wird auch noch in Augustdorf zweimal an der Waldstraße und an der Rosenstraße. Danke, dass ihr Bescheid sagt, zum Beispiel über unsere App kostenlos.
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3: Es geht in die Karibik jetzt. Gefühlt ins Tropicana-Spaßbad nach Stadthagen. Mit 70 Meter Rutsche da, Dünenlandschaft, Piratensause für die Kleineren. Also das ist ein Ausflug. Ja, ich glaube, da kommt jeder auf seine Kosten. Schenken wir euch ein Familienticket dafür. Jetzt anrufen fürs Tropicana in Stadthagen. Kostenlos anrufen 0800 3x die 0 38 18. Lars Niermann ist mein Name. Nochmal die Nummer 0800 3x die 0 38 18.

der Freitagnachmittag in Lippe. So, mal gerade hier die Checkliste abhaken. Schauspielern, ja, kann sie. Singen, auf jeden Fall. Weltkarriere, klar, ne, das ist die logische Folge daraus. Ariana Grande.

0: Ariana Grande hat jetzt neue Musik hier für uns. Ihr Album Petal ist heute rausgekommen, heißt Blütenblatt. Ist schon so ein bisschen anders als die letzten, hat sie bei Apple Music jetzt erzählt.
1: Es war diesmal sehr experimentell und anders für mich als sonst. Ich habe die Songs aus einer Perspektive geschrieben, der ich normalerweise nicht so viel Raum gebe, und zwar ungebändigter Wut. Diesmal habe ich einfach ungefilterter geschrieben, als ich es sonst tue. Und ich glaube, die Leute werden davon begeistert sein.
0: Begeistert von ungebändigter Wut? Ja, da bin ich mal gespannt. Hört man in der ersten Single jetzt nicht so raus, finde ich, höchstens beim Songtitel Hate That I Made You Love Me. Ariana Grande, ganz neu hier bei Radio Lippe. 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
2: Ja, einen schönen Freitag und kommt mir schon mal gut ins Wochenende. Es gibt wieder deutlich mehr Arbeitslose. Die Zahl ist ordentlich raufgegangen. Laut Agentur für Arbeit waren es hier bei uns im vergangenen Monat fast 12.400 Arbeitslose. Das waren fast 500 mehr als im Juni. Das sei ein saisontypischer Effekt, hieß es von der Agentur. Oft würden junge Menschen nach der Schule oder nach der Ausbildung über den Sommer kurzzeitig arbeitslos, bevor sie im September eine neue Stelle hätten. In Steinheim musste die Feuerwehr in der vergangenen Nacht einen Großbrand löschen. Nach Angaben der Einsatzkräfte brannten auf dem Gelände eines holzverarbeitenden Betriebs an der Leopoldsthaler Straße im Ortsteil Sandebeck zwei Spänebunker. Der Einsatz dauerte bis in die frühen Morgenstunden. So lange hat's beim TBV Lemgo Lippe nicht gedauert. Die haben am Abend auch ihr drittes Testspiel der Sommervorbereitung gewonnen gegen den OWL-Nachbarn und jetzt wieder Zweitligisten GWD Minden, zeigte der lippische Handball-Bundesligist gestern Abend eine souveräne Leistung. Am Ende hieß es 40-28 für Blau-Weiß. Morgen testet der TBV dann beim anderen OWL-Nachbarn. Dann geht's gegen immer noch Zweitligist TuS N Lübbecke. Und das Wetter. Am Wochenende wird's schön. Das ist angenehm so. Nicht mehr so anstrengend heiß. Morgen 23, übermorgen 27 Grad und dazu jeweils so 10 Stunden Sonne am Tag.
0: 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Der schnellste Verkehrs- und Blitzerservice jetzt für die ganze Region. Mit Blitzern. Zwei in Augustdorf, einer an der Rosenstraße, einer an der Waldstraße. In Bad Salzuflen wird auch geblitzt, an der Biemser Straße. In Detmold an der Orbkerstraße, Holzhausen-Externsteine hier am Bärenstein und in Lemgo an der Stiftstraße. Danke, dass ihr Bescheid sagt. Kostenlos über unsere App oder anrufen direkt im Radio Lippe Studio 0800 3x die 0 38 18. Ich bin Lars Niermann.
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0: zusammen. Schönen Freitagnachmittag euch.
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0: 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Und da geht's jetzt um das Tropicana Spaßbad in Stadthagen. Patrick Sarg aus Extertal-Almena hat hier angerufen. Hallo.
2: Hallo.
0: Patrick, du willst dann mit der ganzen Familie in die Karibik eintauchen? Mal blöd gefragt, warum?
2: Ach, weil das einfach so schwimmen gehen. Meine Tochter hat gerade ihr Bronzeabzeichen gemacht, die möchte schwimmen zu gehen. Und mein Sohn, der liebt es auch. Also wir freuen uns.
0: Wie alt sind deine Kinder?
2: Leni ist 9 und Fritz ist 5.
0: Ja, da kann man auf jeden Fall richtig Spaß haben, glaube ich. Ne? Das ist ein Riesending da ja, das Tropicana. Wart ihr schon mal da?
2: Nee, noch nie.
0: Ja, dann wird es auf jeden Fall ein Erlebnis. 70 Meter Rutsche gibt's da. Ich glaube, da haben deine Kinder Spaß. Gehst du da vielleicht dann auch mit drauf?
2: Auf jeden Fall. Ich bin der Erste.
0: Ja, das ist also richtig Wasserratte.
2: Ja.
0: Wart ihr auch schon im Freibad diesen Sommer hier in Lippe?
2: Ja, wir waren im Freibad in Lassbruch.
0: Ist auch schön da, ne?
2: Ja, das ist ein ganz tolles Freibad, kann man nur empfehlen.
0: Aber Tropicana in Stadthagen ist natürlich nochmal was Besonderes. Deswegen schenken wir euch hier ein Familienticket. Viel Spaß!
2: Wunderbar, dankeschön!
0: Patrick Sarg aus Extertal-Almena. Und ja, nächste Woche geht's schon weiter hier im Family Friday bei Radio Lippe. Bis dahin gerne auch in unsere Gutscheinbox schauen. Da haben wir immer wieder Tickets zum halben Preis für euch auf radiolippe.de.

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1: Mit Jannik Böke. Schönen guten Tag. In der spanischen Exklave Ceuta in Nordafrika sind innerhalb weniger Tage zehntausende Menschen aus Marokko angekommen. Das sorgt nicht nur in Spanien für Krisenstimmung. Es hat jetzt mutmaßlich auch Folgen für die deutsche Grenzpolitik. Bundesinnenminister Dobrindt will die Kontrollen an den deutschen Grenzen über den September hinaus verlängern. Das hat er angekündigt. Er begründet das mit dem weiter hohen Migrationsdruck in Europa und verweist dabei ausdrücklich auf Ceuta. Lena Bauer aus der Nachrichtenredaktion mit einem Überblick.
2: Rund 60.000 Menschen haben Spanien in den vergangenen Tagen von Marokko aus erreicht, nach Behördenangaben. Mehr als 25.000 von ihnen sind laut dem spanischen Innenministerium inzwischen wieder nach Marokko zurückgekehrt. Mindestens 34 Menschen kamen ums Leben. Spaniens Regierungschef Sanchez spricht von einem Angriff auf spanisches Staatsgebiet. Er macht Gerüchte von Schleusern für den plötzlichen Andrang verantwortlich. Es gibt immer mehr Reaktionen aus der Politik dazu, daher wächst auch der Druck auf Spanien. So fordert Bundeskanzler Merz, Spanien müsse die Lage schnellstmöglich wieder in den Griff bekommen. Außenminister Wadephul nennt die Situation besorgniserregend und fordert schnelleres gemeinsames Handeln in der EU. EU-Kommissionspräsidentin von der Leyen spricht von einer inakzeptablen Lage und fordert schnelle Rückführungen. Spanien hat inzwischen Soldaten in das Gebiet geschickt.
1: Weitere Meldungen jetzt kurz und kompakt. Für das rekordverdächtige Niedrigwasser im Rhein fällt die Prognose nicht mehr ganz so düster aus. Nach einer neuen Abschätzung des Wasserstraßen- und Schifffahrtsamtes sind an mehreren NRW-Pegeln Rekordtiefstände wahrscheinlich, aber nicht an allen. Schiffe können weiter auf dem Fluss fahren, allerdings mit deutlich weniger Ladung. Die polnische Luftwaffe hat nach Regierungsangaben erneut ein russisches Aufklärungsflugzeug über der Ostsee abgefangen. Zwei polnische Kampfjets vom Typ F-16 seien aufgestiegen, schrieb Polens Verteidigungsminister auf X. Das russische Flugzeug sei ohne Flugplan und mit ausgeschalteten Transponder im internationalen Luftraum unterwegs gewesen. Nicht nur in NRW steigen die Preise wieder stärker. In der ganzen Eurozone ist die Inflationsrate im Juli auf durchschnittlich 2,9% gestiegen. Das hat das Statistikamt Eurostat mitgeteilt. Im Juni war die Inflation noch gesunken. Die Europäische Zentralbank strebt mittelfristig eine Jahresteuerung von 2% an. Unternehmen dürfen in Deutschland nicht einfach echte Musik benutzen, um damit ihre KI-Modelle zu trainieren. Das hat heute das Landgericht München I entschieden. Geklagt hatte die GEMA gegen den Musikgenerator Suno. Das Gericht hat nach eigenen Angaben den Ansprüchen auf Unterlassung, Auskunft und Schadensersatz der GEMA überwiegend stattgegeben. In dem Streit ging es konkret um 6 Songs, zu denen etwa Atemlos durch die Nacht, Daddy Cool und Big in Japan gehören. Suno hatte die Musik genutzt, um damit die eigene KI zu trainieren und sich dabei auf US-Recht berufen. Das Urteil ist noch nicht rechtskräftig. Und das waren die Nachrichten mit Jannik Böke.
3: Danke dir, Jannik. Gucken wir jetzt aufs Radio Lippe Wetter hier. Da haben sich Wolken breit gemacht, die verziehen sich später aber auch wieder. Sonne zum Abend noch, meistens auch trocken weiter. 27 Grad in Kirchheide, 28 in Schlangen. Morgen durchlüften, den ganzen Tag geht das ganz gut, bei 23 Grad dann trotzdem sonnig. Und Sonntag wieder wärmer auch, dann so ähnlich wie heute.
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3: Der schnellste Verkehrs- und Blitzerservice für die ganze Region mit Blitzern in Augustdorf, an der Rosenstraße und an der Waldstraße. In Bad Salzuflen wird geblitzt an der Biemser Straße, in Detmold an der Orbker Straße, in Holzhausen Externsteine, da am Bärenstein und in Lemgo an der Stiftstraße. Wenn ihr auch noch was entdeckt, gerne her damit. Kurz anrufen, kostenlos 0800 3x die 0 38 18.
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3: Cooler 90er hier gleich. Lange nicht gehört. Anne-Lee, Two Times. Freue ich mich schon drauf. Und erstmal gibt's hier Entspannung pur mit Olivia Dean. So easy to fall in love. Der beste Mix für Lippe. Ich bin Lars Niermann.

0: 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Kurz unser Verkehrsservice aktuell. Bitte Vorsicht auf der A2 Richtung Hannover. Gegenstände da auf der Fahrbahn zwischen Bielefeld Ost und Ostwestfalen Lippe.
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0: Das ist neu von Christo Sorrenti hier bei Radio Lippe im besten Mix. Good Old Days. So, wir zählen auf euch. Ja, Sonntagvormittag bei Kinder geben Kindern. Judith Brentrup und Frank Schröder, die Kollegen hier aus der Redaktion, sammeln für Kinder in Litauen. Einfach dann vorbeikommen in Detmold bei der Volksbank am Sonntag. Mit im Boot natürlich auch wieder Jürgen Wattenberg vom Verein Kinder in Not Lippe. Habt ihr heute Morgen bei uns im Doppelt wach gehört?
1: Wir freuen uns sehr und die Truppe steht und kommen alle gerne. Und 500 oder mehr Menschen, die kommen, das ist schon auch für uns ein Erlebnis. 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

0: Der Start ins Wochenende, 17.30 Uhr, jetzt ist Wissen, was wichtig ist. Genau, das wollte ich sagen. Mit Frank Schröder, der ist dran.
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2: Ja, schönen Freitag noch von mir. In Detmold wird ein Mann vermisst. Der 64-Jährige aus Detmold ist zuletzt heute Morgen in der Straße auf der Helle gesehen worden. Aufgrund gesundheitlicher Probleme sowie vorliegender Hinweise auf eine mögliche Eigengefährdung bittet die Polizei um Mithilfe bei der Suche. Mehr Infos und ein Foto des Vermissten findet ihr auf radiolippe.de. In Hornbad-Meinberg gab es zuletzt eine ganze Serie von Vandalismusfällen. Da bringen Unbekannte in letzter Zeit vor allem Radfahrer in Gefahr. Nach Angaben der Stadt nehmen sie immer wieder Schachtabdeckungen bzw. die Einlaufroste der Straßenentwässerung heraus und schmeißen sie in der Gegend herum. Teilweise werden mit den schweren Metallteilen auch noch andere Sachen beschädigt. Vor allem Radfahrer könnten durch die offenen Schächte schwere Verletzungen erleiden, heißt es von der Stadt. Die Stadt bittet jetzt auch um Hinweise auf die Täter. Mehr Infos dazu auf radiolippe.de. Der DSC Arminia Bielefeld setzt auf einen jungen Lipper. Mittelfeldspieler Till Wegener rückt ab sofort fest in den Profikader auf. Der 17-Jährige aus Detmold war in der vergangenen Saison Kapitän der U19 und gehört zudem zum Kader der deutschen U17-Nationalmannschaft. Und das Wetter am Wochenende zwischen 23 und 27 Grad, in der Spitze ganz angenehm und dazu Sonne und Wolken im Wechsel.
0: Der schnellste Verkehrs- und Blitzerservice für die ganze Region mit Blitzern, die haben wir in Lemgo, jedenfalls einen da an der Stiftstraße. In Holzhausen-Externsteine wird geblitzt, am Bärenstein, in Bad Salzuflen an der Biemser Straße und in Augustdorf habt ihr gemeldet, an der Rosenstraße und an der Waldstraße. Das hier ist unsere kostenlose Hotline, gerne anrufen, wenn euch mehr auffällt. 0800 3x die 0, 38 und die 18. Ich bin Lars Niermann, kommt gut an!
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3: 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Wird die Tage ja auch übers Wochenende hinaus nochmal hot da draußen. Also schnappt euch Bikini und Badehose und schaut auf radiolippe.de vorbei in den Studioblog. Da tindern wir für euch. Aber wir swipen da keine Menschen, sondern Badeseen. Wir finden für euch den Perfect Match zum Abkühlen. Wo sind hier nochmal genau welche Seen zum Baden in der Region? 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Macht euch eine gute Zeit. Habt ein schönes Wochenende und dann hören wir uns Montagmorgen wieder ab 6.
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0: Radio Lippe hier. Beim Stichwort FIFA steigt ja schon der Blutdruck bei vielen Fußballfans in Lippe, auch bei mir. Beim Namen Infantino erst recht. Gerade jetzt bei den aktuellen Plänen, Anteile der Fußball-WM an Investoren zu verkaufen. Die Europäer drohen mit Boykott, andere Verbände sind auch dagegen, Asien, Nord- und Mittelamerika. Udo Kreuer aus der Radio Lippe Sportredaktion. Die FIFA will aber anscheinend an ihren Plänen festhalten. Anders kann man ihr neues Statement kaum interpretieren.
1: Nein, da heißt es relativ nichtssagend. Man habe die Kritik zur Kenntnis genommen und respektiere diese Rückmeldung und Bedenken, dass alles jetzt so aus dem Ruder läuft. Ja, daran gibt die FIFA den Medien die Schuld. Durch falsche Berichte seien geplante Beratungen mit den Mitgliederverbänden gestört worden. Die sollen jetzt fortgesetzt werden. Das hat die FIFA in ihrem Statement klargestellt. Damit dann jeder auf Grundlage von Fakten über den Deal entscheiden könne, wie es heißt. Und wie diese Fakten aussehen, ist ja auch schon durchgesickert. Infantino hatte allen 221 FIFA-Mitgliedern eine Einmalzahlung in Höhe von 20 Millionen Dollar in Aussicht gestellt. Allerdings nur, wenn die Verbände seine Pläne absegnen. Kritiker nennen das ganz offen Erpressung.
0: Die FIFA betont in ihrem Statement ja auch nochmal, niemand verkaufe den Fußball, aber genau das werfen Kritiker dem Verband ja vor.
1: Ja genau, befürchtet wird ja noch mehr Kommerz, der vielen bei dieser WM ja schon zu viel war, mit vermarkteten Werbepausen oder einer aufgeblähten Halbzeitshow im Finale. Durch einen Investoreneinstieg drohen ein noch höherer Werbe- und Sponsorendruck, teurere Tickets oder TV-Rechte oder auch noch mehr und noch viel größere Turniere. Spannend wird jetzt zu beobachten sein, wie es im Machtkampf zwischen der FIFA und der UEFA weitergeht. Der angedrohte WM-Boykott ist ein extrem starkes Signal in Richtung FIFA, denn eine WM ohne Europäer wäre natürlich deutlich unattraktiver, gerade auch für Investoren. Oder wie Uli Hoeneß es so schön gesagt hat,
2: ein Wettbewerb ohne Europäer kannst du in die Tonne treten.
0: Ja, da haben wir schon ein Druckmittel. Kann sein, dass Infantino jetzt die Geldspirale überdreht.

0: Der Freitagabend und der gehört Jule Hoppe hier bei Radio Lippe. Die macht gleich weiter. Viel Spaß euch nach 6. Ich bin raus erstmal. Lars Niermann. Schönes Wochenende.
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1: Mit Jannik Böke. Schönen guten Abend. FIFA-Präsident Gianni Infantino steht wegen seiner Investorenpläne immer stärker unter Druck. Nach UEFA und CONCACAF ist heute auch der asiatische Fußballverband AFC auf Distanz gegangen. Außerdem ist ein hochrangiger Berater Infantinos aus Protest zurückgetreten. Lena Bauer aus dem News-Team. Was sagt der Berater genau und welche Reaktion gibt's noch?
2: Infantinos Berater kritisiert die Pläne und nennt das Vorhaben ein schlechtes Geschäft für die Mitgliedsverbände, für den Fußball und für die Zukunft des Sports. Vorher hatte die UEFA den Druck deutlich erhöht. Sie droht mit einem kompletten Boykott für den Fall, dass der Weltverband seine Pläne nicht zurückzieht. Besonders scharfe Kritik kam jetzt noch von Ex-Bundesliga-Trainer Streich. Bei Sky sagte er, das ist Mafia-Gehabe, was da abläuft. Und Streich äußerte sich positiv zu einem WM-Boykott. Die FIFA verteidigt ihre Pläne dagegen weiter. Niemand verkauft den Fußball. Man hält an einer offenen und demokratischen Konsultation fest, so die FIFA in einer Mitteilung.
1: Dass die FIFA aber ihre Pläne wirklich umsetzen kann, ist jetzt sehr unwahrscheinlich geworden.
2: Genau, die FIFA hat keine realistische Chance mehr auf die notwendige Mehrheit der 211 Mitgliedsverbände. Die braucht es, damit Infantino seine Pläne umsetzen kann. Der hatte zuletzt von einer einmaligen Chance gesprochen. Die Idee ist es, ein neues Unternehmen zu gründen, die FIFA Forward Enterprise. Es soll den Plänen nach in Zukunft die Rechte an der Austragung von Fußballturnieren halten. Und allein im Laufe dieses Jahres sollten so 3,7 Milliarden Euro durch Investoren die Kasse füllen.
1: Danke, Lena, für die Infos. Jetzt weitere Meldungen im Überblick. Nach der Ankunft zehntausender Migranten aus Marokko in der spanischen Exklave Ceuta hat Bundeskanzler Merz die Regierung in Madrid zu entschlossenem Handeln aufgefordert. Spanien müsse die Situation schnellstmöglich wieder in den Griff bekommen, erklärte Merz. Mindestens 34 Menschen sind beim Versuch, die Grenze zwischen Marokko und Spanien zu überqueren, ums Leben gekommen. Ganz Deutschland ist seit heute gleichzeitig in den Ferien. Entsprechend voll ist es auf den Autobahnen. Der ADAC zählte am Freitagnachmittag bundesweit 24 Staus von jeweils über 10 Kilometer Länge. Das sagte eine Sprecherin des Automobilclubs in München. Auch am Samstagvormittag und Sonntagnachmittag werden viele Staus erwartet. Wie für Abkühlung sorgen bei den ganzen Hitzetagen? Viele Menschen in Deutschland haben sich, wenn noch verfügbar, für neue Klimaanlagen entschieden. Die Nachfrage nach mobilen Klimageräten hat sich im Vergleich zum ersten Halbjahr 2025 mehr als verdoppelt. Das hat das Marktforschungsinstitut NIQ herausgefunden. Mehr als 387.000 Geräte wurden dieses Jahr bereits verkauft. Darunter fallen mobile Klimageräte, bei denen warme Luft über einen Abluftschlauch nach draußen geleitet wird, aber auch tragbare Split-Anlagen, die über eine Innen- und eine Außeneinheit verfügen. Entsprechend melden viele Handelsketten, dass viele Geräte wegen der hohen Nachfrage weiter vergriffen sind. Und das waren die Nachrichten mit Jannik Böke.
3: Heute Abend können sich vereinzelt so ein paar Regenschauer oder auch Gewitter zusammenbrauen. Morgen wird es dann wieder richtig schön. Viel Sonne, harmlose Wolken und perfektes Wetter, wie ich finde. Wohlfühltemperatur, wie meine Mutter immer sagt, 24 Grad.
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3: Radio Lippe, Blitzer und Verkehr, schnell und aktuell für Lippe und OWL. Ich habe keine Staus oder Behinderungen für euch, aber es wird geblitzt. Achtung bitte in Lemgo in der Stiftstraße. Dann nochmal Lemgo-Detmolder Weg. Sie stehen bei euch in Augustdorf, einmal in der Rosenstraße und auf der Waldstraße. Außerdem Detmold auf der Palaisstraße und auf der Orfkerstraße. Und sie stehen in Holzhausen-Externsteiner am Bärenstein. 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
3: Es ist kurz nach 6 Freitagfeierabends, gleich mit American Pie von Madonna. Spiel euch außerdem Kamrat und jetzt einen Song, den haben wir alle schon mal krumm und schief und laut und leise mitgesummt, mitgebrüllt. Hier ist R.E.M. und Losing My Religion. Ich bin Jule Hoppe, hi.

0: Hier ist die Spätschicht im Radio. Jule Hoppe mit euch am Freitagabend. Ja, die zweite Ferienwoche in NRW ist schon wieder vorbei. Verrückt, wie schnell die Zeit vergeht, oder? Vielleicht seid ihr ja gerade aus dem Urlaub zurück, aber vielleicht steckt ihr mittendrin in Koffer packen, umpacken, Vorfreude. Ja, aber wie gelingt eigentlich der perfekt entspannte Urlaub?
1: Am besten mit sehr guten Freunden verreisen und das machen, worauf man Lust hat.
2: Keine To-Dos.
3: Wirklich einfach mal die ganzen sozialen Netzwerke mal zur Seite räumen.
4: Also bei mir reicht Sonneneinstrahlung, ich bin entspannt.
0: Sehr gut. Also ich sag euch ehrlich, bei mir reicht schon der pure Geruch von Sonnenmilch und ich habe das Gefühl von leichter Entspannung. 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
1: Mit Frank Schröder einen richtig schicken späten Freitag wünsche ich noch. In Hornbad Meinberg gab es zuletzt eine Serie von Vandalismusfällen. Da bringen Unbekannte in letzter Zeit vor allem Radfahrer in Gefahr. Nach Angaben der Stadt nehmen die Unbekannten immer wieder Schachtabdeckungen bzw. die Einlaufroste der Straßenentwässerung heraus und schmeißen sie in die Gegend. Die Stadt bittet jetzt um Hinweise auf die Täter. Mehr dazu auf radiolippe.de. Die Arbeitslosenzahl in Lippe ist wieder raufgegangen. Laut Agentur für Arbeit waren es hier bei uns im vergangenen Monat fast 12.400 Arbeitslose, fast 500 mehr als im Juni. Das sei ein saisontypischer Effekt. Oft würden junge Menschen ja nach der Schule oder nach der Ausbildung über den Sommer kurzzeitig arbeitslos, bevor sie im September eine neue Stelle hätten. In Lemgo scheinen Trickbetrüger unterwegs zu sein. Vorsicht bei Vertretern im Namen der Stadtwerke, heißt es vom Versorger aus Lemgo. Falsche Rabattversprechen, verschwiegene Vertragsabschlüsse, sowas droht. Tipps zum Schutz vor solchen Maschen gibt's auf radiolippe.de. Und die Nachrichten für Lippe, die gibt's da auch auf radiolippe.de.
2: Heute Abend können vereinzelt dann doch Schauer und Gewitter runterkommen. Ich find's gar nicht so schlecht. Denn mein Garten ist ziemlich trocken. Da sparen wir uns alle das Gießen. Morgen gibt es dann wieder Sonne bei bis zu 24 Grad. Beste Voraussetzungen für einen angenehmen, wohlfühltemperierten Sommertag. Radio Lippe, Blitzer und Verkehr, schnell und aktuell für Lippe und OWL. Ich habe keine Staus oder Behinderungen für euch, aber es wird geblitzt. Achtung bitte in Lemgo in der Stiftstraße. Dann nochmal Lemgo-Detmolder Weg. Sie stehen bei euch in Augustdorf, einmal in der Rosenstraße und auf der Waldstraße. Außerdem Detmold auf der Palaisstraße und auf der Orfkastraße. Und sie stehen in Holzhausen-Externsteiner am Bärenstein. 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
2: Kurz nach 6:30, Freitag, Feierabend, spielt euch gleich NSYNC nach dem Typen, der sagt, hey, wenn ich einen neuen Song schreibe, dann muss ich die Klimaanlage ausschalten, weil ich will schwitzen, ich will leiden dabei. Ja, jeder nach seiner Fasson, sage ich immer, ne? Samba spiele ich euch jetzt mit Homewaker. Ich bin Jule.

0: Ihr hört die Spätschicht im Radio. Freitag Feierabend, spiel euch gleich niegelnagelneuen Sound von Mark Atlas. Ja, und was soll ich sagen? Der Juli, der macht auch schon Feierabend. Also mit ihm ist dann das Jahr offiziell auf der Zielgeraden. Verrückt, oder? Ja, ab morgen gibt's schon August und dann ist bis Silvester nur noch 153 Tage. Klingt jetzt nach sehr viel Zeit, ist aber gefühlt nur noch ein Wimpernschlag. Also jetzt wirklich nochmal den Sommer richtig genießen, Erinnerungen sammeln, euch einen entspannten Abend machen jetzt mit der Spätschicht und das Radio aufdrehen. Jetzt gibt's neue Musik. Ich bin Jule Hoppe. Schön, dass ihr bei mir seid.
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1: Mit Jannik Böke, schönen guten Abend. In der spanischen Exklave Ceuta bleibt die Lage angespannt, auch wenn es im Laufe des Tages erste Hinweise auf eine leichte Entspannung gab. Zehntausende Menschen waren in den vergangenen Tagen von Marokko aus irregulär nach Ceuta gelangt. Nach spanischen Regierungsangaben waren es fast 50.000. Der Regionalpräsident der Exklave spricht sogar von rund 60.000 Menschen. Lena Bauer aus dem News-Team fasst die wichtigsten Infos zusammen.
2: Laut spanischen Medien hat sich die Zahl der Menschen, die ankommen, etwas verringert und bis zum Nachmittag sollen außerdem rund 37.500 Menschen freiwillig nach Marokko zurückgekehrt sein, so die Berichte. Spaniens Regierungschef Sanchez spricht von einem Angriff auf spanisches Staatsgebiet. Die Regierung in Madrid hat Soldaten zur Unterstützung der Grenzregion geschickt. Außerdem sind vor der Küste Schwimmbojen als zusätzliche Barriere angedacht. Und Verfahren zur Rückführung irregulär eingereister Menschen sollen beschleunigt werden. Auch in Europa sorgt die Lage für deutliche Reaktionen. EU-Kommissionspräsidentin von der Leyen fordert ein hartes Vorgehen gegen Schmugglernetzwerke und schnellere Rückführungen. Italiens Ministerpräsidentin Meloni bringt Konsequenzen für den Schengen-Raum ins Spiel. Ein Ausschluss Spaniens gegen seinen Willen geht nach EU-Regeln aber eigentlich nicht.
1: Jetzt weitere Meldungen im Überblick. Ein weiterer hochrangiger FIFA-Mitarbeiter hat wegen der Investorenpläne schwere Vorwürfe gegen Gianni Infantino erhoben. Betriebsdirektor Kevin Lamour warf dem FIFA-Präsidenten vor, die Mitarbeiter hintergangen zu haben. Sie hätten Besseres verdient als Missachtung und Einschüchterung, heißt es in einem Schreiben, das der Nachrichtenagentur AP vorliegt. Die Zahl der Arbeitslosen ist diesen Monat über die 3-Millionen-Marke gestiegen. Das hat die Bundesagentur für Arbeit mitgeteilt. Die Zahlen seien für den Sommer aber üblich, da zum Beispiel viele Ausbildungen enden und nicht jeder danach sofort einen Job bekommt, so die Arbeitsagentur. Die Terrororganisation Hamas hat sich erstmals nach einer von US-Präsident Trump verkündeten Einigung über ihre Entwaffnung geäußert. Sie bestätigte in einer Mitteilung aber nicht, dass es einen Durchbruch bei den Verhandlungen gegeben habe. Stattdessen stellte sie Bedingungen. Israel äußerte sich zu Trumps Äußerungen bislang nicht offiziell. Weil ihr Vater die Weiterfahrt wegen einer Zigarettenpause verpasste, ist eine Einjährige auf dem Weg von Bayern nach Thüringen allein in einem Schnellzug unterwegs gewesen. Das berichtet die Bundespolizei. Bei einem Halt in Bamberg entschloss sich der Vater, kurz eine Zigarette auf dem Bahnsteig zu rauchen. Währenddessen setzte sich der ICE jedoch wieder in Bewegung. Der Mann alarmierte das Bahnpersonal. Mitarbeiter im Zug übergaben das kleine Mädchen dann beim nächsten Halt in Erfurt der Bundespolizei. Dort habe der 38-Jährige, der mit dem nächsten Schnellzug hinterhergefahren war, seine Tochter wieder in die Arme nehmen können. Angesichts der Aufregung habe er sich erstmal einen Glimmstängel anzünden müssen, ohne seine Tochter diesmal aus den Augen zu lassen, berichtet die Bundespolizei. Und das waren die Nachrichten mit Jannik Böke.
3: Heute Abend können sich vereinzelt so ein paar Regenschauer oder auch Gewitter zusammenbrauen. Morgen wird es dann wieder richtig schön. Viel Sonne, harmlose Wolken und perfektes Wetter, wie ich finde. Wohlfühltemperatur, wie meine Mutter immer sagt. 24 Grad.
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3: Radio Lippe, Blitzer und Verkehr, schnell und aktuell für Lippe und OWL. Ich habe keine Staus oder Behinderungen für euch heute Abend, aber es wird geblitzt. Sie stehen in Holzhausen-Externsteine am Bärenstein, dann bei euch in Augustdorf auf der Rosenstraße und in Lemgo-Stiftstraße. 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
3: Herzlich willkommen. Das ist er also, der letzte Juli-Freitag. Michael Schulte spielt gleich für euch, außerdem Licky Lee. Und das hier ist Shabuzi und A Bar Song. Ich bin Jule Hoppe. Tag!

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0: Die Spätschicht im Radio. Ich bin Jule Hoppe, Freitag Feierabend. Und ich gebe jetzt ganz offen zu, ja, ich habe es auch schon getan. Ja, ich habe im Urlaub schon eine Poolie reserviert. Aber wirklich, weil ich dann den ganzen Tag da auch abklemmen wollte. Ich finde es jetzt auch nicht so toll, wenn man da alles mit Handtüchern belegt und dann irgendwie erst Stunden später zum Pool kommt. Seid ihr denn da cool mit oder nervt's euch total?
1: Macht mir nichts, sonst setze ich mich nicht auf eine Liege.
2: Ich finde es nicht so schlimm, dass so ein deutschen Ding. Die sollten mal mehr den Stock aus dem Arsch ziehen. Einfach ein bisschen entspannter sein im Urlaub.
3: Viele Familien sind mit Kindern und die können gar nicht so früh aufstehen, das ist klar.
4: Ja, dann suche ich mir was anderes zum Baden. Gibt's Schlimmeres.
5: In vielen Hotels ist es ja schon verboten.
6: Die Leute, die das machen, naja.

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1: Mit Frank Schröder einen richtig schicken späten Freitag wünsche ich noch. In Hornbad-Meinberg gab es zuletzt eine Serie von Vandalismusfällen. Da bringen Unbekannte in letzter Zeit vor allem Radfahrer in Gefahr. Nach Angaben der Stadt nehmen die Unbekannten immer wieder Schachtabdeckungen bzw. die Einlaufroste der Straßenentwässerung heraus und schmeißen sie in die Gegend. Die Stadt bittet jetzt um Hinweise auf die Täter. Mehr dazu auf radiolippe.de. Die Arbeitslosenzahl in Lippe ist wieder raufgegangen. Laut Agentur für Arbeit waren es hier bei uns im vergangenen Monat fast 12.400 Arbeitslose, fast 500 mehr als im Juni. Das sei ein saisontypischer Effekt. Oft würden junge Menschen ja nach der Schule oder nach der Ausbildung über den Sommer kurzzeitig arbeitslos, bevor sie im September eine neue Stelle hätten. In Lemgo scheinen Trickbetrüger unterwegs zu sein. Vorsicht bei Vertretern im Namen der Stadtwerke, heißt es vom Versorger aus Lemgo. Falsche Rabattversprechen, verschwiegene Vertragsabschlüsse, sowas droht. Tipps zum Schutz vor solchen Maschen gibt's auf radiolippe.de. Und die Nachrichten für Lippe, die gibt's da auch auf radiolippe.de.
2: Heute Abend können vereinzelt dann doch Schauer und Gewitter runterkommen. Ich find's gar nicht so schlecht. Denn mein Garten ist ziemlich trocken. Da sparen wir uns alle das Gießen. Morgen gibt es dann wieder Sonne bei bis zu 24 Grad. Beste Voraussetzungen für einen angenehmen, wohlfühltemperierten Sommertag. Radio Lippe, Blitzer und Verkehr, schnell und aktuell für Lippe und OWL. Ich habe keine Staus oder Behinderungen für euch heute Abend, aber es wird geblitzt. Sie stehen in Holzhausen-Externsteine am Bärenstein, dann bei euch in Augustdorf auf der Rosenstraße und in Lemgo Stiftstraße. 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
2: Hi zu euch. Es ist kurz nach 7:30 und es gibt eine Band, die hat mich meine ganze Kindheit begleitet. Es ist Queen. Mein Vater war und ist immer noch wahnsinniger Fan. Papa, der hier ist für dich. Who wants to live forever? Ich bin Jule Hopfer. Hi.

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0: Im Radio läuft bei euch die Spätschicht. Ich bin Jule Hoffe und es ist Wahnsinn, wie schnell diese zweite Ferienwoche in NRW schon wieder vorbei ist. Wir quatschen ja heute darüber, wie kann eigentlich ein Urlaub ganz entspannt losgehen. Nicht nur Vorfreude, sondern auch wirklich stressfrei. Und das sind eure Tipps.
1: Nicht weit wegfahren, sich nichts vornehmen, gute Bücher mitnehmen.
2: Ich würde sagen, nicht mit der Deutschen Bahn anreisen, wenn ich das so sagen darf.
3: Mehr so Zeit für sich nehmen.
4: Also wirklich alles Wichtige erledigen und dann kann man ganz entspannen, ohne irgendwelche Gedanken abschalten.
0: Und bei mir gibt's garantiert keinen Stress, sondern nur ganz viel Musik.
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1: Ich bin David Riemer. Von der spanischen Exklave Ceuta in Nordafrika gibt es nach Angaben der EU-Kommission keine weiteren Bewegungen Richtung europäisches Festland. Das sagte eine Sprecherin angesichts der vielen Migranten, die in den vergangenen Tagen nach Ceuta gelangt waren. Ceuta gehört zwar zu Spanien und damit zur Europäischen Union, aber nicht zum Schengen-Raum. Der Hackervorfall mit einem KI-Modell von OpenAI war offenbar kein Einzelfall. Jetzt räumt auch der Konkurrent Anthropic einen ähnlichen Zwischenfall ein. Bei internen Tests ist eines der KI-Modelle unerlaubt in Computersysteme eingedrungen. Bemerkt wurde das allerdings erst Wochen später.
2: Künstliche Intelligenz, die sich selbstständig macht und zum heimlichen Hacker wird, kann gemeingefährlich werden. Erst im Nachhinein wurden die Einbrüche in Firmensysteme bekannt. Die Vorfälle passierten in einer Testumgebung, die darauf abzielte, die Hackerfähigkeiten der KI zu testen. Dass die Software jeweils ins Internet gelangte und dort selbstständig wilderte, war ein Unfall. Die Vorfälle unterstreichen zentrale Schwachstellen und dürften die Debatte über internationale Sicherheitsstandards für KI anheizen. Aus den USA, Tina Eck.
1: Im Gazakrieg gibt es vorsichtig Hoffnung auf Bewegung. US-Präsident Trump spricht von einer Einigung über die Entwaffnung der Hamas. Aus Israel und von der Hamas kommen allerdings schon wieder Zweifel, ob der Plan überhaupt umgesetzt wird.
3: Auf dem Papier klingt der Plan nach einem großen Schritt. Die Hamas soll ihre schweren Waffen abgeben. Gleichzeitig soll sich die israelische Armee Stück für Stück aus dem Gazastreifen zurückziehen. Genau darüber gibt es aber Streit. Israel will seine Soldaten erst dann abziehen, wenn die Hamas tatsächlich entwaffnet ist. Die Hamas wiederum knüpft ihre Zustimmung an ein Ende der israelischen Militäreinsätze. Auch Bundesaußenminister Wadephul nennt die Pläne zwar hoffnungsvoll, sagt aber, entscheidend ist, dass die Hamas ihre Waffen am Ende wirklich abgibt. Zoe Tassovali, Nachrichtenredaktion.
1: Zum Fußball. Der Widerstand gegen FIFA-Präsident Infantino wächst nach der Vorstellung seiner Investorenpläne weiter. Neben der UEFA gehen weitere Fußballdachverbände auf Distanz zu Infantino. Inzwischen ist auch ein hochrangiger FIFA-Berater aus Protest zurückgetreten. Er nannte die Pläne ein schlechtes Geschäft für den Fußball und seine Zukunft. Die FIFA verteidigte ihr Vorhaben dagegen und erklärte, niemand verkaufe den Fußball. Und das waren die Nachrichten mit David Riemer.
4: Heute Abend können sich vereinzelt so ein paar Regenschauer oder auch Gewitter zusammenbrauen. Morgen wird es dann wieder richtig schön. Viel Sonne, harmlose Wolken und perfektes Wetter, wie ich finde. Wohlfühltemperatur, wie meine Mutter immer sagt. 24 Grad.
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4: Radio Lippe, Blitzer und Verkehr, schnell und aktuell für Lippe und OWL. Ich habe keine Staus oder Behinderungen für euch heute Abend, aber es wird geblitzt. Sie stehen in Holzhausen-Externsteine am Bärenstein. Dann bei euch in Augustdorf auf der Rosenstraße und in Lemgo-Stiftstraße. 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
4: Es ist kurz nach 8. Wir feiern den allerletzten Freitag im Juli gleich mit Bowser, außerdem Toto und das hier Leonie. Don't worry, ich bin Jule Hoppe. Hi.

0: 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Ein viel zu klein gewordenes Fahrrad, Klamotten, die nicht mehr passen oder Spielzeug, was ewig nicht mehr angeguckt wurde. Wie schön wäre das, wenn all diese Dinge ein anderes Kind wieder glücklich machen. Deshalb finde ich diese Aktion so wunderschön. Am Sonntag sind wir von 10 bis 13 Uhr auf dem Parkplatz bei der Volksbank in Detmold und sammeln gut erhaltene Kinderklamotten, Spielzeug, Fahrräder, viele Sachen, die ihr übrig habt und abgeben könnt für Kinder und Jugendliche für unsere Partnerstadt Kaunas. Und vielleicht ist es genau dieser kleine Schubs, den ihr gerade brauchtet, um morgen direkt mal im Kinderzimmer, Keller oder in der Garage auszumisten. 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Wir freuen uns.
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1: Mit Frank Schröder einen richtig schicken späten Freitag wünsche ich noch. In Hornbad-Meinberg gab es zuletzt eine Serie von Vandalismusfällen. Da bringen Unbekannte in letzter Zeit vor allem Radfahrer in Gefahr. Nach Angaben der Stadt nehmen die Unbekannten immer wieder Schachtabdeckungen bzw. die Einlaufroste der Straßenentwässerung heraus und schmeißen sie in die Gegend. Die Stadt bittet jetzt um Hinweise auf die Täter. Mehr dazu auf radiolippe.de. Die Arbeitslosenzahl in Lippe ist wieder raufgegangen. Laut Agentur für Arbeit waren es hier bei uns im vergangenen Monat fast 12.400 Arbeitslose, fast 500 mehr als im Juni. Das sei ein saisontypischer Effekt. Oft würden junge Menschen ja nach der Schule oder nach der Ausbildung über den Sommer kurzzeitig arbeitslos, bevor sie im September eine neue Stelle hätten. In Lemgo scheinen Trickbetrüger unterwegs zu sein. Vorsicht bei Vertretern im Namen der Stadtwerke, heißt es vom Versorger aus Lemgo. Falsche Rabattversprechen, verschwiegene Vertragsabschlüsse, sowas droht. Tipps zum Schutz vor solchen Maschen gibt's auf radiolippe.de. Und die Nachrichten für Lippe, die gibt's da auch auf radiolippe.de.
2: Heute Abend können vereinzelt dann doch Schauer und Gewitter runterkommen. Ich find's gar nicht so schlecht. Denn mein Garten ist ziemlich trocken. Da sparen wir uns alle das Gießen. Morgen gibt es dann wieder Sonne bei bis zu 24 Grad. Beste Voraussetzungen für einen angenehmen, wohlfühltemperierten Sommertag. Radio Lippe, Blitzer und Verkehr, schnell und aktuell für Lippe und OWL. Ich habe keine Staus oder Behinderungen für euch heute Abend, aber es wird geblitzt. Sie stehen in Holzhausen-Externsteine am Bärenstein. Dann bei euch in Augustdorf auf der Rosenstraße und in Lemgo-Stiftstraße. 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
2: Kurz nach 8:30 mit dem besten Musikmix geht's in Richtung Wochenende. Gleich Ray Dalton, außerdem Fergie, Big Girls Don't Cry nach Openbach und Be Mine. Ich bin Jule Hoppe. Hi!

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0: Hier ist die Spätschicht im Radio. Jule Hoppe mit euch am Freitagabend. Ja, die zweite Ferienwoche in NRW ist schon wieder vorbei. Verrückt, wie schnell die Zeit vergeht, oder? Vielleicht seid ihr ja gerade aus dem Urlaub zurück, aber vielleicht steckt ihr mittendrin in Koffer packen, umpacken, Vorfreude. Ja, aber wie gelingt eigentlich der perfekt entspannte Urlaub?
1: Am besten mit sehr guten Freunden verreisen und das machen, worauf man Lust hat.
2: Keine To-Dos.
3: Wirklich einfach mal die ganzen sozialen Netzwerke mal zur Seite räumen.
4: Also bei mir reicht Sonneneinstrahlung, ich bin entspannt.
0: Sehr gut. Also ich sag euch ehrlich, bei mir reicht schon der pure Geruch von Sonnenmilch und ich habe das Gefühl von leichter Entspannung.

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1: Ich bin David Riemer. Die Krise in der spanischen Exklave Ceuta spitzt sich weiter zu. Mindestens 57 Migranten sind nach Angaben eines spanischen Fernsehsenders ums Leben gekommen. Sie wollten von Marokko aus nach Ceuta gelangen.
2: Viele Menschen versuchten, durch das Meer nach Ceuta zu schwimmen. Andere kletterten über die meterhohen Grenzzäune. Unter ihnen sind auch viele Frauen, Kinder und Jugendliche. Laut den spanischen Behörden ist zwar ein Großteil inzwischen freiwillig nach Marokko zurückgekehrt. Die EU-Kommission macht trotzdem jetzt eine klare Ansage. Von Ceuta aus geht es derzeit nicht weiter auf das europäische Festland. Die spanische Exklave gehört zwar zur EU, liegt aber außerhalb des Schengen-Raums. Zoe Tassovali, Nachrichtenredaktion.
1: US-Präsident Trump hat weitere Angriffe auf den Iran angekündigt. Bei einer Kabinettssitzung sagte er, man werde den Iran sehr hart treffen. Einen Zeitrahmen nannte er nicht. Nach seiner Einschätzung verfügt der Iran zwar noch über militärische Kapazitäten, bald aber nicht mehr. Frustriert äußerte sich Trump über diplomatische Bemühungen. Er warf dem Iran vor, Absprachen nicht einzuhalten und Gesprächsinhalte falsch darzustellen. Mit dem Widerstand mehrerer Ministerpräsidenten geraten die Rentenpläne der Bundesregierung weiter unter Druck. Die drei ostdeutschen CDU-Regierungschefs lehnen die Abschaffung der abschlagsfreien Rente nach 45 Versicherungsjahren ab. Sachsens Ministerpräsident Kretschmer droht deshalb mit einem Nein im Bundesrat. Die Bundesregierung hält trotzdem an ihrem Reformpaket fest. Zum Fußball. Der Druck auf FIFA-Präsident Infantino wächst. Nach der Boykottdrohung der UEFA und massiver Kritik weiterer Verbände verliert er jetzt auch noch seinen hochrangigen Berater Cordero. Möglicherweise wackeln damit Infantinos milliardenschwere Investorenpläne.
3: Der erhoffte Milliardendeal des FIFA-Präsidenten wird immer unwahrscheinlicher. Nachdem sich nun bereits drei Kontinentalverbände kritisch bzw. klar gegen seine Pläne ausgesprochen haben, scheinen die unter den FIFA-Mitgliedsverbänden kaum noch mehrheitsfähig. Und die drastische Kritik seines zurückgetretenen ehemaligen Vertrauten Cordero zeigt ja, dass auch Infantino selbst nicht mehr unumstritten ist. Thomas Thonfeld, Sportredaktion.
1: Der britische Premierminister Burnham hat sich inzwischen für die Ablösung von FIFA-Präsident Infantino ausgesprochen. Und das waren die Nachrichten mit David Riemer.
4: Das Wetter.
5: Meist bleibt es trocken heute Abend. Ganz vereinzelt kann es ein bisschen regnen oder sich auch noch ein Gewitter bilden. Morgen am Samstag bleibt es trocken bei einem Mix aus Sonne und Wolken und wir bekommen 24 bis 28 Grad in der Spitze.
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5: Die A2 Dortmund-Hannover ist auf Höhe Herford-Bad Salzuflen nach einem Unfall aktuell gesperrt. Und hier staut es sich noch. A1 Köln-Dortmund zwischen Hagen-Nord und Westhofener Kreuz. 1 Kilometer, 9 Minuten dauert es länger. A1 Osnabrück-Münster jetzt zwischen Greven und Münster-Nord. 6 Kilometer, gute 20 Minuten müsst ihr da mehr einrechnen. Kommen wir zur A30, Rheine-Osnabrück zwischen Hasbergen-Gaste und Osnabrück-Hellern. 2 Kilometer Stau, 6 Minuten plus. A44 Dortmund-Kassel zwischen Soest-Ost und Erwitte-Anröchte. 3 Kilometer, eine Viertelstunde kommt oben drauf. Und noch die A45 Hagen-Gießen zwischen Freudenberg und Siegen-Süd. 5 Kilometer Stau und eine halbe Stunde müsst ihr da mehr einrechnen.
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5: So, kurz nach 9 haben wir es und gleich springen wir in den See. Und zwar in den Silbersee 2 in Haltern. Bei unserem großen Badeseetindern, da checken wir ja die besten Seen bei uns in Nordrhein-Westfalen, damit ihr euer Seematch findet. Könnt ihr übrigens auch online. Auf unserer Homepage findet ihr alle Infos.

0: Alex Warren. Mit Fever Dream war das. Ja, wir stehen mit einem Bein am Wochenende und das wird ja wieder sonnig und heiß. Also stellen sich viele die Frage, wo kühle ich mich denn jetzt am besten ab? Und mit dieser Frage seid ihr bei uns genau richtig, denn wir machen ja das große Badesee-Tindern. Und da nehmen wir jetzt mal den Silbersee 2 in Haltern unter die Lupe, beziehungsweise der Kollege Stefan Rejek macht das für uns.
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3: Am Silbersee 2 in Haltern.
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4: 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Dann kann man einen ganz chilligen Tag am Silbersee 2 verbringen.
2: Ist es ein Match?
3: Ja, auch der Silbersee 2 ist ein Match. Es gibt einen riesigen Sandstrand mit Sonnenschirmen, aber auch Wiesenflächen. Für die Verpflegung ist auch bestens gesorgt. Von ehrlicher Currywurst bis Cocktails ist hier alles dabei. Ja, und am Ende noch ein kleiner Geheimtipp. Wenn das Strandbad geschlossen hat, dann darf man sich trotzdem ganz regulär am See aufhalten und schwimmen. Und das dann sogar komplett kostenlos.

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Tomko durch und an, lieber Autofahrer. Hier geht's jetzt ganz entspannt weiter durch diesen Freitagabend mit Mrs. Taylor Kells Swift. Opalite ist das.

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0: Ja, so ist das oft in der Musik, ne? Erst fängt man so im Hintergrund an und irgendwann steht man dann selbst auf der Bühne. Tempa City hört ihr jetzt mit ihrer Single Self-Aware. Das ist ein Trio aus L.A., beziehungsweise ursprünglich aus Israel. Sie leben aber mittlerweile in L.A. Machen seit 5 Jahren zusammen Musik, waren davor aber auch schon sehr erfolgreiche Songschreiber für andere Musiker und haben auch Musik für Computerspiele gemacht, wie zum Beispiel League of Legends. Jetzt starten sie eben als Band voll durch und haben es da direkt mit Self-Aware auch als erste israelische Band in die Top 100 der Billboard-Charts geschafft. Also diesen ersten Meilenstein können sie damit auch schon mal abhaken.
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1: Ich bin Uli Reitinger. Der Andrang zehntausender Menschen auf die Nordafrika-Exklave Ceuta hat Europa in Alarmbereitschaft versetzt. 60.000 Migranten sind in den vergangenen Tagen irregulär in die Exklave gelangt, sagt der örtliche Regionalpräsident. Nach Angaben der EU-Kommission gibt es bislang allerdings keine Weiterbewegungen in Richtung des europäischen Kontinents. Frankreich hat die Grenzkontrollen zu Spanien trotzdem verstärkt. Im Gaza-Krieg gibt es vorsichtige Hoffnung auf Bewegung. US-Präsident Trump spricht von einer Einigung über die Entwaffnung der Hamas. Aus Israel und von der Hamas selbst kommen allerdings schon wieder Zweifel, ob die Pläne überhaupt umgesetzt werden.
2: Auf dem Papier klingt der Plan nach einem großen Schritt. Die Hamas soll ihre schweren Waffen abgeben. Gleichzeitig soll sich die israelische Armee Stück für Stück aus dem Gazastreifen zurückziehen. Genau darüber gibt es aber Streit. Israel will seine Soldaten erst dann abziehen, wenn die Hamas tatsächlich entwaffnet ist. Die Hamas wiederum knüpft ihre Zustimmung an ein Ende der israelischen Militäreinsätze. Zoe Tassovali, Nachrichtenredaktion.
1: Für den Kanzler ist es ein Gesamtkonzept, das umgesetzt werden muss. Für seine Sozialministerin sogar ein Gesamtkunstwerk, die geplante Rentenreform. Die Ostministerpräsidenten sehen das allerdings völlig anders. Sachsens Landeschef Michael Kretschmer droht mit einem Nein im Bundesrat.
3: Ohne Veränderungen werden wir nicht zustimmen können, sagte Kretschmer dem RND. Und wenn andere Länder auch nicht zustimmen, dann gibt es diese Renten- und Pflegereform nicht. Im Kanzleramt dürfte man über diese Worte eines CDU-Ministerpräsidenten alles andere als erfreut sein. Auf seiner Seite hat Kretschmer die beiden Ostministerpräsidenten Sven Schulze aus Sachsen-Anhalt und den Thüringer Mario Vogt. Doch selbst wenn auch Brandenburg und Mecklenburg-Vorpommern sich querstellen, reicht das nicht, um Pflege- und Rentenreform im Bundesrat zu blockieren. Aus Berlin, Dirk Zeitler.
1: Der Widerstand gegen FIFA-Präsident Infantino wächst nach der Vorstellung seiner Investorenpläne weiter. Neben der UEFA gehen auch die Kontinentalverbände für Nord- und Mittelamerika und Asien auf Distanz zu ihm. Außerdem ist ein hochrangiger FIFA-Berater Infantinos aus Protest zurückgetreten. Die FIFA verteidigte ihr Vorhaben dagegen und erklärte, niemand verkaufe den Fußball. Das waren die Nachrichten mit Uli Reitinger.
4: Das Wetter.
5: Es bleibt trocken bei Tiefstwerten zwischen 17 und 12 Grad. Morgen am Samstag bekommen wir dann einen Mix aus Sonne und Wolken. Am Vormittag sind dabei mehr Wolken unterwegs. Am Nachmittag wird es zunehmend sonniger. Und dazu steigen die Temperaturen auf 24 bis 28 Grad.
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5: Wir schauen auf die Autobahn. Es gibt immer noch einige längere Staus. A1 Köln-Dortmund zwischen Hagen-Nord und Westhofener Kreuz. 2 Kilometer, 12 Minuten dauert es länger. Nochmal A1 Osnabrück-Münster jetzt zwischen Greven und Münster-Nord. 4 Kilometer, eine knappe halbe Stunde müsst ihr da mehr einrechnen. Dann A2 Dortmund-Oberhausen zwischen dem Kreuz Recklinghausen und Herten. 1 Kilometer, 7 Minuten plus. A30 Rheine-Osnabrück zwischen Kreuz-Lotte-Osnabrück und Osnabrück-Helland. 2 Kilometer nach einem Unfall. 8 Minuten dauert es länger. Und dann noch die A45 Hagen-Gießen zwischen Freudenberg und Siegen. Süd 5 Kilometer Stau. Eine knappe halbe Stunde braucht ihr da länger.
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5: Ja, lieber Autofahrer. Irgendwie, irgendwo, irgendwann kommt ihr dann auch an. Hoffentlich. Gleich spiele ich euch Mystery mit Sometimes I Love You. Musiker aus Hamburg. Direkt nach Nena. Ich bin Natascha Wittmark. Schön, dass ihr dabei seid an diesem späten Freitagabend.

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0: Teddy Swims. Ja, ich weiß, das ist jetzt so ein bisschen ein Stimmungskiller auf dem Freitagabend. Aber Steuererklärung, habt ihr sie schon gemacht? Heute ist Deadline.
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2: Dinge, die ich lieber mache als Steuererklärung. Oder meintet ihr, die ich noch ungerner mache? Ey, Steuererklärung ist doch wie eine Wurzelbehandlung am Taschenrechner. Jedes Mal, wenn meine Neffen über ihre Hausaufgaben meckern, dann lasse ich die meine Ablage machen. Ja, dann wissen die mal, was nervt. Klar, wenn man jeden Bon von jedem Bleistift, den man gekauft hat, in Klarsichtfolien und korrekt datiert abheftet, dann ist das kein Problem. Aber ich bin leider eher der Typ Schuhkarton. Ja, das Jahr 2025, das ist da hinten in der Adidas-Kiste. Was ich weiß, man kann die Kosten vom Steuerberater auch absetzen. Aber kann ich auch den Therapeuten absetzen, den mein Steuerberater dank mir braucht? Keine Ahnung. Ja, was soll ich machen? Ich kann mir so schwierige Sachen eben nicht merken. Umsatz, Gewinn, mein Kumpel in Dubai sagt, das wäre das Gleiche. Gut, dass ich als Comedian mit nur sehr kleinen Beträgen zurechtkommen muss. Stellt euch vor, ich hätte was Richtiges gelernt. Und immer dran denken, das Wort Steuer kommt ursprünglich vom Wort Arschteuer.
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Natascha Wittmark hier, hallo. Gleich hören wir mal, was es so Neues zum Streamen gibt. Unser Film- und Serienexperte hat eine neue Serie für uns mit der Schauspielerin Emmy Rossum. Hört ihr gleich. Das ist jetzt Michael

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0: Lola, ja, Messi. Es gibt was Neues zum Streamen mit der Schauspielerin Emmy Rossum. Die kennen wir schon aus der Kultserie Shameless. Da hat sie 9 Staffeln lang die Fiona gespielt, die älteste Tochter der Gallaghers, dieser sehr speziellen Familie aus Chicago. Jetzt ist sie eine FBI-Agentin in der Serie Furious. Auf Disney Plus gibt's die zu sehen. Jörg Albrecht macht den Seriencheck.
1: Was machst du da? Also das war dumm.
2: Bitte. Oh, sieht nicht gut aus für den Typen, der da hilflos über den Boden robbt. Und die Frau, die ihn mit Drogen betäubt hat, kennt kein Erbarmen.
1: Ich glaube, es wird Zeit, oder?
2: Sie tötet den Mann. Für die New Yorker Polizei sieht alles zunächst nach einer Überdosis aus. Nicht aber für FBI-Agentin Alice.
1: Das war keine Überdosis. Das ist inszeniert.
2: Die Indizien sprechen dafür. Die inszenierte Vergiftung. Ein gereinigter Tatort. Dazu noch eine Freundin, die wie vom Erdboden verschluckt ist. Kommt Alice alles bekannt vor? Vor einem Jahr waren die Umstände ähnlich, als ein Ex-Knacki tot aufgefunden wurde. Alice nimmt Kontakt zu der FBI-Agentin auf, die damals in dem Fall ermittelt hat.
1: Der Verdacht lautete damals Mädchenhandel. Ich halte es für möglich, dass eines seiner damaligen Opfer ihn ermordet hat.
2: Steile These, findet die Kollegin. Doch die Hinweise verdichten sich, dass es sich tatsächlich um eine Serienmörderin handelt, was wir von Anfang an bestätigen können. Denn Furious zeigt uns parallel zu Alice' Ermittlungen immer wieder, wie die Täterin ihre nächsten Taten vorbereitet.
3: Weibliche Serienmörderinnen kennen normalerweise ihre Opfer gut. Aber jede Frau, die eine Serienmörderin wird, ist immer auch ein Opfer von irgendwas.
2: Gibt's nicht so oft Serien über weibliche Serienkiller. Was Furious zu etwas Besonderem macht, die Story basiert lose auf dem 40 Jahre alten, heute fast vergessenen Thriller Die Schwarze Witwe. Noch außergewöhnlicher aber wird die Serie dadurch, dass sie viel über wütende Frauen erzählt, die nicht länger Opfer sein wollen. Polizistin Alice wird feststellen, die Frau, die sie jagt, ist ihr gar nicht so fremd. Eine starke Rolle, in der Emmy Rossum abliefert.

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1: Ich bin Uli Reitinger. Beim Ansturm von Migranten auf die spanische Nordafrika-Exklave Ceuta sind mindestens 57 Menschen ums Leben gekommen. Das berichtet das spanische Fernsehen. Die Menschen wollten schwimmend nach Ceuta und damit nach Europa gelangen.
2: Andere kletterten über die meterhohen Grenzzäune. Unter ihnen sind auch viele Frauen, Kinder und Jugendliche. Laut den spanischen Behörden ist zwar ein Großteil inzwischen freiwillig nach Marokko zurückgekehrt. Die EU-Kommission macht trotzdem jetzt eine klare Ansage. Von Ceuta aus geht es derzeit nicht weiter auf das europäische Festland. Die spanische Exklave gehört zwar zur EU, liegt aber außerhalb des Schengen-Raums. Zoeta Sovali, Nachrichtenredaktion.
1: Mit dem Widerstand mehrerer Ministerpräsidenten geraten die Rentenpläne der Bundesregierung weiter unter Druck. Die drei ostdeutschen CDU-Regierungschefs Kretschmer, Schulze und Vogt lehnen die Abschaffung der abschlagsfreien Rente nach 45 Versicherungsjahren ab. Sachsens Ministerpräsident Kretschmer droht deshalb mit einem Nein im Bundesrat. Unterstützung bekommt er von Mecklenburg-Vorpommerns SPD-Ministerpräsidentin Schwesig. Die Bundesregierung hält trotzdem an ihrem Reformpaket fest. Bei einem schweren Unwetter in Rathen in der sächsischen Schweiz ist ein Mann ums Leben gekommen. Er wurde laut Polizei von einem umgestürzten Baum erschlagen. Drei Menschen wurden schwer verletzt. Das Unglück ereignete sich in einem Zugangsweg zur Felsenbühne, heißt es von der Rettungsleitstelle Dresden. Die Felsenbühne ist eines der größten Freilichttheater Sachsens. Der Druck auf FIFA-Präsident Gianni Infantino wächst. Nach der Boykottdrohung der UEFA und massiver Kritik weiterer Verbände verliert er jetzt auch noch seinen hochrangigen Berater Carlos Cordero. Wackeln damit Infantinos milliardenschwere Investorenpläne?
3: Der erhoffte Milliardendeal des FIFA-Präsidenten wird immer unwahrscheinlicher. Nachdem sich nun bereits drei Kontinentalverbände kritisch bzw. klar gegen seine Pläne ausgesprochen haben, scheinen die unter den FIFA-Mitgliedsverbänden kaum noch mehrheitsfähig. Und die drastische Kritik seines zurückgetretenen ehemaligen Vertrauten Cordero zeigt ja, dass auch Infantino selbst nicht mehr unumstritten ist. Der britische Premierminister Burnham hat sich ja schon dafür ausgesprochen, Infantino an der Spitze der FIFA abzulösen. Thomas Thonfeld, Sportredaktion.
1: Die FIFA hatte diese Woche ihren Plan bekannt gegeben, mit dem Verkauf eines Teils ihrer kommerziellen Rechte, etwa an der Weltmeisterschaft, eine Milliardensumme einspielen zu wollen.
4: Das Wetter.
5: In der Nacht bleibt es meist trocken. Die Tiefstwerte liegen zwischen 17 und 12 Grad. Also es ist recht mild. Morgen wird es wieder hochsommerlich warm. 24 bis 28 Grad sind drin. Dazu ist es am Vormittag noch recht bewölkt. Am Nachmittag sehen wir die Sonne öfter und es bleibt auch dann trocken.
4: NRW Verkehr.
5: Hier staut es sich noch. A1 Köln-Dortmund zwischen Hagen-Nord und dem Westhofener Kreuz. 1 Kilometer, 5 Minuten dauert es da länger. Nochmal A1 Osnabrück-Münster zwischen Greven und Münster-Nord 7 Kilometer. Eine knappe halbe Stunde müsst ihr da mehr einrechnen. Und noch die A45 Hagen-Gießen zwischen Freudenberg und Siegen-Süd. 3 Kilometer Stau, eine knappe Viertelstunde dauert es da länger.
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5: Kurz nach 11 haben wir's. Das ist jetzt Musik aus Hamburg für euch von Tiffany Ares. Vertigo. Ich bin Natascha Wittmark. Hallo.

0: Tina Turner hier am Freitagabend. So, und jetzt tun sich zwei echte Urgesteine aus der deutschen Musik zusammen hier. Und zwar Gentleman und Michael Patrick Kelly. Die haben sich ja vor knapp 10 Jahren bei der Fernsehshow Sing meinen Song kennengelernt und sind seitdem auch echt gute Freunde geworden. Damals haben sie ja auch den Song ID zusammen gemacht. Der kam damals auf Michael Patrick Kellys Album raus. Da ist es ja nur fair, wenn auf Gentlemans Album auch eine Collab der beiden drauf ist. Und das kommt ja schon bald, Ende August. Also das sind jetzt hier für euch 50% Reggae Dancehall von Gentleman und 50% Folk von Michael Patrick Kelly.
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So, wir hüpfen direkt wieder in unseren besten Mix. Da habe ich jetzt drei Songs am Stück für euch. Einmal die neue Single von Nico Santos, Why Don't You Say, Kate Ryan, und den Anfang machen Rita Ora und Lynn Payne mit For You.

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0: Shania Twain geht alles hier an diesem späten Freitagabend. Atze Schröder ist wirklich ein Urgestein, ne? Der war irgendwie überall schon. Bei unserem Comedy Camp ist er ja auch wieder mit dabei diesen Herbst. Da ist er ja Dauergast. Aber auch beim Wacken ist er schon mal aufgetreten.
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3: Ja, nee, ist klar. Wacken! Die Festivalsaison ist eröffnet. Palettenweise warmes Dosenbier im Schlammwälzen, im Wurfzelt pennen und 5 Tage nicht duschen. Alles Sachen, die ich in meinem Leben nicht mehr machen will. Aber Wacken ist schon was Besonderes, machen wir uns nichts vor. Wenn du übers Gelände gehst, erlebst du die geilsten Sachen. Da kommt dir plötzlich so ein Hühner entgegen. Wikingerhörner am Helm, sieht aus, als hätte er gerade im Alleingang Flensburg dem Erdboden gleichgemacht. 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
1: Ich bin Uli Reitinger. Die Migrationskrise in der spanischen Nordafrika-Exklave Ceuta ist nach Angaben der spanischen Regierung nach dem Andrang von mindestens 50.000 Menschen nun praktisch überwunden. Nahezu alle, die in Ceuta angekommen waren, seien inzwischen wieder nach Marokko zurückgekehrt, schrieb der Außenminister Spaniens auf X. Experten der EU-Mitgliedstaaten wollen sich an diesem Samstag über die Entwicklungen austauschen. Der Hackervorfall mit einem KI-Modell von OpenAI war offenbar kein Einzelfall. Jetzt räumt auch der Konkurrent Anthropic einen ähnlichen Zwischenfall ein. Bei internen Tests ist eines der KI-Modelle unerlaubt in Computersysteme eingedrungen. Bemerkt wurde das allerdings erst Wochen später.
2: Künstliche Intelligenz, die sich selbstständig macht und zum heimlichen Hacker wird, kann gemeingefährlich werden. Erst im Nachhinein wurden die Einbrüche in Firmensysteme bekannt. Die Vorfälle passierten in einer Testumgebung, die darauf abzielte, die Hackerfähigkeiten der KI zu testen. Dass die Software jeweils ins Internet gelangte und dort selbstständig wilderte, war ein Unfall. Die Vorfälle unterstreichen zentrale Schwachstellen und dürften die Debatte über internationale Sicherheitsstandards für KI anheizen. Aus den USA, Tina Eck.
1: Die Zahl der Arbeitslosen in Deutschland hat im Juli wieder die 3-Millionen-Marke geknackt. Der Anstieg ist zwar üblich für die Zeit vor der Sommerpause, fällt dieses Jahr aber so hoch aus wie seit 20 Jahren nicht.
3: Unternehmen stellen oft erst ab September wieder neu ein, dann beginnt auch das neue Ausbildungsjahr. Insgesamt setzt sich am Arbeitsmarkt die schwache Entwicklung der vergangenen Monate fort, sagt Bundesagentur für Arbeit Vorstand Terzenbach. Besonders die schwache Konjunktur und weiter hohe Energiepreise machen vielen Unternehmen zu schaffen. Im September entspannt sich die Lage dann aber voraussichtlich wieder etwas. Oliver Urbanke, Nachrichtenredaktion.
1: Bei einem schweren Unwetter in Rathen in der sächsischen Schweiz ist ein 28 Jahre alter Mann ums Leben gekommen. Er wurde laut Polizei von einem umgestürzten Baum erschlagen. Mehr als 10 Menschen wurden verletzt, 3 von ihnen schwer. 40 Menschen wurden evakuiert. Das Unglück ereignete sich in einem Zugangsweg zur Felsenbühne, heißt es von der Rettungsleitstelle Dresden. Die Felsenbühne ist eines der größten Freilichttheater Sachsens.
4: Das Wetter.
5: Schwitzen müsst ihr nicht heute Nacht, wenn ihr unterwegs seid. Angenehme Temperaturen zwischen 14 und 17 Grad haben wir. Es bleibt trocken. Morgen starten wir mit ein paar Wolken in den Samstag, aber es bleibt trocken und freundlich bei 24 bis 27 Grad. Und so bleibt es auch am Sonntag.
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5: Freitagnacht, wir sind bei euch. Claudia Löhrs hier. Hallo zusammen.

0: Taylor Swift. I knew you. So, die Kollegen aus der Comedy-Redaktion, die checken noch die letzten Kleinigkeiten und tüfteln so ein bisschen. Ansonsten steht alles. 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
3: Ja, nee, ist klar. Wacken! Die Festivalsaison ist eröffnet. Palettenweise warmes Dosenbier im Schlammwälzen, im Wurfzelt pennen und 5 Tage nicht duschen. Alles Sachen, die ich in meinem Leben nicht mehr machen will. Aber Wacken ist schon was Besonderes, machen wir uns nichts vor. Wenn du übers Gelände gehst, erlebst du die geilsten Sachen. Da kommt dir plötzlich so ein Hühner entgegen. Wikingerhörner am Helm. Sieht aus, als hätte er gerade im Alleingang Flensburg dem Erdboden gleichgemacht. Und dann begrüßt du den aber mit: Na, André, moin, wo kommst du denn her? Ja, ich war gerade beim Yoga und dann wollte ich mir da drüben jetzt einen kleinen Porridge und eine Acai-Bowl holen. Ach, ja, André, da komme ich mit. Ich habe auch gerade so ein Hüngerchen. Ja, kulinarisch ist sowieso für alle was dabei. Ein Festival auch für den Gaumen. 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Ja, im Schwarzen stecken alle Vitamine und Röstaromen. Und an der anderen Ecke gibt's dann ganz traditionell Lapskaus. 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Lapskaus kannst du auch ohne Probleme ohne Zähne essen. Und Wacken kannst du ja auch ohne Zähne sagen. Der versucht das mal mit Peruka.
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0: das ist halt Sam Smith. Also den hörst du wirklich aus Tausenden raus. Eine ganz spezielle, tolle, gefühlvolle Stimme. Und wir haben die Tage mit Sam Smith gesprochen, schon mal über das kommende Album. Hazel Eyes heißt es. Und wir haben gefragt, ob er vielleicht schon ein kleines bisschen verrät.
1: I'm very excited.
2: Ich freue mich riesig auf das Album-Release und dass die neue Musik dann auch gehört wird. Aber wenn es schon dein fünftes Album ist und es dann noch so schön geworden ist und man so glücklich damit ist wie ich, dann ist die Veröffentlichung am Ende eigentlich nur noch die Kirsche auf der Torte.
0: Ja, wir freuen uns natürlich auf neue Musik von Sam, ist ja ganz klar. Volle Ladung von ihm, jetzt aber schon mal hier für euch bei uns im besten Mix.
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1: Ich bin Uli Reitinger. Der Andrang von mehr als 50.000 Menschen auf die spanische Nordafrika-Exklave Ceuta hat Europa in Alarmbereitschaft versetzt. Nach EU-Angaben gab es aber keine Weiterbewegung in Richtung Europa. Außerdem sind laut Spaniens Außenminister fast alle Migranten mittlerweile nach Marokko zurückgekehrt. Trotzdem hat Frankreich die Grenzkontrollen zu Spanien verstärkt. Italien führt bei Reisenden mit dem Flugzeug oder Schiff Grenzkontrollen durch. Für den Kanzler ist es ein Gesamtkonzept, das umgesetzt werden muss, für seine Sozialministerin sogar ein Gesamtkunstwerk. Die Rede ist von der geplanten Rentenreform. Die Ostministerpräsidenten sehen das völlig anders. Sachsens Landeschef Michael Kretschmer zum Beispiel droht mit einem Nein im Bundesrat.
2: Ohne Veränderungen werden wir nicht zustimmen können, sagte Kretschmer dem RND. Und wenn andere Länder auch nicht zustimmen, dann gibt es diese Renten- und Pflegereform nicht. Auf seiner Seite hat Kretschmer die beiden Ostministerpräsidenten Sven Schulz aus Sachsen-Anhalt und den Thüringer Mario Vogt. Doch selbst wenn auch Brandenburg und Mecklenburg-Vorpommern sich querstellen, reicht das nicht, um Pflege- und Rentenreform im Bundesrat zu blockieren. Aus Berlin, Dirk Zeitler.
1: Das Gebiet rund um Neapel ist von einem starken Erdbeben erschüttert worden. Es gibt Berichte über Schäden und leicht Verletzte. Viele Menschen liefen verängstigt auf die Straße. Bei der Feuerwehr gingen mehrere Meldungen über Stromausfälle und steckengebliebene Aufzüge ein. Italienische Medien berichten, es habe sich um das stärkste Beben in der Region seit rund 40 Jahren gehandelt. Im Streit um die umstrittenen Investorenpläne der FIFA bekommt Präsident Gianni Infantino Gegenwind aus den eigenen Reihen. Sein enger Vertrauter Carlos Cordero ist aus Protest zurückgetreten.
3: Er könne bei den Investorenplänen nicht tatenlos zusehen, erklärte Infantino Vertraute seinen Rückzug. Diese seien ein schlechtes Geschäft für die FIFA-Mitgliedsverbände und für die Zukunft des Fußballs. Für das Milliardenvorhaben des FIFA-Präsidenten bedeutet der Rückzug seines engen Vertrauten einen weiteren Rückschlag. Nachdem sich nun bereits 3 Kontinentalverbände kritisch bzw. klar gegen seine Pläne ausgesprochen haben, scheinen die unter den FIFA-Mitgliedsverbänden kaum noch mehrheitsfähig. Thomas Thonfeld, Sportredakteur.
1: Die FIFA hatte diese Woche ihren Plan bekannt gegeben. Mit dem Verkauf eines Teils ihrer kommerziellen Rechte, zum Beispiel an den Weltmeisterschaften, eine Milliardensumme einspielen zu wollen.
4: Das Wetter.
5: Durchatmen. Heute Nacht erfrischende 14 bis 17 Grad haben wir. Es bleibt trocken. Morgen starten wir mit einem bisschen Frühnebel in den Tag. Ansonsten wird es ein sonniger, freundlicher Samstag bei angenehmen Temperaturen zwischen 24 und 27 Grad. Am Sonntag ganz ähnlich, ein Ticken wärmer vielleicht noch bis 31 Grad.
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5: Claudia Lörsi, hallo zusammen. Wenn ihr am Montag noch nichts vorhabt, wie wär's mit Roxette? Die spielen auf dem Bonner Kunstrasen. Sehr, sehr schöne Location. Das könnte richtig gut werden. Es gibt auch noch Karten. Präsentiert das Ganze von uns, von den NRW Lokalradios. Hier jetzt Roxette und Joyride.

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Ja, gute Nacht euch am Freitag. Der FIFA-Boss hat sich das, glaube ich, ein bisschen anders vorgestellt tatsächlich. Der Herr Infantino findet ja die Idee so toll, die Weltmeisterschaft zu verkaufen, ne, an Investoren. Klar, kommt ja schön viel Kohle rein. Und jetzt fängt Europa an, rumzuzicken. Die UEFA sagt mal ganz geschlossen, nein, wir machen das nicht mit. Was geht in diesem Kopf von Gianni Infantino bloß vor? Wir versuchen das mal zu lösen. Gleich hier bei uns in der nächsten halben Stunde. Bis dahin, Marc Atlas.

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0: Sound of Silence und Disturbed. So, stell dir mal vor, es ist FIFA-Weltmeisterschaft und niemand spielt mit. Ja, ihr habt es mitbekommen, ne? Diese irre Geschichte, diese irre Idee von FIFA-Oberboss Gianni Infantino. Der will ja die WM an private Investoren verkaufen. Der Aufschrei ist natürlich groß und guck mal an, wer hätte das gedacht? Die UEFA scheint da echt mal zusammenzuhalten. Alle 55 Mitgliedsverbände haben sich für einen WM-Boykott ausgesprochen. Udo Kreuer hat noch mehr Reaktionen.
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2: Ja, es ist schon irgendwie faszinierend, wie ein einzelnes Funktionärsgehirn so viel Schwachsinn in Serie produzieren kann. Aber ein Mensch gewordener Kommerz wie der 56-jährige FIFA-Boss sorgt halt dafür, dass die Fußballwelt Kopf steht und jetzt schon zum letzten Mittel greift. Sie drohen mit Boykott. Allen voran die UEFA. Und selbst Uli Hoeneß ist schlecht gelaunt.
3: Ein Wettbewerb ohne Europäer kannst du in die Tonne treten. Und deswegen, wenn er Fidschi-Inseln gegen Kap Verde bei der WM haben will, dann kann er es haben.
2: Um das alles zu verstehen, muss man sich Gianni Infantino vielleicht mal etwas genauer ansehen. Der FIFA-Boss hat Freunde, die wirklich nur weniger als Freunde haben wollen. Er ist weder ein Teamplayer, noch stellt er sich in den Dienst der Mannschaft, um das Ganze mal in Fußballersprache auszudrücken.
4: Meiner Meinung nach ist er ein Lackaffe, der einfach doof ist.
2: Ja, Infantino hat sich den olympischen Gedanken zu eigen gemacht und nach seinem Prinzip der vollen Taschen vor allem seine eigenen abgewandelt. Jetzt gilt öfter, größer, teurer. Es sollte sich also niemand wundern, wenn wir zukünftig jedes Jahr ein Fußball-Weltspektakel mit jeweils 4 großen Shows unterbrochen von kurzen Spielsequenzen sehen.
5: Haben Sie betrogen?
6: Oh, also, das ist eine Frage. Generell nein.
2: Ja, dann könnte schon bald ein 78-facher Weltmeister in einem Endspiel, wahrscheinlich auf dem Mars, auf eine Auswahl aus Infantinos Nachfahren treffen, die zukünftig jedes Endspiel bestreiten dürfen.
7: Das ist ja totaler Schwachsinn.
2: Okay, ich übertreibe natürlich, aber jede noch so absurde Spinnerei wurde, wenn sie Infantino irgendwie gefallen hat, dann auch zur Wirklichkeit. Wenn ich daran denke, dass wir Deutschen mal versucht haben, ihn mit einer Regenbogenarmbinde herauszufordern, ja, dann kann man jetzt nur empfehlen, im Umgang mit ihm jede Naivität abzulegen. In diesem Sinne, schön Anpfiff.
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0: Ich bin Uli Reitinger. Nur 58,7% der Fernzüge der Deutschen Bahn sind im ersten Halbjahr pünktlich unterwegs gewesen. Das ist kein guter Wert, da müssen wir auch nichts beschönigen, sagte Bahnchefin Evelyn Paller der Welt am Sonntag. Allerdings hätten in 3/4 der Fälle die Verspätungen unter 15 Minuten gelegen. Auch wenn sie noch nicht zufrieden sei, dürfe man die Deutsche Bahn nicht immer schlechter reden, als sie ist, betonte Paller. Beim Ansturm von Migranten auf die spanische Nordafrika-Exklave Ceuta sind mindestens 57 Menschen ums Leben gekommen. Das berichtet das spanische Fernsehen. Die Menschen wollten schwimmend nach Ceuta und damit nach Europa gelangen.
1: Andere kletterten über die meterhohen Grenzzäune. Unter ihnen sind auch viele Frauen, Kinder und Jugendliche. Laut den spanischen Behörden ist zwar ein Großteil inzwischen freiwillig nach Marokko zurückgekehrt. Die EU-Kommission macht trotzdem jetzt eine klare Ansage. Von Ceuta aus geht es derzeit nicht weiter auf das europäische Festland. Die spanische Exklave gehört zwar zur EU, liegt aber außerhalb des Schengen-Raums. Zoeta Sowali, Nachrichtenredaktion.
0: Eine Woche nach dem tödlichen Anschlag eines Islamisten am Rande des Christopher Street Days in Berlin finden heute wieder einige CSD-Paraden statt. In Hamburg werden bis zu 250.000 Teilnehmer erwartet. Die Polizei hat ihr Sicherheitskonzept nachgeschärft und will die Veranstaltung mit doppelt so vielen Beamten wie im vergangenen Jahr schützen.
2: Wir durchleben im Moment ein Wechselbad der Gefühle, sagt der Sprecher des Vereins Pride Hamburg, Mandel Opitz. Man trage Trauer im Herzen, aber gleichzeitig wolle sich die queere Community nicht einschüchtern lassen und so sichtbar wie nie zuvor sein. Das Motto lautet, solidarisch queer, Haltung zeigen für eine Zukunft ohne Angst. Die Veranstalter bekommen prominente Unterstützung von SPD und Grünen. Aus Hamburg, Bernhard Sprengel.
0: Bei einem Frontalzusammenstoß eines Kleintransporters mit einem Linienbus sind im Kreis Göppingen in Baden-Württemberg 14 Menschen verletzt worden, 7 von ihnen schwer. Der Kleintransporterfahrer überlebte den Unfall nicht. Der 29-Jährige war aus bislang unbekannter Ursache auf einer Bundesstraße im Kreis Göppingen auf die Gegenfahrbahn geraten. Dort prallte sein Fahrzeug mit dem entgegenkommenden Bus zusammen.
3: Das Wetter. 14 bis 17 Grad.